0: Die A71 Erfurt Richtung Schweinfurt ist zwischen Oberhof und Suhl-Zellameles wegen Wartungsarbeiten im Tunnel Hochwald bis 6 Uhr früh gesperrt. Die A100 in Berlin ist zwischen Jakob-Kaiser-Platz und Hohenzollern-Damm wegen Wartungsarbeiten in beiden Richtungen gesperrt. Ebenfalls in Berlin die A111, der Tunnelflughafen Tegel, ist wegen Bauarbeiten bis 5 Uhr früh in beiden Richtungen gesperrt. Und dann noch die A565, hier ist zwischen Bonn-Beuel und Bonn-Auerberg in beiden Richtungen wegen Brückenarbeiten gesperrt. Ihnen unterwegs eine gute Fahrt durch die Nacht.
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0: Mit Hanno Bauer in Erfurt. Ich grüße schön.

Na, nur nicht zu serious durch die Nacht. Das ist auf jeden Fall schön, wenn wir auch ein bisschen Spaß haben können in der Nacht und uns gegenseitig sagen, was wir so alles erleben. Dazu gibt's ja unsere E-Mail-Adresse ard-hitnacht@mdr.de. Ich freue mich auf jeden Fall über Ihre kleinen positiven Geschichten des Alltags, was Ihnen so passiert ist oder was Sie gerade so in der Nacht tun.

Für Hermann ist der Urlaub wohl vorbei. Auf jeden Fall hat er geschrieben, moin, liebe Hanno, wir hatten heute eine ausgesprochen muntere Fahrt zurück aus dem Südtirol-Urlaub über den Reschenpass durch Österreich und ohne Stau auf der A7, 960 Kilometer in 11 Stunden und konnten noch im Hellen einen Gartenrundgang machen. In 11 Tagen ist dank reichlich Regen alles gut gediehen und es sind noch reichlich Erdbeeren zu ernten. Unsere Kinder und Enkel haben in der Zwischenzeit auch gut davon genascht und einiges eingefroren. Die Fotos habe ich gestern gemacht von unserer Fahrt auf das Stilfser Joch, 48 Kehren hinauf auf 3174 Meter. Dann mit der Seilbahn zum Sommerskigebiet am Ortler, war aber noch nicht in Betrieb, aber die Aussicht war wunderbar. Liebe Grüße nach Erfurt an die Hörergemeinde Hermann aus Beutzenburg. Lieber Hermann, ich bedanke mich erstmal schön für die Bilder. Ich bin noch gar nicht richtig durch und habe aber schon gesehen, das ist sowas. Da bekommt man gleich wieder das Urlaubsgefühl. Also, ich hoffe, ihr gewöhnt euch gut ein in Beutzenburg und habt dann eine schöne Zeit. Noch ist es ja so kalt wie auf 3174 Metern. Also da werdet

0: Lieber Rüdiger in Neuruppin, ich habe die E-Mail nicht vergessen. Es ist nur so, dass wirklich sehr viele Zuschriften reinkommen. Jedenfalls habe ich mich sehr gefreut erstmal über das herrliche Sonnenuntergangsfoto von vorhin. Da versinkt der Sonnenball nämlich gerade hinter der Kirche. Das sieht sehr malerisch aus. Und außerdem schreibt Rüdiger, und da stimme ich 100% zu, ich freue mich, dass alle Mandatsträger im Bundestag mit dem Aussetzen der Erhöhung signalisieren, wir haben verstanden. Das ist wunderbar. Einen genauso wunderbaren Abend wünsche ich unserer Therapiegruppe unter deiner Moderation und hoffe ausreichend rege Beteiligung der Patienten. Naja, also Patienten, Therapiegruppe. Wollen wir es mal nicht übertreiben, lieber Rüdiger. Aber manchmal ist es schon so ein bisschen so. Ist ja schön, wenn man sich was von der Seele schreiben kann und auch schön, wenn man danach ein besseres Gefühl hat, oder? Auf jeden Fall schreibt er, wir werden es auf diesem Pilgerweg schaffen, alle oder möglichst viele Menschen mitzunehmen, um zu einem einigermaßen gerechten Stück Erde hier zu kommen. Die ganze Welt werden wir natürlich nicht schaffen. Wir würden uns nur verheben, aber wir können ja Vorbild sein. Habt einen schönen musikalischen Abend. Ich werde mir erlauben, manchmal einfach wegzudämmern, wenn mich deine Musik zum Träumen anregt. Liebe Grüße, Rüdiger, der kleine, manchmal renitente, aber durchweg friedliche Träumer aus Neuruppin. Rüdiger, da verstehen wir uns sehr gut. Ich freue mich auf jeden Fall sehr über diese E-Mail und bedanke mich. Grüße ganz lieb zurück und wünsche jetzt noch eine gute Nacht. Und wenn man dabei immer mal wegträumt, dann ist das ja auch die beste Therapie, die man bekommen kann, denn Schlaf hilft immer.
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0: Geniale E-Mail. Dankeschön. Hat mich sehr gefreut. Und bei uns geht's jetzt weiter mit den Pet Shop Boys, Best and Girls in der ARD-Hitnacht.

0: Right Beside You direkt an ihrer Seite und sogar noch in beiden Ohren ist ihre Nachtsendung hier, die ARD-Hitnacht, immer auch an der Seite derer, die nachts unterwegs sind, privat oder beruflich. 2.30 Uhr ist es genau, Zeit für den Verkehrsservice der ARD-Hitnacht. A1 vor der Norderelbbrücke staute sich immer noch in beiden Richtungen wegen eines Schwertransportes. Die A4 Aachen Richtung Köln ist zwischen Köln-Klettenberg und Köln-Eiffeltor nach einem Unfall gesperrt. Die A7 Kassel Richtung Fulda ist zwischen Bad Hersfeld und Kirchheimer Dreieck bis auf Weiteres wegen Löscharbeiten gesperrt. Die A8 Salzburg Richtung München ist zwischen Hofoldinger Forst und Kreuz München Süd wegen Bauarbeiten bis ca. 6 Uhr früh mehrfach kurzzeitig gesperrt. Die A11 Berliner Ring Richtung Kreuz Uckermark ist zwischen Bernau Süd und Bernau Nord wegen eines Polizeieinsatzes gesperrt. Dann der Blick auf die A31. Hier ist zwischen Jemgum und Leer West wegen Bauarbeiten im Ems-Tunnel in beiden Richtungen bis 6 Uhr früh gesperrt. Die A45 Hagen Richtung Dortmund ist zwischen Westhofener Kreuz und Dortmund Süd wegen Brückenarbeiten bis 5 Uhr früh gesperrt. Und außerdem ist im Westhofener Kreuz die Verbindung auf die A1 Richtung Köln gesperrt. Zweimal ist die A71 dabei. Zwischen Kölleda und Heldrungen wird gearbeitet im Schmücketunnel. Deswegen ist hier in beiden Richtungen bis 6 Uhr früh gesperrt. Und ebenfalls bis 6 Uhr früh gesperrt ist die A71 Erfurt Richtung Schweinfurt zwischen Oberhof und Suhl-Zellermehles wegen Wartungsarbeiten im Tunnel Hochwald. Dann die A100 in Berlin ist zwischen Jakob-Kaiser-Platz und Hohenzollern-Damm wegen Wartungsarbeiten in beiden Richtungen gesperrt. Und die A111, der Tunnel Flughafen Tegel, ist wegen Bauarbeiten bis 5 Uhr früh ebenfalls in beiden Richtungen gesperrt. Und die Autobahn 565 noch, die Nordbrücke Bonn, ist zwischen Bonn-Beuel und Bonn-Auerberg in beiden Richtungen wegen Brückenarbeiten gesperrt. Ihnen unterwegs eine gute Fahrt durch die Nacht.
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0: Mitten in der Nacht mit Hanno Bauer. Grüß dich schön aus Erfurt.

0: Ich und ich, Universum. Wir sind hier in der, wie sagte es Mike vorhin, in der Planetennacht. Die ARD-Hitnacht. Von Planet Erde gesendet unter direkter Beobachtung von Venus und Jupiter und auch Mars. Also Mars nur, wer sehr gute Augen hat, ja. Und David Bowie's Space Oddity liegt schon auf. Musikalisch, genau wie Michael Jackson mit seinem Earth Song. Vorher aber noch die schöne Zuschrift von Madeline aus Australien, die geschrieben hat, einen wunderschönen guten Morgen. Um deine Nacht ein wenig zu versüßen, schicken wir dir dieses sonnig eiskalte Grüße aus Down Under. Ja, wunderschönes Foto ist das hier. Ich denke mal von Melbourne, oder? Ja, ein dicker Drücker vom Frühstückstisch mit viel Kaffee und Toast. Das ist unglaublich, was für einen Unterschied das eigene Zuhause und die eigene Family machen. Ich laufe sogar schon wieder Treppen und bin einfach happy, aus dem Krankenhaus raus zu sein. Eure tolle Musik motiviert mich sogar heute wieder in mein Studio zu gehen, um zu malen. Tausend Dank an die gesamte Radio-Family für die Grüße und an euer Team. Einfach danke. Madeline. Madeline, sehr schön. Ist das eine wunderbare Aussicht da vom Balkon? Herrlich. Da möchte ich auch gerne frühstücken. Also, ich wünsche einen schönen Tag und dass gute Einfälle kommen beim Malen im Studio. Schön, wenn man hört, dass die Gesundheit jetzt auch wieder mitspielt.
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0: Und bei uns geht die Planetennacht weiter jetzt mit der Space Oddity von David Bowie.

schön das klingt. Michael Jackson, der Earth Song. Vorher die Space Oddity und Universum. Und Holzhase Anja, ja, unsere chinesischen Tierkreiszeichen, so ein Ding zwischen uns. Also Holzhase Anja möchte Rüdiger recht geben, redet mich wie immer an mit Ratto. Also Wasserratto wäre es, um genau zu sein, meine Liebe. Lieber Ratto und Team, ich schließe mich Rüdiger gerne an. Es ist oft wirklich eine Therapienacht mit euch. Musik berührt das Herz und was das Herz berührt, macht meistens auch glücklich. Und die aktive Community mit den unterschiedlichsten Beiträgen, mit Ratschlägen und Kommentaren etc. macht jede Nacht mit euch zur wahren Freude. Liebe Grüße an dich, an das Team und an alle Zuhörer von Holzhase Anja. Anja, ich freue mich sehr und grüße ganz lieb zurück, mein Holzhasi. Und immer gute Fahrt, egal wo du auch gerade mit dem LKW unterwegs bist.

Heidi hat mich gerade wieder zum Lachen gebracht mit einem Spruch, den sie mir gerade geschickt hat ins Studio. Der Nachbar vom Balkon gegenüber, der mir immer so fröhlich zugewunken hat, ist ein zusammengeklappter Sonnenschirm. Das Leben mit Brille ist eine einzige Enttäuschung. Dankeschön, ich finde den sehr schön. Und ich kann es völlig nachvollziehen. So, mein Blick auf die Uhr, 2:53 Uhr, 7 Minuten.

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1: Um 3 Uhr mit Juliette Groß. Nach dem mutmaßlichen Abschuss eines US-Kampfhubschraubers durch den Iran haben die Vereinigten Staaten jetzt militärisch reagiert. Das US-Zentralkommando CENTCOM bestätigte den Einsatz und sprach von Selbstverteidigungsschlägen. Aus Washington, Anne Schneider.
2: Anlass ist ein Apache-Kampfhubschrauber, der nahe der Straße von Hormuz abgestürzt war. Die Ursache wird noch untersucht. US-Präsident Donald Trump macht jedoch den Iran dafür verantwortlich und spricht von einem Abschuss, möglicherweise durch eine Drohne. Die beiden Piloten konnten durch ein unbemanntes Rettungsboot geborgen werden, ein Novum für das US-Militär. Die USA müssten gezwungenermaßen auf den Abschuss reagieren, hatte Trump zuvor erklärt. Er bezeichnete die US-Angriffe als sehr starke, sehr kraftvolle Reaktion.
1: Die geplante Diätenerhöhung für Bundestagsabgeordnete fällt in diesem Jahr aus. Darauf haben sich die Fraktionen von Union und SPD geeinigt. Aus Berlin, Chris Berdrow.
3: Noch in dieser Woche wird sich der Bundestag zum ersten Mal mit dem Gesetzentwurf der Regierungsfraktionen dazu beschäftigen. Für den späten Donnerstagabend steht das Thema auf der Tagesordnung des Parlaments. Die Entscheidung hat sich schon länger angedeutet. Auch Grüne, AfD und Linke sind dafür, die Anhebung der Politikerbezüge in diesem Jahr auszusetzen. Eine Mehrheit ist damit in jedem Fall sicher. Ohne einen solchen Parlamentsbeschluss hätten die Politiker zum 1. Juli automatisch knapp 500 Euro mehr Geld bekommen und damit rund 12.330 Euro im Monat.
1: Im vergangenen Jahr sind laut einer aktuellen Studie mehr als 22.000 Zivilisten durch sogenannte Explosivwaffen getötet worden. Das sei ein Rückgang im Vergleich zu 2024, vor allem aufgrund der Waffenruhen in Gaza und Libanon, teilte die Hilfsorganisation Handicap International mit. In der Ukraine, im Jemen und in Syrien sei die Zahl der Opfer aber weiter angestiegen. Als Explosivwaffen werden etwa Fliegerbomben, Raketen und Drohnen, aber auch Sprengfallen und Minen bezeichnet. Deutlich angestiegen sind der Studie zufolge die Angriffe auf Schulen, Universitäten und Krankenhäuser sowie auf die Nahrungsmittelversorgung. Die deutsche Nationalfußballerinnen haben das letzte Spiel der WM-Qualifikation erfolgreich abgeschlossen. Das Team von Bundestrainer Bück gewann gegen Slowenien mit 2:0. Die Teilnahme an der WM im kommenden Jahr war den deutschen Frauen aber schon vor dem Spiel sicher. Das waren die Nachrichten. Das Wetter in Deutschland. Tagsüber immer wieder Schauer, vereinzelt Gewitter, auch längere trockene Abschnitte. Höchstwerte 12 Grad an den Alpen bis 21 Grad in Berlin. Am Donnerstag einzelne Schauer oder Gewitter, im Südwesten länger trocken. 13 bis 21 Grad. Es ist 3:03 Uhr.
4: Dankeschön für die 3 Minuten Nachrichten. Von mir jetzt der Blick auf, ja, mehr als 3 Verkehrsmeldungen. Hier ist der Verkehrsservice der ARD-Hitnacht. Die A4 Aachen Richtung Köln ist zwischen Köln-Klettenberg und Köln-Eiffeltor nach einem Unfall gesperrt. Die A7 Kassel Richtung Fulda ist zwischen Bad Hersfeld-West und Kirchheimer Dreieck bis auf Weiteres wegen Löscharbeiten gesperrt. Da brannte vorhin ein LKW. Die A8 Salzburg Richtung München wird zwischen Hofoldinger Forst und Kreuz München Süd wegen Bauarbeiten bis ca. 6 Uhr früh mehrfach kurzzeitig gesperrt. Dann die Autobahn 31 ist zwischen Jemgum und Leer West wegen Bauarbeiten im Ems-Tunnel in beiden Richtungen bis 6 Uhr früh gesperrt. Die A45 Hagen Richtung Dortmund ist zwischen Westhofener Kreuz und Dortmund Süd wegen Brückenarbeiten bis 5 Uhr früh gesperrt. Außerdem ist im Westhofener Kreuz die Verbindung auf die A1 Richtung Köln gesperrt. 2 Meldungen kommen von der Autobahn 71. Erstmal ist hier zwischen Kölle da und Heldrungen in beiden Richtungen gesperrt, wegen Wartungsarbeiten im Schmücketunnel. Bis 6 Uhr früh soll es dauern. Ebenfalls bis 6 Uhr früh gesperrt ist die Autobahn 71 Erfurt Richtung Schweinfurt zwischen Oberhof und Suhlzeller Mehldis. Auch hier sind Wartungsarbeiten im Tunnel der Grund. In Berlin, die A100 ist zwischen Jakob-Kaiser-Platz und Hohenzollern-Damm wegen Wartungsarbeiten in beiden Richtungen gesperrt. Ebenfalls die A111, der Tunnel Flughafen Tegel, ist wegen Bauarbeiten bis 5 Uhr früh in beiden Richtungen gesperrt. Und die Autobahn 565 ist zwischen Bonn-Beuel und Bonn-Auerberg in beiden Richtungen wegen Brückenarbeiten gesperrt. Gute Fahrt unterwegs.
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4: Für alle Munteren ist Hanna Bauer munter in Erfurt. Ich grüße schön und wünsche einen schönen Mittwoch.

0: Hier ist die ARD-Hitnacht. Und Kerstin findet das mit den Sprüchen sehr gut, hat geschrieben per Kontaktformular an die ARD-Hitnacht. Ich sende an das ganze Team der ARD-Hitnacht viele liebe Grüße aus der Nachtschicht. Macht weiter so. Ihr haltet mich wach. Habe noch einen Spruch für euch aus dem wahren Leben. Vielleicht fühlen sich einige Personen ja angesprochen. Eine Schnecke produziert Schleim, um vorwärts zu kommen. Es gibt Menschen, die dasselbe tun.
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0: Kerstin, aber die hören hier garantiert nicht zu. Die sind hier nicht dabei.

Nicht auf Wolke 7, sondern auf Wolke 9 ist hier Bryan Adams, Cloud Number 9. Hier ist die ARD-Hitnacht. Und ja, vorhin haben wir schon Joshua gratuliert und Torg auch, weil sie beide Geburtstag haben. Und da haben sich doch noch zwei weitere Geburtstagskinder gemeldet. Andreas hat geschrieben, hallo lieber Hanno, heute schreibe ich auch mal. Sie machen immer eine prima Sendung und ich höre gerne zu. Ich habe heute Geburtstag und hatte letztes Jahr meinen Geburtstag tatsächlich in Erfurt gefeiert. Erfurt hat mir wirklich gut gefallen, jederzeit wieder. Und mit dem RE-Zug Nürnberg-Erfurt war ich schnell vor Ort. Da muss man die DB auch mal loben. Viele Grüße aus dem Frankenland von Andreas. Andreas, ich grüße ganz lieb zurück. Und ebenfalls diese Grüße an Leon. Leon hat geschrieben, guten Abend Hanno. Ich bin heute Nacht wieder als Bote und Zustellung der Notdispo unterwegs. Wie sonst auch höre ich in der Hitnacht zu. Außerdem habe ich heute Geburtstag, 29, bin vor anderthalb Jahren ins Paderborner Land gezogen, fühle mich sehr wohl hier auf dem Land, vermisse ein bisschen meine Heimat, aber gerade an Abenden wie heute. Gute Fahrt, besonders den Botenkollegen. Glück auf, Leon. Leon, ich grüße ganz lieb zurück. Andreas und Leon, habt einen wunderbaren Tag und lasst euch ordentlich feiern. Hier ist eure Nachtsendung.

0: mit Jennifer Rush durch die Nacht. Hard Over Mind in der ARD-Hitnacht. Und Gundi aus dem Allgäu hat sich gemeldet, da freue ich mich sehr darüber, hat geschrieben, liebe Hitnacht-Familie, ach, ich als Feuerpferd, das dieses Jahr nach 60 Jahren durch die nächste Generation wiederkehrt, war ja der Auslöser, dass ihr alle eure chinesischen Tierkreiszeichen mal nachgeschaut habt. Genau so ist das nämlich, Gundi. Ich sag nur eins dazu, die Stärken stimmen immer und die möglichen Schwächen, da arbeiten wir noch bereits alle dran, dass die überhaupt nicht auftreten können. Das ist ja die Schönheit, egal welches Tierkreiszeichens, wir haben es in der Hand, das Beste zu leben mit unseren Stärken. Madeline, ganz liebe Grüße nach Australien, hat sie weitergeschrieben, wo es bereits Frühstückszeit ist, und an alle lieben Hörer, die noch wach oder schon wach sind, wie sagt man so schön, packen wir es an, denn vieles liegt an uns und daran, wie wir sind. Ganz liebe Grüße, Gundi, euer Feuerpferdchen aus dem Allgäu. Gundi, gibt's da noch was dazu zu sagen? Ja, dann einen schönen Tag und frohen Ausritt jetzt auf die Koppel so früh.
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0: Lecker grünes Gras. Wunderbar. Bei uns in der ARD-Hitnacht jetzt Robbie Williams. Go Gentle.

Ha, kaum ein Stopp möglich. Mitten in der Nacht, wir gehen ja schon auf morgen zu. Die Vögel draußen, die zwitschern schon. Und unser Reinigungsdienst hat jetzt gerade den Staubsauger hier so zur Anwendung gebracht, dass mir fast die Ohren klingeln. Hier ist die ARD-Hitnacht. Und die vier Nachteulen Beatrice, Jens, Markus und Nico sind auch wieder dabei. Grüßen von der Algarve aus dem Urlaub und haben geschrieben, heute haben wir einen Strandtag gemacht, im Meer gewesen sind wir auch und haben Frisbee gespielt. Jetzt genießen wir noch die ARD-Hitnacht. Musik ist ja wieder supi. Schöne Grüße an Hanno, ans Hitnacht-Team und an die Hitnacht-Familie. Ich grüße ganz lieb zurück. Immer schön beim Urlaub dabei sein.

0: 3.30 Uhr ist es. Und das ist bei uns die Zeit für den Verkehrsservice. Los geht's auf der Autobahn 4 Aachen Richtung Köln zwischen Köln-Glettenberg und Köln-Eiffeltor. Nach einem Unfall ist hier gesperrt. Die A7 Kassel Richtung Fulda ist zwischen Bad Hersfeld West und Kirchheimer Dreieck nach einem LKW-Brand bis auf Weiteres wegen Löscharbeiten gesperrt. Die A8 Salzburg Richtung München wird zwischen Hofoldinger Forst und Kreuz München Süd wegen Bauarbeiten bis ca. 6 Uhr früh mehrfach kurzfristig gesperrt. Dann die Autobahn 31, hier ist zwischen Jemgum und Leer West wegen Bauarbeiten im Emstunnel in beiden Richtungen bis 6 Uhr früh gesperrt. Die Autobahn 45 Hagen Richtung Dortmund ist zwischen Westhofener Kreuz und Dortmund Süd wegen Brückenarbeiten bis 5 Uhr früh gesperrt. Außerdem ist im Westhofer Kreuz die Verbindung auf die A1 Richtung Köln gesperrt. Ich stand vorhin etwas ratlos vor der Autobahn 71-Sperrung, und zwar zwischen Kölleda und Heldrungen ist gesperrt in beiden Richtungen wegen Wartungsarbeiten im Schmücketunnel bis 6 Uhr früh. Ich musste dann die Umleitung 8 nehmen. Und die Autobahn 71 ist nochmal gesperrt, Erfurt Richtung Schweinfurt, nämlich zwischen Oberhof und Suhl-Zellermeles wegen Wartungsarbeiten im Tunnel Hochwald. Die A100 in Berlin ist zwischen Jakob-Kaiser-Platz und Hohenzollern-Damm wegen Wartungsarbeiten und die A111, also der Tunnel Flughafen Tegel, wegen Bauarbeiten bis 5 Uhr früh in beiden Richtungen gesperrt. Und die Autobahn 565 noch zwischen Bonn-Beuel und Bonn-Auerberg in beiden Richtungen ist hier wegen Brückenarbeiten gesperrt. Gute Fahrt!
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0: Mit Hanno Bauer in Erfurt.

0: Meine Zeitungsausträger Gummiente Quietschi in blauer Botenuniform war schon ganz unruhig, weil Quietschi nämlich nur auf ihren Einsatz gewartet hat, bis es soweit ist. Und Martina gibt einen hervorragenden Anlass dazu. Er hat nämlich geschrieben, hallo liebes Hitnacht-Team, hallo Hanno, höre euch beim Zeitung austragen und ich wünsche allen Nachtarbeitern eine ruhige Nachtschicht. Eure Stammhörerin Martina aus Siegen. Martina, ich wünsche erstmal einen sicheren Weg und ein flottes Austragen natürlich, dass es nicht zu viel ist und dass die Wege auch sicher sind. Und dann wünsche ich, dass es nicht regnen möge. Das ist ja immer das, was vielleicht die Schicht dann vielleicht nicht ganz so schön machen würde. Also, toi toi toi, einen guten Einsatz. Und das natürlich nicht nur für Martina, sondern für alle, die jetzt gerade dabei sind, Zeitungen auszutragen im gesamten Sendegebiet. Also, Gruß überall dorthin, wo gerade Zeitungen und vielleicht sogar schon Briefe ausgetragen werden.
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Naja, die Computerliebe gibt's. Wir hören es hier bei Paso Doble. Manche lieben auch ihre Waschmaschine und müssen damit ihre Zeit verbringen. Haha. So wie bei Elisabeth. Elisabeth hat nämlich geschrieben, lieber Hanno, es sollte eine gemütliche Angora-Share-Nacht werden. Natürlich mit eingeschaltetem Radio. Ja, aber nichts wurde daraus. Mein Mann und ich bauten die defekte Waschmaschine auseinander. Unser Sohn will jetzt Ersatzteile besorgen und dann reparieren. So musste eine Nachtschicht eingelegt werden. Dir noch eine ruhige Nacht und ganz liebe Grüße von Elisabeth. Ah, Elisabeth, ich erinnere mich sehr, dass vor ein paar Monaten auch meine Waschmaschine plötzlich nicht mehr wollte. Allerdings nicht wegen irgendeines defekten inneren Teils, sondern weil das Bullauge plötzlich, ja, warum auch immer, wahrscheinlich durch einen Knopf angeritzt oder sowas, zerbrochen ist. Also das Bullauge war plötzlich undicht und ein ordentliches Stück Glas ist da rausgesprungen. Und da dachte ich auch, ja, was machst du jetzt? Ist es sinnvoll, jetzt eine neue zu kaufen? Nee, ich habe dann also bei eBay geschaut und habe tatsächlich das passende Bullauge gefunden, weil es da doch Leute gibt, die auch solche Ersatzteile anbieten. Und das war also eins, das war passgenau. Genau das Richtige, hab's mir dann bestellt und mit zwei Schrauben, die zu lösen waren und zwei, die wieder festzuziehen waren, war dann einfach die ganze Waschmaschine wieder wie neu. Und ich freue mich jetzt immer wieder dran, dass einfach die Waschmaschine, ohne dass man eine große, teure Reparatur in Auftrag geben musste, weiterwäscht. Also ich hatte gefragt, 250 Euro sollte das Teil kosten und dazu natürlich noch der Macherlohn. Da habe ich mir dann aber auch gedacht, ja, schön, wenn man es dann doch für 15 Euro für dieses Bullauge aus eBay dann selber reparieren kann. Also toll, toll, toll, dass es auch bei eurer Waschmaschine klappt. Und ich finde es ja wunderbar, wenn man sich das zutraut und wenn man sowas machen kann. Das macht doch das Leben um einiges einfacher. Also ganz liebe Grüße auch an den Sohn. Das ist der Held des Tages.

Nelly Furtado, Forza. Ja, ein bisschen Stärke brauchen wir noch, um durch die Nacht zu kommen. 4:08 ist es. Es geht aber schon langsam auf den Morgen zu. Und Bernd hat geschrieben, lieber Hanno, ich freue mich, deine Stimme wieder in der ARD-Hitnacht zu hören. Lass uns doch mal über den Weltmeister in Fußball spekulieren. Die deutschen Damen haben sich nämlich schon qualifiziert, haben heute 2:0 gegen Slowenien gewonnen. Ach, ist ein bisschen an mir vorbeigezogen, lieber Bernd. Aber Dankeschön für den kleinen Stupsern, na klar. Gutes Team. Auch wenn ich nicht wirklich die Ahnung davon habe. Ich grüße ganz lieb zurück, Bernd.

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1: Um 4 Uhr mit Juliette Groß. Nach dem mutmaßlichen Abschuss eines US-Kampfhubschraubers durch den Iran haben die Vereinigten Staaten jetzt militärisch reagiert. Das US-Zentralkommando CENTCOM bestätigte den Einsatz und sprach von Selbstverteidigungsschlägen. Aus Washington, Anne Schneider.
2: Anlass ist ein

0: Ein Apache-Kampfhubschrauber, der nahe der Straße von Hormuz abgestürzt war. Die Ursache wird noch untersucht. US-Präsident Donald Trump macht jedoch den Iran dafür verantwortlich und spricht von einem Abschuss, möglicherweise durch eine Drohne. Die beiden Piloten konnten durch ein unbemanntes Rettungsboot geborgen werden, ein Novum für das US-Militär. Die USA müssten gezwungenermaßen auf den Abschuss reagieren, hatte Trump zuvor erklärt. Er bezeichnete die US-Angriffe als sehr starke, sehr kraftvolle Reaktion.
1: Die geplante Diätenerhöhung für die Bundestagsabgeordneten fällt in diesem Jahr aus. Union und SPD wollen dazu noch in dieser Woche einen Gesetzentwurf ins Parlament einbringen. Es gehe darum, in wirtschaftlich schwierigen Zeiten ein Sparsignal an die Bevölkerung zu senden. Eigentlich werden die Diäten der Bundestagsabgeordneten automatisch erhöht, orientiert an der allgemeinen Lohnentwicklung. Die Zahl der Rentnerinnen und Rentner in Deutschland hat nach Angaben der Rheinischen Post einen neuen Rekordwert erreicht. Ende vergangenen Jahres seien rund 19,1 Millionen Altersrenten gezahlt worden, zitiert die Zeitung aus einem Bericht der Deutschen Rentenversicherung. Die Ausgaben für die Renten beliefen sich demnach auf etwa 300 Milliarden Euro. Fast jeder Dritte geht den Angaben zufolge mit Abschlägen vorzeitig in den Ruhestand. Die Zukunft der Rente ist eines der Themen bei einem Treffen der Koalitionsspitzen mit Gewerkschaften und Arbeitgebern am Abend in Berlin. In der nordirischen Hauptstadt Belfast ist es am Abend zu teils gewaltsamen Protesten gekommen. Hintergrund war eine Messerattacke, bei der ein Mann schwer verletzt wurde. Aus London, Franziska Hoppen.
2: Videoaufnahmen zeigen einen ausgebrannten Bus, an anderer Stelle einen PKW in Flammen. Die Polizei spricht von vereinzelten Unruhen in mehreren Orten in Nordirland. Anlass für die Demonstrationen war ein Messerangriff in Belfast am Montagabend, bei dem ein Mann schwer verletzt worden war. Bei dem mutmaßlichen Täter handelt es sich nach Angaben der Polizei um einen Mann aus dem Sudan in den 30ern. Er wurde mittlerweile wegen versuchten Mordes, Waffenbesitzes und Todesdrohungen angeklagt. Zum jetzigen Zeitpunkt schließt die Polizei ein terroristisches Motiv aus.
1: Das waren die Nachrichten. Das Wetter in Deutschland. Tagsüber immer wieder Schauer, vereinzelt Gewitter, auch längere trockene Abschnitte. Höchstwerte 12 Grad an den Alpen bis 21 Grad in Berlin. Am Donnerstag einzelne Schauer oder Gewitter, im Südwesten länger trocken, 13 bis 21 Grad. Am Freitag selten Sonne. Es ist 4.03 Uhr.
3: Schönen Dank fürs Nachrichtenupdate. Von mir jetzt der Blick auf die Straßen im Lande. Hier ist der Verkehrsservice der ARD Hitnacht. Und los geht's auf der Autobahn 4 Aachen Richtung Köln. Hier ist zwischen Köln-Klettenberg und Köln-Eiffeltor nach einem Unfall gesperrt. Die A7 Kassel Richtung Fulda ist zwischen Bad Hersfeld West und Kirchheimer Dreieck bis auf Weiteres gesperrt. Hier hat vorhin ein LKW gebrannt und die Löscharbeiten laufen noch. Die A8 Salzburg Richtung München wird zwischen Hofaldinger Forst und Kreuz München Süd wegen Bauarbeiten bis ca. 6 Uhr früh mehrfach kurzfristig gesperrt. Die A31 ist zwischen Jemgum und Leer West wegen Bauarbeiten im Emstunnel in beiden Richtungen bis 6 Uhr früh gesperrt. Die A45 Hagen Richtung Dortmund ist zwischen Westhofener Kreuz und Dortmund Süd wegen Brückenarbeiten bis 5 Uhr früh gesperrt. Außerdem ist im Westhofener Kreuz die Verbindung auf die A1 Richtung Köln gesperrt. Zweimal dabei ist die Autobahn 71 und zwar ist beiderseits gesperrt zwischen Kölleda und Heldrungen. In beiden Richtungen laufen nämlich Wartungsarbeiten im Schmücketunnel. Bis um 6 Uhr früh wird die Sperrung dauern. Ebenfalls bis 6 Uhr gesperrt die A71 Erfurt Richtung Schweinfurt zwischen Oberhof und Suhl-Zellermeles wegen Wartungsarbeiten im Tunnel Hochwald. Dann in Berlin die A100 ist zwischen Jakob-Kaiser-Platz und Hohenzollern-Damm wegen Wartungsarbeiten in beiden Richtungen gesperrt. Und die A111 in Berlin, der Tunnel Flughafen Tegel, ist wegen Bauarbeiten bis 5 Uhr früh in beiden Richtungen gesperrt. Und die Autobahn 565 ist zwischen Bonn-Beuel und Bonn-Auerberg in beiden Richtungen wegen Brückenarbeiten gesperrt. Gute Fahrt!
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3: Für alle, ja. Aber besonders für Sigrid. Hanno Bauer ist hier in Erfurt. Ich grüße schön.

0: OMD mit Sigrids Song. Kann man als Sigrid besser in den Tag starten als mit einem eigenen Song im Radio? Ja, das geht auch noch. Und zwar mit Heidis verrückten Sprüchen, die sie mir immer raussucht, aus allen möglichen Portalen. Dieser jetzt hier, der hat's mir auch angetan, der trifft voll auf mich zu. Haben Sie eigentlich ausgefallene Hobbys? Ja, Sport zum Beispiel. Der fällt oft aus.
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0: Wieder mal gecrackt, Heidi. Ganz liebe Grüße zurück.

0: 4.17 Uhr ist das. Hier ist die ARD Hitnacht. Und Jenny startet vielleicht jetzt schon in die Frühschicht in Hamburg. Ich freue mich ja immer, von ihr was zu hören. Und hoffentlich ist die Woche nicht so stressig wie die letzte. Da hat sie mir nämlich geschrieben, dass es ein ständiges Hoch und Runter war. Also echtes Leben wieder mal, wenn man so nimmt, Jenny. Und sie hat gelernt, wie man die Dinge richtig zusammenführt. Sie hat mir nämlich geschrieben, im Segelkurs habe ich auch noch lauter Knorke-Knoten gelernt. Wir haben einen Theorietag gemacht, denn wenn der Himmel so aussieht, ja, dann übt man halt Klampe belegen. Ich sende ganz herzliche Grüße aus Hamburg und wünsche eine liebe Schicht, Jenny. Und ich sage, Jenny, toll sowas zu können, also Knoten, zusammen knoten zu können. Ich kann das nicht. Manche Menschen, die entwirren Knoten, andere knoten sie, manche schneiden das Seil durch. Ich bin da eher der Typ fürs Durchschneiden, muss ich zugeben.
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0: Eine tolle Frühschicht wünsche ich nach Hamburg.

all summer long. Kann's noch heiß werden? Jetzt hat uns aber erstmal die Schafskälte fest im Griff. Und ich muss sagen, über die frischen Temperaturen um diese Uhrzeit bin ich überhaupt nicht böse. Da bleibt man wenigstens klar im Kopf. All night long. Und das jetzt auch mit toller Musik, über die ich mich besonders freue, von Hall & Oates. I can't go for that. Danach der Blick auf die Straßen im Lande.

0: Da haben aber im Nachtstudio jetzt eben die Membranen hier der Lautsprecher mitgewumst, als ich hier voll aufgedreht hatte. Zeit jetzt für den Verkehrsservice der ARD Hitnacht. 4.30 Uhr ist es. Und wir schauen zuerst auf die Autobahn 2. Hier ist zwischen Gelsenkirchen-Buer und Essen-Gladbeck wegen Bergungsarbeiten gesperrt. Bitte benutzen Sie die Umleitung, die U54 und die U81. Dann die Autobahn 4 Aachen Richtung Köln ist zwischen Köln-Klettenberg und Köln-Eiffeltor gesperrt. Die A7. Füssen-Reute Richtung Ulm ist zwischen Illertissen und Föhringen wegen Bergungsarbeiten gesperrt. Die A8 Salzburg Richtung München wird zwischen Hofoldinger Forst und Kreuz München Süd wegen Bauarbeiten bis ca. 6 Uhr früh mehrfach kurzzeitig gesperrt. Dann die Autobahn 31. Hier ist zwischen Jemgum und Leer West wegen Bauarbeiten im Emstunnel in beiden Richtungen bis 6 Uhr früh noch gesperrt. Blick auf die A45 Hagen Richtung Dortmund. Hier ist zwischen Westhofener Kreuz und Dortmund Süd wegen Brückenarbeiten bis 5 Uhr früh gesperrt. Außerdem ist im Westhofener Kreuz die Verbindung auf die A1 Richtung Köln gesperrt. Zweimal ist die A71 dabei, und zwar zwischen Kölleda und Heldrungen in beiden Richtungen gesperrt wegen Wartungsarbeiten im Schmücketunnel. Bis 6 Uhr früh wird's dauern. Und die A71 Erfurt Richtung Schweinfurt ist zwischen Oberhof und Suhl-Zellermedes wegen Wartungsarbeiten im Tunnel Hochwald bis 6 Uhr gesperrt. In Berlin, die A100 ist zwischen Jakob-Kaiser-Platz und Hohenzollern-Damm und die A111, der Tunnelflughafen Tegel, wegen Bauarbeiten bis früh 5 Uhr in beiden Richtungen gesperrt jeweils. Und die A565 ist zwischen Bonn-Beuel und Bonn-Auerberg in beiden Richtungen wegen Brückenarbeiten gesperrt. Gute Fahrt Ihnen unterwegs.
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0: Hanno Bauers hier in Erfurt. Schönen Mittwoch wünsche ich Ihnen.

Cher, if you could turn back time. Ja, wenn Cher die Zeit zurückdrehen könnte, würde sie wohl noch jünger aussehen. Teile von ihr sollen ja seit 80 Jahren schon laufen. Herzlichen Glückwunsch nachträglich.

Hier ist die ARD-Hitnacht. Und Stefan in Cuxhaven, der kann schon langsam runterzählen seine Tage. Er hat geschrieben, moin Hanno, ich bin mal wieder schon wach, obwohl ich heute frei habe. Grüße an alle, die Kolleginnen und Kollegen, Polizei und so weiter, kommt alle gesund wieder nach Hause. Ich habe noch 33 Arbeitstage vor mir, dann fertig. Gruß aus Cuxhaven. Ganz liebe Grüße von mir zurück.

Tja, wenn der Frühstückssong läuft, muss ja die Nacht langsam zu Ende gehen. Kathy aus Wichtenbeck hat mir mit dem Handy schnell mal den Morgenhimmel geknipst. Also da sieht man schon ordentlich das Helle des Morgens. Und sie schreibt, so schön ist die Stimmung bei uns in der Heide. Die Nacht geht, der Tag kommt. Dann grüße ich mal ganz lieb zurück und stürzen wir uns hinein in diesen Mittwoch, den 10.06. Ganz liebe Grüße, Kathy.

Hier ist die ARD Hitnacht. 4.46 Uhr steht auf der Uhr und Roland hat eine sehr produktive Nacht hinter sich in Schmiedefeld bei Saalfeld. Er hat geschrieben, ich sitze in meinem Naturparadies-Garten-Bungalow und sortiere Werkzeug. Schrauben, Dübel, Pinsel, Trennscheiben und so weiter. Das ist bitter nötig, da der Wintergarten neu aufgebaut wird. Draußen sind es nur 5 Grad plus und im Bungalow habe ich 23 Grad. Durch eure Musik geht die Nacht so schnell vorbei. Dankeschön. Roland, schön, dass Ihnen die Nacht gefallen hat und gut, dass jetzt Ordnung ist.

0: So, mit einer Herzgeste, wie hier von Sting besungen, Shape of My Heart, verabschiede ich mich herzlich bei allen, die 5 Uhr mit ihren ausgeschlafenen Morgenteams dann in den Tag starten. Ich bin Hanno Bauer, wünsche einen schönen Mittwoch und nächste Nacht bin ich auch gerne wieder hier und bin ihr Begleiter dann durch die Nacht. Und für alle, die etwas später in den Tag starten dürfen, bin ich eh noch ein Stündchen auf Sendung mit der ARD Hitnacht.
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1: Um 5 Uhr mit Ramin Movasakian. Das US-Militär hat in der Nacht mehrere Ziele im Iran angegriffen, darunter Luftabwehrsysteme und Radaranlagen entlang der Straße von Hormus. Präsident Trump begründete den Schritt mit dem Abschuss eines US-Militärhubschraubers. Aus Washington berichtet Anne Schneider.
2: Die USA müssten gezwungenermaßen auf den Abschuss reagieren, hatte Trump zuvor erklärt. Er bezeichnete die US-Angriffe als sehr starke, sehr kraftvolle Reaktion. Der Iran hat eine direkte Verantwortung für den Absturz weder bestätigt noch klar bestritten. Außenminister Abbas Araghchi erklärte aber, ausländische Truppen seien in der Region grundsätzlich Risiken wie Unfällen oder Kreuzfeuer ausgesetzt und sollten abziehen. Der Zwischenfall verschärft die Lage in der strategisch wichtigen Straße von Hormus weiter und erhöht die Gefahr einer militärischen Eskalation.
1: Der Iran hat nach eigenen Angaben inzwischen mit Gegenschlägen reagiert. Wie die Revolutionsgarde mitteilte, seien Raketen auf mehrere US-Stützpunkte in den Golfstaaten abgefeuert worden. In der nordirischen Hauptstadt Belfast

0: es gewaltsame Proteste gegen die Einwanderungspolitik der Regierung gegeben. Aufgerufen dazu hatten rechtsextreme Aktivisten nach einem Messerangriff am Montagabend. Dabei wurde ein Mensch schwer verletzt. Der Täter soll ein 30-jähriger Mann aus dem Sudan sein. Hunderte Menschen versammelten sich am Abend in Belfast und setzten Fahrzeuge in Brand. Außerdem errichteten die Teilnehmer Straßenblockaden. In Selchow am Rande des Flughafens Berlin-Brandenburg startet heute die internationale Luft- und Raumfahrtmesse. Unter den rund 750 Ausstellern sind diesmal deutlich mehr Hersteller von Rüstungsgeräten als sonst. Johannes Frevel berichtet.
1: Die Messeveranstalter stellen zwar Raumfahrtthemen werblich ganz vorn ins Schaufenster. Tatsächlich scheint die diesjährige ILA jedoch so stark von Verteidigungsthemen dominiert zu sein, wie bisher selten in der Messegeschichte. Am Rande der ILA will die Bundesregierung heute ihre aktualisierte Luftfahrtstrategie präsentieren. Nach dem Scheitern des deutsch-französischen Eurofighter-Nachfolgers FCAS hat eine Allianz aus 8 Rüstungsunternehmen um den europäischen Luftfahrtkonzern Airbus angekündigt, einen Alternativplan für ein neues Kampfflugzeug vorzulegen.
0: Die deutschen Fußballerinnen haben die WM-Qualifikation mit einem Sieg abgeschlossen. In Ljubljana gewann das Team von Bundestrainer Christian Wück am Abend gegen Slowenien mit 2:0. Das Ticket für die WM im kommenden Jahr in Brasilien hatte sich Deutschland schon zuvor gesichert. Das waren die Nachrichten mit Ramin Movasakian.
2: Danke, Ramin. Und wir schauen auf die Verkehrslage jetzt um kurz nach 5. Schon 2 Meldungen, Mathis.
3: Los geht's auf der A7 Kassel Richtung Fulda zwischen Homberg-Efze und Bad Hersfeld-West. Da stockt's über 3 Kilometer und im weiteren Verlauf zwischen Bad Hersfeld-West und dem Kirchheimer Dreieck stockt's wegen Bergungs- und Reinigungsarbeiten. Da ist im Moment nur die linke Spur frei. Da hat ein LKW in der Nacht gebrannt. Ansonsten haben wir nix. Gute und vor allem sichere Fahrt.
2: Beim Wetter ist es ganz schön kühl heute Morgen.
3: Ja, frischer auf jeden Fall als an den letzten Morgen. Wir sind so zwischen 6 und 10 Grad unterwegs, kommen raus aus der Nacht und gehen rein in einen Mittwoch, der teilweise aufgelockert ist, teilweise ein bisschen Sonne mit dabei ist, aber teilweise auch sehr grau. Vor allem der Vormittag bleibt erstmal noch trocken. Richtung Nachmittag kommen dann gebietsweise Schauer, teilweise auch einzelne Gewitter mit dazu. Und es ist lang nicht mehr so warm, 14 bis 19 Grad maximal.
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2: Und heute Morgen mit Kamerateam im Studio. Die Ratgeber vom hr-Fernsehen sind hier. Vielleicht könnt ihr mal ganz laut guten Morgen sagen von da hinten.
5: Morgen!
2: Weil wir testen sollen, wie sich ein Olivenöl-Zitrone-Ingwer-Shot am frühen Morgen auswirkt. Das soll besser wach machen als Kaffee, die Verdauung anregen und für einen gleichmäßigen Energielevel sorgen.
3: Also was den Vergleich zum Kaffee betrifft, da bist du natürlich gefragt, weil da habe ich schlicht keinen
2: Erfahrung.
3: Schimmer davon, weil ich keinen trinke. All das andere probieren wir jetzt mal, oder?
5: Sieht ein bisschen aus wie
3: Eierlikör. So ein bisschen wie Eierlikör. Ist aber keiner drin, angeblich.
2: Oh, riecht nach Olivenöl.
3: Ich habe ein bisschen Angst.
2: Komm, wir hauen das jetzt weg. Einmal anstoßen.
3: Auf einen?
2: Komm. Prost.
3: Und jetzt auf einen.
2: Hau weg das Ding.
3: Na, na gut.
2: Es ist sauer. Es ist ein bisschen scharf. Boah, es brennt ein bisschen im Hals.
3: Weißt du, womit ich fast die meisten Probleme habe? Das ist so ein bisschen Bröckchen drin.
2: Ja, das ist der Ingwer. Das ist der Ingwer, der wird manchmal nicht so ganz klein püriert. Was das mit uns macht, hören Sie heute hier in HR1. Boah.

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0: Viertel nach fünf. Wichtiges sofort in HR1. Wir haben eine Warnmeldung.
1: Ein Unterlegkeil liegt auf der Fahrbahn, und zwar auf der A3 Köln Richtung Frankfurt zwischen Itzstein und Niedernhausen. Bitte vorsichtig fahren, da liegt ein Unterlegkeil auf der Fahrbahn. Gute Fahrt.

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0: Heute von Christoph Schäfer aus Rüsselsheim.
2: Der heilige Bardo hat vor 1000 Jahren gelebt. Aber ich finde, er verkörpert eine sehr aktuelle Botschaft, die mich motiviert. Ich denke deshalb heute an seinem Gedenktag wieder mal an ihn. Bardos Botschaft bringe ich für mich so auf den Punkt. Auch nach einem totalen Fiasko gibt es oft eine neue Chance. Bardo hat als Erzbischof das damals riesige Bistum Mainz regiert. Es reichte von Mainz bis Thüringen. Ein Top-Job. Allerdings nicht unbedingt ein Traumjob. Denn Bardo hat eine enorme Altlast auf dem Schreibtisch vorgefunden. Ein paar Jahre vorher ist ein Neubau des Mainzer Doms abgebrannt. Und das am Tag, an dem man ihn einweihen wollte. Ein Desaster. Man hat zwar bald mit dem Wiederaufbau begonnen, aber letztlich stand Bardo, überspitzt gesagt, immer noch vor einem Trümmerhaufen. Rund 5 Jahre hat sich Bardo mit dem Bau herumgeschlagen. Und gleichzeitig mit politischen Problemen auf höchster Ebene. Denn als Mainzer Erzbischof ist er auch Erzkanzler des Reiches gewesen. Dabei ist Bardo den Quellen zufolge alles andere als ein Alpha-Tier gewesen, sondern ein besonders frommer Mönch. Aber Bardo hat nicht aufgegeben. Aus dem Mainzer Dom wurde keine Dauerbauruine, wie das mit erstmal gescheiterten Bauprojekten bis heute gerne passiert. 1036 hat er den Dom eingeweiht und damit die Folgen des Desasters überwunden. Vermutlich hatte Bardo keine andere Wahl, als den Dom wieder aufzubauen. Trotzdem finde ich es bewundernswert, dass er das Projekt durchgezogen hat. Für mich ist das eine motivierende und tröstliche Botschaft. Mit Beharrlichkeit und Gottvertrauen lassen sich auch Riesenrückschläge überwinden. Ich habe das ja auch schon immer wieder mal erlebt. Mit einer Seminararbeit im Studium bin ich erst krachend gescheitert und habe dann mit einer mühsam erstellten Neufassung doch noch Erfolg gehabt. Und als Lehrer habe ich mit einem Kreativprojekt ebenfalls erstmal einen Reinfall erlebt. Später habe ich mich mit Nachbesserungen wieder auf dieses Projekt eingelassen und es hat funktioniert. Ich möchte mich daher immer wieder von Bardo inspirieren lassen, denn das tut sicher ganz allgemein gut. Egal, ob ich durch die Führerscheinprüfung gefallen bin oder beruflich etwas schiefläuft. Nach einem Fiasko kann ich nach neuen Chancen suchen und diese dann nutzen.
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0: Guten Morgen mit HR1. Kurz nach 5:30, wir schauen auf die Verkehrslage mit Mathis.
1: Und da haben wir immer noch den Unterlegkeil auf der A3 Köln Richtung Frankfurt. Zwischen Idstein und Niedernhausen liegt der auf der Fahrbahn. Und weiterhin auch die A7 Kassel-Fulda zwischen Bad Hersfeld-West und dem Kirchheimer Dreieck. Wegen Bergungs- und Reinigungsarbeiten, da hat ein LKW gebrannt, ist aktuell nur die linke Spur frei. Das war's, gute und vor allem sichere Fahrt.
0: Der Mittwoch gestaltet sich wettertechnisch durchgemixt.
1: Ja, abwechslungsreich, so könnte man es positiv vielleicht auch formulieren. Mal aufgelockert mit Sonnenanteil, teilweise aber auch schön grau. Richtung Vormittag ist es noch meist trocken bei uns in Hessen. Richtung Nachmittag kann es dann gebietsweise Schauer oder auch Gewitter geben. Und die Temperaturen schaffen heute wahrscheinlich noch nicht mal die 20 Grad. 14 bis 19 sind es maximal.
0: Das ist schon fast kalt.
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1: Ich habe heute Morgen im Wetterbericht für ganz Deutschland gelesen, in den Hochlagen, also es sind wahrscheinlich die Alpenspitzen, nehme ich mal an, kann es auch noch mal Schnee geben.
0: Och, komm,
1: so
0: geh
1: viel
0: weg.
1: So viel zum Thema, naja.
0: Nee,
1: so
0: das brauchen wir nicht.
1: Nee.
0: So, wir konzentrieren uns jetzt auf die Musik hier in HR1. Aus einem Zufall entstehen ja oft die besten Geschichten und die besten Songs, so wie bei Queen und David Bowie. Die haben mal zufällig gleichzeitig in den Mountain Studios in Montreux gearbeitet. Eine Nacht zusammen gefeiert und sind dann zusammen ins Studio gestolpert. Oh, wir machen eine spontane Jam-Session.
1: Und dann kam allen darauf raus.
0: Daraus ist ein ikonischer Song geworden, nämlich dieser hier.
1: Zum Glück ohne Zungenschlag.
0: Ja, ganz ohne Zungenschlag und mit hervorragender Musik. Ist ja schon toll, finde ich, diese Bassline.
1: Ding, ding. Ding, ding.
0: Und wenn dann später die Stimme einsetzen. Gigantisch! Einfach gute Musik hier in HR1.

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0: Was für ein wunderschöner Start Achtung. In den Tag. Wenn die Cranberries
1: singen. Dieses Ende.
0: Dreams in HR1. Schön. Ja, wirklich toll. Und jetzt wird's lecker hier in HR1. Jeden Morgen um diese Uhrzeit nehmen wir ein neues Mitglied auf in unseren exklusiven 5 Uhr Club. Und heute Morgen ist das Melanie Günther aus Lauterbach. Einen wunderschönen guten Morgen.
2: Ja, wunderschönen guten Morgen. Ich grüße Sie.
0: Melanie, du hast leckeres Jubiläumsgebäck am Start.
2: Richtig. Bei uns gibt's heute die Lauterbacher Kichlerchen. Ein Traditionsgebäck, das nur noch wir machen hier in Lauterbach. Das ist ein besonderes Hefegebäck mit einem Blumenstempel. Das wird abgestrichen einfach nur mit Butter und Zucker. Kam auch nach der Nachkriegszeit als erstes so auf. Genau. Und weil wir 130 Jahre Bäckerei Günther feiern, haben wir das natürlich gemacht.
0: Oh. Das Butter, klingt, Zucker und Hefe.
1: Das klingt sehr lecker.
0: Muss einfach mega schmecken schon, ja.
1: Oh, Wahnsinn. Du hast gerade schon gesagt, 130 Jahre gibt es ja jetzt eure familiengeführte Bäckerei schon. Was ist denn das Erfolgsrezept? Was glaubst du?
2: Ich glaube tatsächlich, dass die Kunden das genießen, dass es über Familiengenerationen weitergeht, dass die Qualität stimmt. Ja, und dann geht das über Generationen, wird das auch weitergereicht in den Familien. Mhm. Ja, die kommen schon, seitdem sie ganz klein sind hierher teilweise.
0: Ah ja, stimmt natürlich, ne? Wenn man früher immer schon so ein Brötchen dann morgens da gekauft hat in der Bäckerei und so, da hat man natürlich auch so ein Heimatgefühl immer, ne? Und wenn die Bäckerei schon so lange Familientradition ist bei euch, hattest du eigentlich eine Chance, irgendwas anderes zu machen oder war schon in der Wiege klar, die Melanie, die kommt hier auch in die Bäckerei?
2: Tatsächlich bin ich diejenige, die eingeheiratet hat in die vierte Generation.
1: Aha.
2: Genau, aber ich habe da Gefallen dran gefunden. Ich finde das klasse. Also das muss man leben.
0: Ja, oder? Weil es hat ja auch seine Herausforderungen, ne? Frühes Aufstehen ist ja auch wirklich ein Handwerk. Man muss ja auch richtig mit anpacken. Aber du liebst es offenbar, so wie man dich hört.
2: Auf jeden Fall. Ich genieße das. Das ist eine ganz tolle Geschichte hier mit unserem super Team. Das passt.
0: Und wie feiert ihr heute das 130?
2: Tatsächlich heute noch nicht, weil wir tatsächlich alle Hände voll zu tun haben, um die Kunden mit guten Angeboten zu versorgen. Und wir machen das, wenn das Angebot rum ist, dann in aller Ruhe. Genau.
0: Okay, erstmal keine Zeit zum Feiern, erstmal wird geschafft. So, ja. Wir nehmen dich herzlich auf in den 5 Uhr Club hier in HR1 als eine der fleißigsten Frühaufsteherinnen in Hessen.
1: Und lassen dich jetzt sehr gerne weiter leckere Brötchen machen.
2: Und, super, ich bedanke mich.
0: Und das, wie heißt das? Ich konnte mir das nicht merken. Kichelchen?
2: Lauterbacher Kichlerchen.
0: Kichlerchen.
2: Kichlerchen, jawohl.
0: Kichlerchen. Das hört sich,
2: kommt von kleinem Kuchen quasi.
0: Ja, Kichlerchen. Das hört sich wahnsinnig lecker an. Wir sind ein bisschen neidisch und wünschen dir einen schönen Tag. Liebe Melanie, schön, dass du dabei bist im 5 Uhr Club hier in HR1. Mach's gut.
2: Danke, tschüss.

0: Gleich 10 vor 6 am Dienstagmorgen. Im Deutschen sagt man ja, wenn man verliebt ist, man schwebt auf Wolke
1: 7.
0: Im Englischen gehen die noch 2 Stufen höher. Da ist es die Cloud Number 9, genau. Also die 9. Und wenn ich mal ein bisschen jetzt schlaumeiern darf, das geht vermutlich auf einen Wolkenatlas aus dem 19. Jahrhundert zurück.
1: Okay.
0: Da drin waren 10 Wolkentypen klassifiziert, also so aufgemalt. Ne? Mhm. Das ist die, so sieht die Wolke sowieso aus und so sieht die Wolke sowieso aus.
1: Okay. Ja.
0: Und die Cloud Number 9 war die größte und höchste Wolke. Und deswegen steht die Cloud Number 9 im Englischen für höchstes Glück und höchste Verliebtheit.
1: Na siehst du, wenn sie dann noch im Herzform daherkommt,
0: dann ist alles perfekt.
1: Gut.
0: Aber in musikalischer Form ist es noch viel perfekter. Wenn Bryan Adams singt Cloud Number 9,
1: ja, dann ist die Welt in Ordnung.

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1: 6 Uhr. USA greifen wieder Ziele im Iran an. Neuer Rekord bei Zahl der Rentner. NASA gibt Crew für Artemis 3 bekannt. Das Wetter mehr Wolken als Sonne, 14 bis 19 Grad. Die Nachrichten mit Katrin Austermann. Guten Morgen. Die USA haben wieder Ziele im Iran angegriffen. Das teilte das zuständige US-Regionalkommando mit. Es bezeichnete die Angriffe als Selbstverteidigung, nachdem in der Nähe der Straße von Hormus ein amerikanischer Kampfhubschrauber abgestürzt war. Aus Washington, ARD-Korrespondentin Anne Schneider.
2: Die Ursache wird noch untersucht. US-Präsident Donald Trump macht jedoch den Iran dafür verantwortlich und spricht von einem Abschuss, möglicherweise durch eine Drohne. Die beiden Piloten konnten durch ein unbemanntes Rettungsboot geborgen werden, ein Novum für das US-Militär. Der Iran hat eine direkte Verantwortung für den Absturz weder bestätigt noch klar bestritten. Der Zwischenfall verschärft die Lage weiter und erhöht die Gefahr einer militärischen Eskalation.
1: Der Iran hat inzwischen nach eigenen Angaben auf die Angriffe reagiert und einen US-Stützpunkt in Bahrain beschossen. Die Zahl der Rentner in Deutschland hat einen neuen Rekordwert erreicht. Das schreibt die Rheinische Post und beruft sich auf Zahlen der deutschen Rentenversicherung. Demnach wurden Ende letzten Jahres gut 19 Millionen Altersrenten gezahlt. Die Ausgaben dafür etwa 300 Milliarden Euro. Fast jeder Dritte geht mit Abschlägen vorzeitig in den Ruhestand. In Nordirlands Hauptstadt Belfast sind ausländerfeindliche Proteste eskaliert. Auslöser war eine Messe.

0: Attacke am Montagabend, bei der ein Mann schwer verletzt wurde. Der mutmaßliche Täter stammt aus dem Sudan. Demonstrierende setzten am Abend in Belfast Autos und Gebäude in Brand. Bewohner mussten aus brennenden Häusern geholt werden. ARD-Korrespondentin Franziska Hoppen.
1: Schwarze Rauchfahnen ziehen über die Stadt. Augenzeugen berichten, Explosionen gehört zu haben. Von rund 100 bis 150 Personen, viele von ihnen schwarz vermummt, ist die Rede. Die Polizei spricht von vereinzelten Unruhen in mehreren Orten in Nordirland. Zu den Protesten wurde auch in den sozialen Netzwerken aufgerufen, unter anderem von Großbritanniens bekanntestem Rechtsextremisten Tommy Robinson.
0: Die NASA hat die Besatzung für das Mondprogramm Artemis 3 bekannt gegeben. Auch ein Europäer ist dabei, der Italiener Luca Parmitano. Zur Crew gehören außerdem drei US-Astronauten. Artemis 3 soll im nächsten Jahr Tests in der Erdumlaufbahn machen. Die deutsche Frauenfußballnationalmannschaft hat die Qualifikationsphase zur WM im nächsten Jahr erfolgreich abgeschlossen. Nachdem das Team das Ticket schon vorzeitig gelöst hatte, gewann es auch das letzte Spiel gegen Slowenien 2:0. ARD-Sportreporterin Ina Kast.
2: Dass einige Nationalspielerinnen aus der zweiten Reihe mit Nervosität zu kämpfen hatten, war Bundestrainer Christian Wück nicht entgangen. Er hatte 8 neue Spielerinnen in die Startelf geworfen. Stürmerin Shakira Martinez hat ihre Chance genutzt und freute sich über ihr erstes Länderspieltor zu Beginn der zweiten Halbzeit. Kurz vor der Pause war Deutschland durch ein Eigentor der Sloweninnen etwas schmeichelhaft in Führung gegangen.
0: Und das steht heute noch an. Welche Reformen braucht Deutschland? Darüber wollen die Spitzen der Regierungskoalition mit Arbeitgebern und Gewerkschaften am Abend sprechen. Papst Leo XIV. Wird den höchsten Kirchturm der Welt weihen, den Christusturm der weltberühmten Basilika Sagrada Familia in Barcelona. Und an der Ense-Schule und der Matthias-Bauer-Schule in Bad Wildungen fällt heute der Unterricht aus, wegen des Eichen-Prozessionsspinners. Das waren die Nachrichten.
3: Danke, Katrin. Und damit sind wir bei der Verkehrslage heute Morgen noch relativ entspannt.
4: Zum Glück. Nur eine Meldung haben wir von der A7 Kassel-Fulda zwischen Bad Hersfeld-West und Kirchheimer Dreieck. Da laufen immer noch die Bergungsarbeiten und auch Reinigungsarbeiten, nachdem da in der Nacht ein LKW gebrannt hat. Nur die linke Spur ist aktuell frei. Ansonsten freie Fahrt. Kommen Sie gut an Ihr Ziel.
3: Gucken wir aufs Wetter. Da ist es ein bisschen durchgemixt.
4: Ja, heute macht der Sommer so ein bisschen auf Sparflamme unterwegs. 15 bis 19 Grad bekommen wir maximal. Die Sonne findet den Weg zu uns am ehesten wahrscheinlich noch so über den Vormittag. Dann kann es immer mal wieder aus den grauen Wolken aber auch Schauer geben. Zum Teil vielleicht auch mal vereinzelt Gewitter. Ja, und ansonsten halt Frühlingstemperaturen eher so zwischen 15 und 19 Grad.
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3: Und merkst du schon was?
4: Also außer einem so einem ganz leichten, unterschwelligen Grummeln im Magen, nee.
3: Wir haben nämlich heute schon um 4 Uhr früh ein Kamerateam hier im Studio gehabt. Und zwar von den Ratgebern im hr-Fernsehen. Wir haben für die getestet, ob ein Olivenöl-Zitrone-Ingwer-Shot mehr wach macht als ein Kaffee. Also, Mathis guckt total angeekelt.
4: Dieses Getränk, ich weiß es nicht. Es
3: sah ein bisschen aus wie Eierlikör.
4: Ja, also Eierlikör hätte ich lieber genommen wahrscheinlich.
3: Bei mir ist unfassbar heiß, vor allen Dingen, seit wir den zweiten getrunken haben.
4: Ja gut, wenn das, ja, also der erste war ja schon und nach dem zweiten wundert mich jetzt nicht.
3: Könnten natürlich auch einfach die Wechseljahre sein.

0: Guten Morgen mit HR1 um 6:12. Welcher Song beginnt mit Meeresrauschen und Möwengeschrei?
1: Ja gut, das kann nur Go West von den Pet Shop Boys sein.
0: Das ist richtig. Glücklicherweise kommt dann ja auch noch richtig guter Sound dabei rum, weil sonst wäre 3,5 Minuten Möwengeschrei vielleicht auch ein bisschen schwierig.
1: Bei so einem kurz nach sechs?
0: Na,
1: gibt doch Schlimmeres.
0: Aber gerade um kurz nach sechs braucht er ein bisschen mehr Wumms für den frühen

0: 20 nach 6. Guten Morgen, hier ist HR1. Wenn ich Sagrada Familia höre, dann muss ich immer dran denken, boah, wie schön kühl das da drinnen ist. Als ich mit meinen kleinen Kindern in Barcelona war, da hatte mein Sohn plötzlich ganz hohes Fieber.
1: Oh, okay.
0: Und dann sind wir in die Sagrada Familia gegangen, weil das der einzig kühle Ort in Barcelona war.
1: Ja.
0: Und dann haben wir 3 Stunden in dieser tollen Kirche gesessen.
1: Und du hattest ihn im Arm?
0: Ich hatte ihn auf dem Arm, bis er runtergekühlt war. Ja. Aber ich hatte auch richtig viel Zeit, mir anzugucken, wie das Licht durch die Fenster fällt und sich dann verändert. Man fühlt sich ja, als wenn man in einem Kaleidoskop sitzt. Das ist der absolute Hammer.
1: Ja, wenn man drin ist, ist es wunderschön. Von draußen, wenn man auf dieser Sagrada Familia schaut, ist irgendwie gefühlt Baugerüst.
0: Stimmt.
1: Baugerüst. Seit ewig Zeiten ist ja eine Baustelle, seit 1882. Fertig werden soll es auch erst so in, sagen wir mal, 10 Jahren. Und trotzdem kommt heute der Papst Leo der 14. vorbei.
0: Am 100. Todestag von Baumeister Gaudi segnet er heute den neuen Christusturm. Der ist seit Februar fertig und macht die Sagrada Familia damit jetzt offiziell zur höchsten Kirche der Welt. Rauf kann der Papst allerdings noch nicht. Die Aufzüge sind auch noch nicht fertig. Das wird auch erst nächstes Jahr was. Und wer nicht nach Barcelona kann, um sich das anzugucken, der kann sich die Sagrada Familia nach Hause holen und nachbauen. Und Mathis überlegt schon,
1: in den Fingern,
0: ob er das macht.
1: Es würde mich ja schon reizen tatsächlich. Lego hat jetzt das Sagrada Familia Set vorgestellt. Und das bricht direkt mal einen Rekord. Über 12.000 Teile hat das.
0: Wow.
1: Über 60 cm breit. 40 cm hoch, ist das größte Lego-Set aller Zeiten. Du bekommst alle 18 Türme der Kirche. Und was ich toll finde, die haben die Anleitung so aufgestellt und aufgesetzt, dass du quasi die Sagrada Familia so aufbaust, wie sie in echt auch aufgebaut wurde.
0: Ach,
1: also nacheinander setze ich das zusammen. Kommt im November raus, Problem 750 Euro. Das ist mir dann doch zu viel. Aber wenn ich es mit den Kindern bauen würde, wir wären auf jeden Fall schneller fertig als die.
0: Ja, aber vielleicht wird es ein Jahr oder so dann doch dauern bei 12.000 Teilen.
1: Ja, ist schon
0: schönes Familienprojekt eigentlich.
1: 750 Euro.

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5: Es ist 6.30 Uhr. Die Lage im Iran-Krieg verschärft sich wieder. Trotz der Waffenruhe haben die USA in der Nacht iranische Ziele angegriffen. Und das ist jetzt Topthema bei Katrin Austermann in den hr1 Nachrichten.
6: Die USA sagen, die Angriffe seien Selbstverteidigung, nachdem gestern ein amerikanischer Kampfhubschrauber abgestürzt war. US-Präsident Trump macht dafür den Iran verantwortlich und spricht von einem Abschuss. Der Iran hat sich nicht klar dazu geäußert, aber inzwischen reagiert mit Attacken auf Stützpunkte des US-Militärs in Bahrain, Jordanien und Kuwait. Außerdem noch das. In der nordirischen Hauptstadt Belfast sind ausländerfeindliche Proteste eskaliert. Demonstranten lieferten sich Auseinandersetzungen mit der Polizei, Autos und Häuser wurden angezündet. Und die deutschen Fußballerinnen haben auch das letzte Spiel der WM-Qualifikation gewonnen, 2:0 gegen Slowenien. Das WM-Ticket hatte das DFB-Team schon vor dem Spiel sicher.
5: Danke, Katrin. Was es Neues gibt aus Ihrer Region, das hören Sie jetzt aus unseren Regionalstudios.
7: Hier ist das Studio Kassel.
8: Seit Jahren ist er ohne Identität. Hartmut Gottlebe hat seit einem Diebstahl keinen Personalausweis mehr und hat von der Stadt Kassel auch bislang keinen neuen bekommen, weil der frühere Obdachlose seine Identität nicht eindeutig beweisen kann. Doch jetzt soll er endlich seinen Perso erhalten. Das hat die Stadt Kassel seiner Rechtsanwältin jetzt mitgeteilt. Man habe eine einzelfallbezogene Entscheidung unter Gesamtwürdigung der Beweismittel getroffen, heißt es. Zuvor hatten Gottlebes Unterlagen, darunter auch seine Geburtsurkunde, die Stadt nicht überzeugen können, weil alle ohne aktuelles Lichtbild sind. Ohne Perso sind alltägliche Dinge wie das Mieten einer Wohnung so gut wie unmöglich. Marcel Ruge aus Kassel.
9: Am Freitag geht er endlich los, der Hessentag in Fulda. Es wird voll werden, die Stadt sagt schon jetzt, am besten sollten Besucher mit dem ÖPNV anreisen. Pressesprecherin Monika Kowal-Ferger.
10: Fulda ist über den Bahnhof sehr gut angebunden und die Hessentagstraße beginnt auch nur wenige Schritte vom Bahnhof entfernt, also ganz ideal. Wir haben natürlich auch rund 10.000 zusätzliche Parkplätze ausgewiesen und man wird, wenn man von den Autobahnen oder von der Bundes- oder Landstraße kommt, auch über unser Parkleitsystem direkt zu den Parkplätzen geführt.
9: Von dort werden die Besucher mit Shuttlebussen kostenlos in die Innenstadt gebracht. Das Tagesticket kostet 10 Euro. Außerdem werden jede Menge zusätzliche Fahrradstellplätze eingerichtet. Daniel Kethner aus Fulda.
5: Dankeschön und damit sind wir bei der Verkehrslage und einer Meldung für die A7.
11: Die gibt's schon ein bisschen länger, und zwar wegen eines brennenden LKWs in der Nacht A7 Kassel Richtung Fulda zwischen Bad Hersfeld West und dem Kirchheimer Dreieck. Wegen Reinigungsarbeiten ist da im Moment nur die linke Spur frei. Dann haben wir aber nichts mehr. Hörst du wunderbar. Dann ansonsten eine gute und sichere Fahrt.
5: Beim Wetter ist es ja gestern doch noch ganz nett geworden. Wir sind gespannt, was uns das Wetter heute zu bieten hat und vor allen Dingen, ob es auch noch ein bisschen wärmer wird. Wie das in Ihrer Region aussieht, das weiß unser Meteorologe Peter Schwarz.
12: In Nordhessen geht es heute ganz passabel los. Die Sonne zeigt sich zwar nur ab und zu, es ist aber lange Zeit trocken. Erst am späten Nachmittag oder gegen Abend gibt es hier und da Schauer, vielleicht auch vereinzelt ein Gewitter. Kaum 15 Grad werden im Upland erreicht, an der Weser örtlich noch 19 Grad. Und zunächst ist noch Durststrecke in Sachen Sommer. Donnerstag und Freitag bleiben wir unter 20 Grad, es wird immer wieder nass. Am Wochenende übernimmt die Sonne dann aber häufig und auch mit den Temperaturen geht es aufwärts.
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5: Kurz nach 7:30, ich finde, es ist Zeit für ein bisschen

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0: 6.42 Uhr gleich. 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

0: 9 Minuten vor 7, hier ist HR1. Die meisten Lieder handeln ja von?
1: Wahrscheinlich Liebe, Trennung, Herzschmerz, Club, Feiern, Freiheit, so in die Richtung.
0: Wahrscheinlich. Chris Rea singt ganz viel über und für seine Familie. Vor allen Dingen seine Töchter sind immer wieder Thema. Und diesen Song hier hat er geschrieben über die Zeit, als seine Teenie-Tochter erwachsen geworden ist. Also sozusagen vom Frühling des Lebens in den Sommer des Lebens übergegangen ist. Looking for the Summer.
1: Scheint eine entspannte Zeit gewesen zu sein.
0: Aber auch, das war eine ganz entspannte Zeit für die Familie. So entspannt, wie dieser Song klingt. Chris Rea jetzt hier in HR1 mit Looking for the Summer.

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6: 7 Uhr. Lage im Iran-Krieg verschärft sich wieder. Neuer Rekord bei Zahl der Rentner. Landtag befasst sich mit Berufsfachschulen. Das Wetter überwiegend bewölkt bei 14 bis 19 Grad. Die Nachrichten mit Katrin Austermann. Guten Morgen. Im Iran-Krieg gibt es neue Angriffe der USA und des Iran. Auslöser ist der Absturz eines amerikanischen Kampfhubschraubers in der Nähe der Straße von Hormus. Laut US-Präsident Trump wurde er abgeschossen. Deshalb habe das US-Militär Ziele im Iran angegriffen. Der Iran hat danach US-Stützpunkte in mehreren arabischen Ländern beschossen. ARD-Korrespondent Moritz Behrendt.
7: Die jordanische Armee teilte mit, sie habe 5 Raketen abgeschossen, die auf die Luftwaffenbasis Al-Asraq abgeschossen worden seien. Trümmerteile seien auf jordanischem Boden niedergegangen, es habe jedoch keine Schäden und keine Verletzten gegeben. Raketenalarm gab es auch in Bahrain und Kuwait. Fast alle Drohnen und Raketen seien erfolgreich abgewehrt worden, teilte das US-Militär mit. Es gebe bislang keine Hinweise auf Schäden oder Verletzte auf den US-Basen, hieß es in einer ersten Einschätzung.
6: Die Zahl der Rentner in Deutschland hat einen neuen Rekordwert erreicht. Das schreibt die Rheinische Post und beruft sich auf Zahlen der deutschen Rentenversicherung. Demnach wurden Ende letzten Jahres gut 19 Millionen Altersrenten gezahlt. Die Ausgaben dafür etwa 300 Milliarden Euro. Die Zukunft der Rente ist auch Thema heute Abend bei einem Spitzentreffen der Koalition mit Gewerkschaften und Arbeitgebern. Im Hessischen Landtag soll heute ein Gesetz beschlossen werden, das die sogenannten Berufsfachschulen zum Übergang in die Ausbildung künftig auf ganz Hessen ausweiten soll. Bis jetzt ist es nur ein Pilotprojekt. Aus Wiesbaden, HR-Reporter Michel Setz.
8: Berufsfachschulen zum Übergang in die Ausbildung sind deutlich praktischer veranlagt als andere Schulformen. Hier können Schülerinnen und Schüler unter anderem ihren Hauptschulabschluss nachholen und werden gezielt auf eine Berufsausbildung vorbereitet. Das geschieht durch Einblicke in berufsspezifische Abläufe, unter anderem aus den Bereichen Pflege, Metalltechnik und Handel. Das Gesetz kommt von den Fraktionen der CDU und der SPD.
6: Der italienische ESA-Astronaut Luca Parmitano soll als erster Europäer beim

0: NASA-Mondprogramm Artemis mitfliegen. Nach Angaben der US-Raumfahrtbehörde soll Artemis 3 nächstes Jahr starten, erst einmal mit Tests in der Erdumlaufbahn. Aus der ARD-Wissenschaftsredaktion David Beck.
1: Ursprünglich sollte Artemis 3 zum ersten Mal seit 1972 wieder Menschen auf den Mond bringen. Nach Verzögerungen bei der Entwicklung der Landefähren wurde dann aber eine weitere Testmission eingeschoben. Die erste Mondlandung des Artemis-Programms soll nach aktueller Planung nun mit der Mission Artemis 4 2028 stattfinden. Dann könnte auch einer der deutschen ESA-Astronauten mitfliegen, Alexander Gerst oder Matthias Maurer.
0: WM-Qualifikation erfolgreich beendet. Die deutschen Fußballerinnen haben ihr letztes Spiel gewonnen, gegen Slowenien 2:0. Das Ticket für die Weltmeisterschaft im nächsten Jahr in Brasilien hatte sich das Team schon vorher gesichert. Und das steht heute noch an. Die Gesundheitsminister von Bund und Ländern beraten in Hannover. Hessen will sich dabei für mehr Schutz von Kindern und Jugendlichen vor Nikotinbeuteln und E-Zigaretten einsetzen. Die Fluglärmkommission trifft sich zu einer Sondersitzung. Thema ist das neue Flugroutenkonzept am Frankfurter Airport. Und in Bad Wildungen bleiben die Ense-Schule und die Matthias-Bauer-Schule geschlossen, wegen Raupenbefalls durch den Eichen-Prozessionsspinner. Es gibt Distanzunterricht. Das waren die Nachrichten.
2: Danke, Katrin. Wir sind bei der Verkehrslage und einer Warnmeldung auf der A3.
3: Köln Richtung Frankfurt zwischen Dietz und Limburg-Nord. Da liegen mehrere Reifenteile auf der Fahrbahn, haben sich aber gerade verabschiedet. Offensichtlich ist aufgeräumt worden. Wunderbar. Trotzdem heißt es aber auch Vorsicht auf der A45 Dortmund-Gießen zwischen Wetzlarer Kreuz und Wetzlar Ost. Kaputter Pkw auf der linken Spur im Baustellenbereich. Die 3 Würzburg-Frankfurt zwischen Seligenstadt und Hanau. 2 Kilometer stockt, Baustelle auf der rechten Spur. A60 Mainz-Rüsselsheim zwischen Ginsheim-Gustavsburg und Bischofsheim, 2 Kilometer stockend. Und die A643 Mainz-Wiesbaden zwischen Dreieck Mainz und dem Schiersteiner Kreuz nochmal streckenweise stockender Verkehr. Kommen Sie gut an Ihr Ziel, eine gute und sichere Fahrt.
2: Beim Wetter gibt's so viele gute Sachen heute. Man kann sich das Gießen im Garten sparen, man kann durchlüften, es gibt keine Sonnenbrandgefahr. Auch unser Meteorologe Peter Schwarz kann dem Wetter in Ihrer Region heute richtig was abgewinnen.
4: Ja, ein Frühsommertag ohne Schweißperlen bei uns in Nordhessen. So könnte man es doch positiv ausdrücken. 19 Grad in Kassel, 16 in Korbach. Das sind doch eher noch Frühlingswerte. Und dazu gibt es viele Wolken, aber auch etwas Sonne und erst gegen Abendschauer. In Sachen Regen gibt es aber Nachschub morgen und vor allem am Freitag. Dann sind wir aber durch die Talsohle und es ist Wetterbesserung in Sicht. Zum Wochenende übernimmt die Sonne häufiger und auch die Temperaturen steigen wieder über 20 Grad.
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2: Falls Sie viel auf Instagram unterwegs sind und schon mal drüber nachgedacht haben, morgens auch mal einen Olivenöl-Zitrone-Ingwer-Shot zu trinken statt Kaffee, können wir nicht empfehlen.
3: Boah. Nee, wirklich nicht. Wir haben das heute Morgen um 4 getestet, zusammen mit den Kollegen vom HR-Ratgeber, extra mit Kamerateam angerückt. Sah ein bisschen aus wie Eierlikör. Mhm. Hat nur leider nicht so geschmeckt. War wahnsinnig viel Öl irgendwie drin. Ich fand es wahnsinnig schwierig, auch so für den Magen. Aber jetzt, ich trinke ja morgens auch keinen Kaffee. Ich trinke ja nur Wasser. Du hast ja extra auch keinen Kaffee getrunken. Wie ist bei dir so der...
2: Es hat überhaupt nichts gebracht. Ich bin kein bisschen wacher geworden. Ich musste mir jetzt erstmal einen Kaffee reintun. Ich habe jetzt durchgehalten
3: nennen
2: bis um 7.
3: Nennen wir es reintun. Es war Druckbetankung.
2: Ja. Jetzt geht's besser. Und jetzt noch Rod Stewart. Und rein geht's in diesen Mittwoch mit voller Power und demnächst ohne
3: Ingwer, Zitrone.
2: Das war mal nett.

0: 7, wichtiges sofort in HR1. Wir haben 2 frische Warnmeldungen.
1: Ein Zementsack liegt auf der A7 Fulda Richtung Würzburg zwischen Fulda Dreieck und Bad Brückenau. Volkers, der liegt da auf der linken Spur im Baustellenbereich. Und Vorsicht auch auf der A67 Mönchhof Dreieck Richtung Mannheim zwischen Büttelborn und Griesheimer Dreieck. Ein Gegenstand auf der linken Spur. Gute Fahrt.
0: Schön im Rhythmus gesprochen.
1: Es geht gar nicht anders. Geht nicht anders.

0: um sich so ein bisschen locker zu klatschen und zu grooven am frühen Morgen. Aber ich glaube, wir können noch mal ein bisschen mehr auftreten.
1: Ja, komm, 7.14 Uhr, 13 Sekunden, bisschen Vollgas mit Dead or Alive schadet nicht. Ah.
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0: am Mittwoch. Alle warten drauf, dass endlich was passiert. Dass es nach vorne geht mit Deutschland. Dass der berühmte Ruck durch Deutschland geht. Und heute soll ein ganz, ganz, ganz, ganz wichtiger Tag dafür in Berlin sein. Im Kanzleramt trifft die Koalition auf Arbeitgeber und Gewerkschaften. Sabine Henkel in unserem ARD-Hauptstadtstudio in Berlin. Das heißt also, heute Abend alles geritzt in Sachen Reform, alles geht voran.
1: Ich muss dich enttäuschen, heute Abend wird nichts geritzt. Eben weil die Arbeitgeber und die Gewerkschaften dabei sind. Und mit denen wollen Merz, Söder, Klingbeil, Baas und Co. erstmal gute Gespräche führen. Merz wurde ja vor kurzem bei den Gewerkschaften ausgebuht und Bärbel Baas bei den Arbeitgebern ausgelacht. Also da geht's jetzt auch um Mood-Management. Aber auch um die Frage, wo sind denn eigentlich Gemeinsamkeiten? Wie kann die Wirtschaft wieder in Schwung kommen und wie können Arbeitsplätze gesichert werden? Merz hat Gewerkschaften und Arbeitgeber gebeten, ein gemeinsames Papier heute Abend vorzulegen. Mal sehen, ob die ihre Hausaufgaben auch gemacht haben, ob die auf Friedrich Merz gehört haben und wo sind die denn wohl möglicherweise einer Meinung. Also es ist nicht viel Konkretes zu erwarten. Trotzdem sind diese Gespräche wichtig. Aber die entscheidende Sitzung, die kommt erst am 1. Juli.
0: Okay. Rentenreform, Pflege, Krankenversicherung, das sind ja alles dicke Bretter. Was sind die härtesten Knackpunkte, würdest du sagen?
1: Ja, es knackt im Prinzip bei allen Reformen mehr oder weniger, weil die so groß und wichtig sind und alle Menschen betreffen. Also Krankenversicherung, da ist man ja schon sehr weit. Das wird diese Woche schon im Bundestag diskutiert. Da ist die Regierung sich schon einig und hat einen Haken dran gemacht. Die Pflege, da diskutieren sie noch. Und bei der Rente, da müssen wir uns noch ein bisschen gedulden. Da soll aber in diesem Monat die Kommission Vorschläge machen. Das wird vielleicht der dickste Brocken, denn da geht's ja auch um die Frage der Gerechtigkeit. Also jung und alt. Alle wissen aber, die daran sitzen, es muss was passieren. So wie es jetzt ist, kann es nicht bleiben. Und noch im Juli sollen daher mindestens gemeinsame Eckpunkte vorgelegt werden.
0: Heute das Meeting soll 3 Stunden dauern. Und ob die ihre Hausaufgaben gemacht haben, wie Sabine Henkel aus unserem ARD-Hauptstadtstudio gerade gesagt hat, das erfahren Sie natürlich hier bei uns in HR1.
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7: Es ist 7.30 Uhr. Und eigentlich gilt hier eine Waffenruhe im Iran-Krieg, aber die USA und der Iran liefern sich wieder Gefechte. Topthema jetzt bei Katrin Austermann in den hr1-Nachrichten.
8: Die Lage verschärft sich. Auslöser dafür war der Absturz eines amerikanischen Kampfhubschraubers in der Nähe der Straße von Hormus gestern. Für US-Präsident Trump ist klar, er ist abgeschossen worden vom Iran. Als Reaktion habe man iranische Ziele angegriffen. Der Iran hat daraufhin US-Stützpunkte in mehreren arabischen Ländern beschossen. Außerdem noch das. Die Zahl der Rentner in Deutschland hat einen neuen Rekordwert erreicht. Ende letzten Jahres waren es gut 19 Millionen. Die Ausgaben für die Altersrenten etwa 300 Milliarden Euro. Und die deutsche Frauenfußballnationalmannschaft hat die WM-Qualifikation erfolgreich beendet. 2:0 gestern Abend gegen Slowenien. Qualifiziert für die WM 2027 war Deutschland schon vor dem Sieg.
7: Danke, Katrin. Was es Neues gibt in Ihrer Region, das hören Sie jetzt aus unseren Regionalstudios.
9: Hier ist das Studio Kassel.
10: Ein Schlag ins Gesicht. So bezeichnen Vertreter nordhessischer Kliniken ein mögliches neues bundesweites Gesetz, das vorsieht, dass Krankenhäuser im kommenden Jahr noch mehr sparen müssen als ohnehin schon geplant. Allein 24 Millionen Euro könnten dadurch einigen Kliniken in der Region insgesamt fehlen, befürchtet Michael Knapp, Vorstandsvorsitzender der Gesundheit Nordhessen.
11: Zusätzliche Belastungen, die im Augenblick nicht durch die Krankenhäuser aufgefangen werden können. Die Konsequenzen gehen bis hin zu Insolvenzen.
10: Beschlossen ist aber noch nichts. Der Gesetzentwurf wird am Freitag erstmals im Bundestag beraten. Die Kliniken aus Kassel, Bad Arolsen, Volkmarsen und Korbach hoffen, dass sich doch noch etwas zu ihren Gunsten verändert. Sabrina Fillisch, Studio Nordhessen.
12: Laut Musik hören, mit dem Essen rumsauen oder Sitzplätze blockieren. Wer sich schon immer mal in einem Bus daneben benehmen wollte, hat jetzt eine einmalige Chance. Denn der Nordhessische Verkehrsverbund NVV will eine Videokampagne drehen und sucht gerade Freiwillige. Darin soll es um respektvollen Umgang in Bussen und Bahnen gehen. Die Filmszenen sollen zeigen, wie es nicht funktioniert. Die Dreharbeiten in Kassel sind laut NVV für nächste Woche Dienstag und Mittwoch geplant. Wer mitmachen möchte, kann sich beim NVV melden. Zum Beispiel bei Facebook oder Instagram. Als Dankeschön gibt's eine Goodie-Tüte, einen 25-Euro-Gutschein und Verpflegung am Drehtag. Jonas Vogt aus Kassel.
7: Dankeschön. Wir schauen auf die Verkehrslage mit Mathis.
13: Mit der A3 geht's los. Würzburg Richtung Frankfurt zwischen Raststätte Weißkirchen und Obertshausen stockt's über 2 Kilometer. Die A60 Mainz-Rüsselsheim zwischen Ginsheim-Gustavsburg und Bischofsheim. Auch da stocken der Verkehr heute Morgen über 2 Kilometer. Das gleiche Bild haben wir auf der A66 Frankfurt Richtung Wiesbaden zwischen Diedenberg und Wallau. 2 Kilometer stockender Verkehr. Und die A643 Mainz Richtung Wiesbaden zwischen Dreieck Mainz und Schiersteiner Kreuz. Auch da stockt's heute Morgen. Da sind es aber ein paar mehr Kilometer, 6 insgesamt. Trotzdem eine gute Fahrt.
7: Gestern war es nach einem grauen Start beim Wetter später ja doch sehr nett draußen, fand ich. Wie das heute in Ihrer Region aussieht, das sagt Ihnen Wettermann Peter Schwarz.
14: In Nordhessen geht es heute ganz passabel los. Die Sonne zeigt sich zwar nur ab und zu, es ist aber lange Zeit trocken. Erst am späten Nachmittag oder gegen Abend gibt es hier und da Schauer, vielleicht auch vereinzelt ein Gewitter. Kaum 15 Grad werden im Upland erreicht, an der Weser örtlich noch 19 Grad. Und zunächst ist noch Durststrecke in Sachen Sommer. Donnerstag und Freitag bleiben wir unter 20 Grad, es wird immer wieder nass. Am Wochenende übernimmt die Sonne dann aber häufig und auch mit den Temperaturen geht es aufwärts.
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7: Und wir wünschen einen schönen guten Morgen.
15: Mathis.

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0: Ich liebe diesen Song. Man möchte doch gar nicht mehr, dass der aufhört. Dass das die Gitarre Solo für immer weiter spielt. Ja. Dire Straits in HR1 mit Lady Writer. 7.42 Uhr. 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
0: 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Klar, da können Sie jede Menge Fotos mit Onkel Otto machen. 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Und wenn dann im Marburger Land das neue Besucherzentrum der Zeiteninsel eröffnet wird, das ist ein wirklich spannendes Freilichtmuseum, dann ist er natürlich auch dabei und vor allen Dingen mittendrin.
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0: So ein toller Song, egal wie oft man den gehört, man muss immer lauthals mitsingen.
1: Montag, Dienstag, Mittwoch, Donnerstag und dann Yippie-Yay, Freitag.
0: Mittwoch ist auch ein schöner Tag. Vor allen Dingen, wenn Manfred Manns Earth Band in HR1 läuft mit For You. Mega Song.

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1: 8 Uhr. Fluglärmkommission berät über neue Routen in Frankfurt. Gesundheitsminister treffen sich in Hannover. Lage im Irankrieg verschärft sich wieder. Das Wetter mehr Wolken als Sonne, 14 bis 19 Grad. Die Nachrichten mit Katrin Austermann. Guten Morgen. Die Fluglärmkommission befasst sich heute in einer Sondersitzung mit neuen Flugrouten für Maschinen, die am Frankfurter Flughafen starten. Gegen das geplante Konzept gibt es seit Monaten Widerstand. HR-Reporterin Saskia Klingelschmidt.
2: Die Fraport und die Deutsche Flugsicherung wollen in Zukunft mehr Maschinen über den Taunus fliegen lassen. Das ärgert viele Menschen, weil sie mit mehr Fluglärm rechnen müssen. Viele Städte und Gemeinden wie Flörsheim, Hochheim und auch Wiesbaden sind gegen die Pläne. Heute soll darüber diskutiert werden. Auch die Bürgermeister aus Flörsheim und Hochheim sind mit dabei und fordern, dass die sogenannte Südumfliegung eingehalten wird. Um stark belastete Taunusgemeinden zu entlasten, fliegen Maschinen, die in Richtung Westen starten, eine Kurve in den Süden.
1: Die Finanzlage der gesetzlichen Krankenkassen ist offenbar noch schlechter als bisher angenommen. Nach Informationen der Bild-Zeitung rechnet das Gesundheitsministerium damit, dass das Defizit noch einmal um 3,5 Milliarden Euro höher ausfällt und dann bei 18,8 Milliarden liegt. Die Finanzlage der Krankenkassen ist auch zentrales Thema bei der Gesundheitsministerkonferenz in Hannover. Die USA haben wieder Ziele im Iran angegriffen. Das teilte das zuständige US-Regionalkommando mit. Es bezeichnete die Angriffe als Selbstverteidigung, nachdem in der Nähe der Straße von Hormus ein amerikanischer Kampfhubschrauber abgestürzt war. Aus Washington ARD-Korrespondentin Anne Schneider.
3: Die Ursache wird noch untersucht. US-Präsident Donald Trump macht jedoch den Iran dafür verantwortlich und spricht von einem Abschuss, möglicherweise durch eine Drohne. Die beiden Piloten konnten durch ein unbemanntes Rettungsboot geborgen werden, ein Novum für das US-Militär. Der Iran hat eine direkte Verantwortung für den Absturz weder bestätigt noch klar bestritten. Der Zwischenfall verschärft die Lage weiter und erhöht die Gefahr einer militärischen Eskalation.
1: Der Iran hat inzwischen nach eigenen Angaben auf die Angriffe reagiert und mehrere US-Stützpunkte in arabischen Ländern beschossen. Wer ist beim Mondprogramm Artemis 3 dabei? Das hat die NASA jetzt bekannt gegeben. Ein Deutscher wird nicht mit an Bord sein, aber ein Italiener. Außerdem drei US-Astronauten. Artemis 3 soll im nächsten Jahr Tests in der Erdumlaufbahn machen, bevor 2028 wieder Menschen auf dem Mond landen. WM-Qualifikation erfolgreich beendet. Die deutschen Fußballerinnen haben ihr letztes Spiel gewonnen, gegen Slowenien 2:0. Das Ticket für die Weltmeisterschaft nächstes Jahr in Brasilien hatte sich das Team schon vorher gesichert.

0: hat. Und das steht heute noch an. In Berlin beraten die Spitzen der Regierungskoalition mit Arbeitgebern und Gewerkschaften über anstehende Reformen. Entscheidungen soll es dabei aber nicht geben. Plenarsitzung im Landtag in Wiesbaden. Thema ist unter anderem eine Reform bei den Berufsfachschulen in Hessen. Und Papst Leo XIV. Wird auf seiner Spanienreise den höchsten Kirchturm der Welt weihen, den Christusturm der weltberühmten Basilika Sagrada Familia in Barcelona. Das waren die Nachrichten.
1: Danke, Katrin. Wir schauen auf die Verkehrslage. Richtig gut, was los heute Morgen.
2: Und das betrifft zum Beispiel die A5 Heidelberg Richtung Darmstadt in Höhe Darmstadt-Eberstadt. Da liegt ein Metallteil auf dem Beschleunigungsstreifen. Vorsicht im Kreis Limburg-Weilburg auf der Landesstraße 3020 befindet sich zwischen Löhnberg und Weilburg eine Person auf der Fahrbahn. Dann sind wir auf der A7 Kassel nach Fulda zwischen Bad Hersfeld-West und Kirchheimer Dreieck. 2 Kilometer Stau. Reinigungsarbeiten laufen da. Es ist nur die linke Spur frei. Die 60 Mainz Richtung Grüsselsheim zwischen Ginsheim-Gustavsburg und Bischofsheim, 3 Kilometer stockender Verkehr. A66 Wiesbaden-Frankfurt zwischen Wiesbaden-Erbenheim und Wiesbadener Kreuz, 5 Kilometer stockender Verkehr. Wenn Sie auf der A643 unterwegs sind, von Mainz Richtung Wiesbaden zwischen Dreieck Mainz und dem Schiersteiner Kreuz, stockt es heute Morgen streckenweise. Und dann haben wir noch zweimal die A661, einmal Egelsbach Richtung Oberursel zwischen Frankfurt-Friedberger Landstraße und Frankfurt-Eckenheim, 3 Kilometer stockender Verkehr. Und dann geht's in die andere Richtung, A661 Oberursel Richtung Egelsbach zwischen Bad Homburger Kreuz und Frankfurt-Eckenheim, streckenweise stockender Verkehr. Und dann gerade noch reingekommen die A3 Würzburg-Frankfurt zwischen Seligenstadt und Hanau, heute Morgen 3 Kilometer stockender Verkehr. Gute und sichere Fahrt.
1: Beim Wetter haben wir es mit wechselhaften Aussichten zu tun. Was das genau für Ihre Region bedeutet heute, das sagt Ihnen Peter Schwarz.
3: Ja, ein Frühsommertag ohne Schweißperlen bei uns in Nordhessen. So könnte man es doch positiv ausdrücken. 19 Grad in Kassel, 16 in Korbach. Das sind doch eher noch Frühlingswerte. Und dazu gibt es viele Wolken, aber auch etwas Sonne und erst gegen Abendschauer. In Sachen Regen gibt es aber Nachschub morgen und vor allem am Freitag. Dann sind wir aber durch die Talsohle und es ist Wetterbesserung in Sicht. Zum Wochenende übernimmt die Sonne häufiger und auch die Temperaturen steigen wieder über 20 Grad.
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2: Ja, dann schauen wir doch mal, wer jetzt die Tickets für Roxette klar machen möchte für Fulda Domplatz. Das ist ja schon, hey Mensch, in einer Woche.
0: Das ist schon in einer Woche, ja. Es wird Zeit, dass die Tickets rausgehen. Wir gucken mal, wer da dran ist. Leitung Nummer 1, guten Morgen. Hallo, hallo.
3: Ja, schönen guten Morgen.
0: Ja, schönen guten Morgen. Wer ist denn da?
3: Hier ist die Britta. Hallo, guten Morgen.
0: Hi, na? Britta. Du bist ganz perplex, dass du es geschafft hast.
3: Ja, ich habe jetzt auch direkt Blutdruck, ja.
2: Oh nein. Einmal tief durchatmen.
0: Komm, wir atmen jetzt mal zusammen.
3: Okay.
0: Tief und lange ausatmen.
3: Ja.
0: Und Britta, du musst keine Angst haben. Wir sind ja nur hier zusammen im Radio, in deinem Lieblingsradio in Heim.
3: Ist schon klar, ja.
2: Wir sind hier zu dritt, es ist alles wunderbar. Und ich sag mal so, wenn du auf ein Roxette-Konzert möchtest, dann erkennst du den Song auch, der da gleich kommt. Keine Sorge.
0: Okay. Keine Panik. Also es ist jetzt so ein bisschen so, als würdest du auf ein Konzert zugehen, ja? Bis irgendwie 100 Meter von der Bühne. Und du hörst ganz viele Leute und dann hörst du auch schon so ein bisschen die Musik, du gehst näher ran und dann erkennst du den Song. Genauso machen wir es jetzt.
3: Ich sehe es vor mir, okay. Mhm.
0: Gut, es geht los. Ah, Britta, oder? Das war's.
3: Ich hab irgendwie fast gar nichts gehört, also... Ich konnte es gar nicht hören richtig. Und können wir vielleicht in Masse mit Love?
0: Also vielleicht.
2: Nichts mit Love, eher was mit
0: vielleicht
2: Freude.
0: Vielleicht spielen wir es dir nochmal vor.
3: Ah, Joyride.
0: Ah, ja. Ist es vielleicht Joyride gewesen?
2: Ist es vielleicht?
0: Ja. Aber natürlich.
2: Wer sagt's denn?
3: Super. Ja,
0: du wolltest es nur ein bisschen spannender machen
2: eben.
0: Für uns
3: ja, genau.
0: Alle.
3: Das war der Plan. Ja, genau.
0: Ja, das ist super. Sonst wäre es ja auch ein bisschen langweilig gewesen. Eben. Britta,
3: ja, genau.
0: Nächste
3: ja, Mensch,
0: Woche
3: toll.
0: Fulda auf dem Domplatz.
3: Super.
0: Du und Roxette.
3: Yes.
0: Ihr könnt
3: super,
0: eine großartige...
3: Das ist so toll da. Diese Konzerte da sind so super. Also ich war da schon ein paar Mal. Auch Bryan Adams letztes Jahr war ein Traum an diesem heißen Tag. Also es ist wirklich fantastisch. Ich freue mich riesig. Vielen Dank.
2: Sehr schön.
0: Das war ja auch präsentiert von HR1, Bryan Adams. Das war wirklich, das war als dieser 36-Grad-Tag war, ne?
3: Es war unfassbar. Es war so wahnsinnig heiß und es war so toll. Aber ich kann mich auch wirklich an diese Hitze noch sehr gut erinnern.
0: Ja.
3: Es war, glaube ich, der heißeste Tag des Jahres und es war toll. Und es wird dieses Mal bestimmt wieder auch ganz, ganz toll.
2: Britta,
3: vielen, vielen Dank.
2: Dann ganz viel Spaß und wir wollen dich bis Frankfurt Joyride singen hören dann.
3: So, mach mal's.
2: Sehr gut.
0: Jetzt
2: danke.
0: Aufdrehen.
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0: Ich höre die Britta doch bis hierhin singen. Die freut sich jetzt so dermaßen.
1: Und zwischendurch immer.
0: Rocks. Nächste Woche auf dem Domplatz in Fulda. Live und Open Air präsentiert von HR1. 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
0: Allerdings, jetzt müssen wir erstmal eine wichtige Warnmeldung machen für die A66.
1: Wiesbaden-Frankfurt in Höhe Wiesbaden-Mainzer Straße. Da befindet sich ein E-Scooter-Fahrer auf der Fahrbahn. Bitte vorsichtig fahren, das klingt gefährlich.
0: Bescheuert vor allen Dingen, ja. Fury in the Slaughterhouse jetzt hier in HR1 mit Radio Orchid.

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8: Es ist 8.30 Uhr. Und die Gesundheitsminister treffen sich nachher. Und das wird nicht ganz geräuschlos abgehen. Es sind nämlich Proteste angekündigt. Top-Thema jetzt bei Katrin Austermann in den hr1-Nachrichten.
9: Tausende Demonstranten werden da am Tagungsort in Hannover erwartet. Zu den Protesten aufgerufen haben Gewerkschaften, Krankenhäuser und Sozialverbände. Denn die Sparpläne von Gesundheitsministerin Wagen, die sorgen für Widerstand. Thema bei der Konferenz soll vor allem die Finanzlage der Kassen sein. Und Hessen will sich außerdem dafür stark machen, mehr Kinder und Jugendliche besser zu schützen gegen Nikotinbeutel und E-Zigaretten. Außerdem noch das. Die Lage im Iran-Krieg verschärft sich. Die USA und der Iran liefern sich wieder Gefechte, nachdem ein US-Kampfhubschrauber in der Nähe der Straße von Hormus abgestürzt ist. Beim NASA-Mondprogramm Artemis 3 wird auch ein europäischer Astronaut dabei sein, ein Italiener. Außerdem sind 3 US-Astronauten an Bord, wenn nächstes Jahr Tests in der Erdumlaufbahn gemacht werden.
8: Danke, Katrin. Neues aus Ihrer Region gibt's jetzt aus unseren Regionalstudios.
0: Hier ist das Studio Kassel.
10: Die Schule fällt heute aus wegen des Eichenprozessionsspinners in der Enseschule und der Matthias-Bauer-Schule in Bad Wildungen. Die schwarzen Raupen mit den spitzen weißen Haaren haben sich nämlich in Bäumen auf dem Gelände der beiden Schulen festgesetzt. Ihre Haare können akute allergische Reaktionen auslösen, wie Ausschlag, Asthma, geschwollene Augen. Deshalb ist es für die Schüler im Moment zu gefährlich, sagt der Landkreis. Eine Fachfirma soll die Raupen heute einsammeln und unschädlich machen, damit die beiden Schulen morgen wieder öffnen können. Eichenprozessionsspinner breiten sich durch die Klimaerwärmung auch in Nordhessen immer weiter aus. Jens Wellhöner, Bad Wildungen.
11: Ein LKW brennt in der Nacht auf der A7 am Kirchheimer Dreieck und noch immer ist die Autobahn wegen der Räumung teilweise gesperrt. Der LKW ist gegen 1 Uhr Richtung Fulda unterwegs. Zwischen den Anschlussstellen Bad Hersfeld West und dem Kirchheimer Dreieck fängt er plötzlich Feuer. Die Polizei vermutet einen technischen Defekt. Der 50-jährige Fahrer kommt rechtzeitig raus. Schnell brennt der komplette Sattelzug samt Ladung aus Baumaterialien. Die Löscharbeiten dauern laut Feuerwehr mehrere Stunden, unter anderem, weil an der abgelegenen Stelle die Löschwasserversorgung schwierig ist. So lange ist die Autobahn komplett gesperrt, inzwischen ist ein Streifen wieder frei. Die Räumung dauert laut Polizei länger, weil keine anständige Rettungsgasse gebildet wird. Paul Mosbacher, Kirchheim.
8: Dankeschön und damit sind wir bei der Verkehrslage.
12: Bissi was los, heute Morgen um kurz nach 9:30 A3 Würzburg Richtung Frankfurt zwischen Seligenstadt und Hanau 3 Kilometer stockend. Die A3 Köln Richtung Frankfurt zwischen Edstein und Niedernhausen 2 Kilometer stockend. A7, Kassel Richtung Fulda, zwischen Bad Hersfeld-West und Kirchheimer Dreieck, da im Moment 2 Kilometer Stau, Reinigungsarbeiten laufen, es ist nur die linke Spur frei. A66, Wiesbaden-Frankfurt, zwischen Wiesbaden-Erbenheim und Wiesbadener Kreuz, 5 Kilometer stockend. Stockend voran geht es auch auf der A643 Mainz-Wiesbaden zwischen Dreieck Mainz und dem Schiersteiner Kreuz und auch auf der A661 Egelsbach Richtung Oberursel zwischen Preungesheimer Dreieck und Frankfurt-Heldernheim nur stockender Verkehr aktuell. 661 nochmal, Oberursel Richtung Egelsbach, diesmal zwischen Bad Homburger Kreuz und Frankfurt-Eckenheim, auch da streckenweise stockender Verkehr. Gute Fahrt.
8: Das Wetter ist ja ein bisschen unbeständig gerade, insofern sind wir sehr gespannt, was in Ihrer Region heute passiert, die Aussichten von Peter Schwarz.
13: In Nordhessen geht es heute ganz passabel los, die Sonne zeigt sich zwar nur ab und zu, es ist aber lange Zeit trocken. Erst am späten Nachmittag oder gegen Abend gibt es hier und da Schauer, vielleicht auch vereinzelt ein Gewitter. Kaum 15 Grad werden im Upland erreicht, an der Weser örtlich noch 19 Grad. Und zunächst ist noch Durststrecke in Sachen Sommer. Donnerstag und Freitag bleiben wir unter 20 Grad. Es wird immer wieder nass. Am Wochenende übernimmt die Sonne dann aber häufig und auch mit den Temperaturen geht es aufwärts.
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8: Und immer wenn Bon Jovi bei uns in der Playlist auf der Bon Jovi in der Playlist bei uns auftaucht, dann haben wir schon hier die Luftdrums am Start, weil gleich geht's los.
12: Und dann sind wir vor allem halfway there.
8: Achtung jetzt!

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0: Kiss in HR1, Hours Made for Loving You. 8.42 Uhr haben wir es am Mittwoch. Bundeskanzler Friedrich Merz wollte eigentlich durchregieren, hat jetzt aber gemerkt, so ganz kommt er nicht damit durch. Und deswegen hat er für heute Arbeitgeber und Gewerkschaften zum großen Treffen ins Kanzleramt eingeladen, sagt zumindest der Kasseler Politikwissenschaftler Wolfgang Schröder. Er sieht in dem Treffen heute Abend einen Kurswechsel.
1: Ja, das kann man schon hoffentlich so sehen. Ob es wirklich so ist, wissen wir nicht, weil man muss sehen, diese Treffen heute Abend sind ja eher aus der Not geboren, weil der Druck immer größer geworden ist. Das deutsche Modell geht ja eigentlich grundlegend davon aus, dass es Ausgleichsprozesse in der Regierung gibt und zwischen den Sozialpartnern und dass das mühsame Prozesse sind. Das hat man hier alles ignoriert und insofern ist es sehr begrüßenswert, dass man zumindest einen Anfang hat, aber ich gehe nicht davon aus, dass das substanziell viel weiterführend sein wird heute Abend.
0: Ja, nicht nur der Politikwissenschaftler Wolfgang Schröder, der geht davon aus, dass da heute Abend keine konkreten Ergebnisse rauskommen. Auch der Kanzler hat im Vorfeld schon gesagt, mehr als ein Positionspapier wird es erstmal nicht geben. Auf Entscheidungen in Sachen Reformen müssen wir noch bis mindestens Anfang Juli warten.
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0: Vor neun am Mittwoch. Das heißt, wir machen jetzt Platz im Studio für Simone Reuthal und ihr glockenhelles Stimmchen.
1: Das ist vielleicht gar nicht so schlecht. Bei dir lief es ja heute Morgen seit diesem was?
0: Olivenöl-Ingwer-Zitronenschuss. Ist mir tatsächlich ein bisschen auf die Stimme geschlagen. So ein bisschen reibeisig geworden. Aber das ist super.
1: Weil?
0: Kann ich jetzt 1A mitsingen bei Boxtops und The Ladder.
2: Reibeisenstimme.

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4: 9 Uhr. Proteste bei Gesundheitsministerkonferenz in Hannover erwartet. Fluglärmkommission berät über neue Routen in Frankfurt. Lage im Iran-Krieg verschärft sich wieder. Das Wetter unbeständig mit etwas Regen, 14 bis 19 Grad. Die Nachrichten mit Katrin Austermann. Guten Morgen. Vor Beginn der Gesundheitsministerkonferenz heute in Hannover wächst der Widerstand gegen die Reformpläne für diesen Bereich. Gewerkschaften, Krankenhäuser und Sozialverbände rufen zu Protesten auf. Am Tagungsort werden mehrere tausend Demonstranten erwartet. ARD-Korrespondentin Jule Lampe.
5: Sie kritisieren geplante Einschnitte in der Pflege, zusätzlichen Druck auf Krankenhäuser und mögliche Mehrbelastungen für Versicherte. Offiziell geht es bei der Gesundheitsministerkonferenz in den kommenden 2 Tagen um Themen wie die medizinische Versorgung, Prävention und die Zukunft des Gesundheitswesens. Mit der Gesundheitsreform will die Bundesregierung mehrere Milliarden jährlich einsparen. Die Gesetzespläne von Gesundheitsministerin Wagen sollen Beitragserhöhungen verhindern.
4: Die Zahl der Rentner in Deutschland hat einen neuen Rekordwert erreicht. Das schreibt die Rheinische Post und beruft sich auf Zahlen der deutschen Rentenversicherung. Demnach wurden Ende letzten Jahres gut 19 Millionen Altersrenten gezahlt. Die Ausgaben dafür etwa 300 Milliarden Euro. Fast jeder Dritte gehe mit Abschlägen vorzeitig in den Ruhestand. Die Fluglärmkommission befasst sich heute in einer Sondersitzung mit einem neuen Konzept der Flugrouten am Frankfurter Flughafen. Es sieht vor, dass mehr Abflüge von der Center-Startbahn in Richtung Taunus gehen. Das würde mehr Lärm für die Städte und Gemeinden bedeuten, vor allem für Flörsheim und Hattersheim. Von dort kommt Widerstand. Deshalb nehmen auch die Bürgermeister der beiden Städte an der Sitzung teil. Neue Angriffe in der Golfregion. Auslöser ist der Absturz eines amerikanischen Kampfhubschraubers in der Nähe der Straße von Hormus. Die USA gehen davon aus, dass der abgeschossen wurde und haben Ziele im Iran angegriffen. Das iranische Militär hat daraufhin US-Stützpunkte in mehreren arabischen Ländern beschossen, unter anderem in Bahrain und in Jordanien. Der italienische ESA-Astronaut Luca Parmitano soll als erster Europäer beim NASA-Mondprogramm Artemis mitfliegen. Nach Angaben der US-Raumfahrtbehörde soll Artemis 3 nächstes Jahr starten und erst einmal Tests in der Erdumlaufbahn machen. Aus der ARD-Wissenschaftsredaktion David Beck.
6: Ursprünglich sollte Artemis 3 zum ersten Mal seit 1972 wieder Menschen auf den Mond bringen. Nach Verzögerungen bei der Entwicklung der Landefähren wurde dann aber eine weitere Testmission eingeschoben. Die erste Mondlandung des Artemis-Programms soll nach aktueller Planung nun mit der Mission Artemis 4 2028 stattfinden. Dann könnte auch einer der deutschen ESA-Astronauten mitfliegen, Alexander Gerst oder Matthias Maurer.
4: Die deutsche Frauenfußballnationalmannschaft hat die Qualifikationsphase zur WM im nächsten Jahr erfolgreich abgeschlossen. Nachdem das Team das Ticket schon vorzeitig gelöst hatte, gewann es auch das letzte Spiel gegen Slowenien 2:0. Und das steht heute noch an. Welche Reformen braucht Deutschland? Darüber wollen die Spitzen der Regierungskoalition mit Arbeitgebern und Gewerkschaften am Abend sprechen. Plenarsitzung im Landtag in Wiesbaden. Thema ist unter anderem eine Reform bei den Berufsfachschulen in Hessen. Und Papst Leo XIV. Wird auf seiner Spanienreise den höchsten Kirchturm der Welt weihen, den Christusturm der Basilika Sagrada Familia in Barcelona. Das waren die Nachrichten.

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1: Hallo, auf die Straßen, ein bisschen was los. Die A3 Würzburg Richtung Frankfurt zwischen Raststätte Weißkirchen und dem Offenbacher Kreuz. Streckenweise stockender Verkehr. A3 Köln Richtung Frankfurt zwischen Idstein und Niedernhausen 2 Kilometer stockend. A5 Frankfurt Richtung Kassel zwischen Frankfurt-Niederrad und dem Nordwestkreuz Frankfurt 3 Kilometer stockender Verkehr. Das Ganze wegen einer Tagesbaustelle auf dem linken Fahrstreifen. A7 Kassel Richtung Fulda zwischen Bad Hersfeld-West und dem Kirchheimer Dreieck 2 Kilometer Stau wegen Reinigungsarbeiten. Es ist nur der linke Fahrstreifen frei. Und die A661 Igelsbach Richtung Oberursel zwischen Frankfurt-Heddernheim und Bad Homburg 3 Kilometer stockender Verkehr. Der Grund ja da, die Baustelle. Gutes Ankommen wünsche ich.
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1: Ich fand es heute Morgen eine Ecke zu frisch, ne? Was der Tag so bringt, das weiß Peter Schwarz.
2: Ja, ein Frühsommertag ohne Schweißperlen bei uns in Nordhessen. So könnte man es doch positiv ausdrücken. 19 Grad in Kassel, 16 in Korbach. Das sind doch eher noch Frühlingswerte. Und dazu gibt es viele Wolken, aber auch etwas Sonne und erst gegen Abendschauer. In Sachen Regen gibt es aber Nachschub morgen und vor allem am Freitag. Dann sind wir aber durch die Talsohle und es ist Wetterbesserung in Sicht. Zum Wochenende übernimmt die Sonne häufig und auch die Temperaturen steigen wieder über 20 Grad.
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1: Ja, hallo zusammen. Alle Tierfreunde sind jetzt gefragt. Achtung, erkennen Sie diesen Vogel? Ist keiner, der irgendwie heiser geworden ist. Das ist ein Pelikan und genauso ein Wasservogel, der ist jetzt in Witzenhausen gesichtet worden. Der Pelikan, der braucht unbedingt Hilfe. Und wie Sie helfen können, das erzähle ich Ihnen gleich.
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INXS jetzt mit Beautiful Girl. Und das Beautiful Girl ist übrigens die Tochter von Keyboarder Andrew Ferris. Für die hat sie nämlich den Song geschrieben. Und das Beautiful Girl namens Grace Ferris ist inzwischen selbst Musikerin. Und ich finde, es gibt kaum eine Band, die es schafft, so lässig, groovy und sexy zu klingen wie INXS jetzt hier.

0: Eine Portion Elton-John zum Frühstück geht doch immer. I'm still standing. Ein Pelikan in Nordhessen. Das klingt jetzt erstmal wie ein Scherz, doch genau so ein Wasservogel wurde jetzt in Willingshausen gesichtet. Selbst erfahrene Tierfreunde sind wirklich überrascht und fragen sich, woher kommt der ungewöhnliche Gast? Petra Ziegert-Postleb von der Tiernothilfe in Schwalmstadt, die ist jetzt am hr1-Telefon. Schönen guten Morgen.
1: Guten Morgen.
0: Pelikane kennt man ja eher so aus dem Urlaub, aus Filmen oder aus dem Zoo. Was wissen Sie denn über den Pelikan, der jetzt gesichtet wurde und wo wurde der zuerst gesichtet?
1: Ich hatte am Montag den ersten Anruf, dass in Schwalmstadt-Ziegenhain ein Pelikan am Waldgraben schwimmt. Natürlich war mein erster Gedanke, okay, wir haben die Salatkirmes. Vielleicht ist aus dem Schwan ein Pelikan geworden. Ich bin dann die Runde gefahren, habe auch keinen Pelikan gefunden. Für mich war die Sache dann wirklich erstmal erledigt, weil ich halt dachte, okay, Kirmes.
0: Ja, und dann haben Sie aber, dann sind Sie nochmal rausgefahren.
1: Ja, gestern Morgen kam dann ein Anruf aus Willingshausen-Losshausen von einer älteren Dame, die mir sagte, bei mir steht ein Pelikan am Hof. Sag ich, okay, jetzt muss ich doch nochmal fahren. War dann fast zeitgleich mit der Polizei da. Ja, und da stand so ein riesen Pelikan vor uns.
0: Und dann?
1: Dann habe ich erstmal versucht zu telefonieren. Es wird nirgends einer vermisst. Und also wir haben bis Frankfurt, Herborn, heute Morgen hat meine Kollegin mit Mannheim telefoniert, in die andere Richtung Sababurg. Es wird nirgends ein Pelikan vermisst.
0: Aber was passiert denn jetzt mit dem Vogel?
1: Also ich habe dann die Wildtierhilfe Schäfer in Mücke kontaktiert und die sagten mir, wenn das ein Jungvogel ist, kann es sein, dass der gar nicht alleine zurechtkommt. Der braucht 1 Kilo Futter am Tag, sprich sein Fleischfresser, also Fische, Mäuse, Insekten und sowas. Und es könnte sein, dass er das gar nicht alleine schafft.
0: Das heißt, der muss jetzt eingefangen werden?
1: Ja, jetzt hatten wir dann gestern Nachmittag eine Sichtung nochmal von einer Hundegängerin. Wir sind dann auch gleich losgefahren mit 2 Mann, haben ihn aber leider nicht gefunden.
0: Okay, das heißt, jetzt Stand aktuell wissen Sie gar nicht, wo er ist, aber am liebsten würden Sie ihn natürlich retten und dann in die
1: Wildtierstation bringen, ja.
0: Okay, das heißt, wir brauchen die Hilfe von unseren hr1-Hörerinnen und Hörern,
1: richtig,
0: oder?
1: Richtig, wir brauchen Hinweise, wo er gesichtet wurde.
0: Also, dann drücken wir Ihnen die Daumen, dass vielleicht jemand das Tier sichtet und dass man dem Tier dann helfen kann.
1: Das wäre prima.
0: Vielen Dank für Ihren Einsatz.
1: Gerne, gerne.
0: Ja, wenn Sie also einen Pelikan sehen, liebe hr1-Hörerinnen und Hörer, so rund um Schwalmstadt, nicht verwundert sein, melden Sie das doch dann bitte der Polizei in Schwalmstadt, damit das Tier eben eingefangen werden kann. Denn alleine hat der Vogel kaum eine Überlebenschance.
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6: Es ist 9:30.
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8: Beim Treffen der Gesundheitsminister von Bund und Ländern will sich Hessen dafür einsetzen, dass Kinder und Jugendliche besser vor E-Zigaretten und Nikotinbeuteln geschützt werden. Ministerin Stolz sagt, dass immer mehr junge Menschen zu diesen Produkten greifen, weil sie als gesünder gelten als Rauchen. Sie seien aber gefährlich. Die Lage im Irankrieg verschärft sich. Die USA und der Iran liefern sich wieder Gefechte, nachdem ein US-Kampfhubschrauber in der Nähe der Straße von Hormus abgestürzt ist. Die USA sprechen von einem Abschuss, der Iran hat sich nicht klar geäußert. Im Hessischen Landtag geht es heute um die Berufsfachschulen zum Übergang in die Ausbildung. Sie sind bisher ein Pilotprojekt und sollen jetzt auf ganz Hessen ausgeweitet werden. Schülerinnen und Schüler können dort zum Beispiel ihren Hauptschulabschluss nachholen und mehr Praxiserfahrungen sammeln. Und jetzt mehr Aktuelles aus unseren Regionalstudios.
7: Hier ist das Studio Kassel.
9: Nordhessen sucht den Pelikan. Normalerweise leben diese großen Vögel mit ihren markanten Schnäbeln in Amerika, Afrika und Asien. In Europa kommen sie nur in Griechenland und im Donaudelta vor. Jetzt aber ist ein junger Pelikan in der Schwalm gesehen worden, bei Willingshausen. Petra Ziegert-Postlepp von der Tiernothilfe Schwalmstadt hat ihn sogar fotografiert, bevor er dann wieder davon geflattert ist. Jetzt wird nach ihm gefahndet. Denn Pelikane können hier bei uns in freier Natur nicht überleben, sagen Fachleute. Wo dieser Pelikan herkommt, ist unklar. Die Tiernothilfe hat schon einige Zoos abtelefoniert, aber dort wird kein Pelikan vermisst. Michael Pschibilla, Studio Nordhessen.
10: Ein Schlag ins Gesicht. So bezeichnen Vertreter nordhessischer Kliniken ein mögliches neues bundesweites Gesetz, das vorsieht, dass Krankenhäuser im kommenden Jahr noch mehr sparen müssen als ohnehin schon geplant. Allein 24 Millionen Euro könnten dadurch einigen Kliniken in der Region insgesamt fehlen, befürchtet Michael Knapp, Vorstandsvorsitzender der Gesundheit Nordhessen.
11: Zusätzliche Belastungen, die im Augenblick nicht durch die Krankenhäuser aufgefangen werden können. Die Konsequenzen gehen bis hin zu Insolvenzen.
10: Beschlossen ist aber noch nichts. Der Gesetzentwurf wird am Freitag erstmals im Bundestag beraten. Die Kliniken aus Kassel, Bad Arolsen, Volkmarsen und Korbach hoffen, dass sich doch noch etwas zu ihren Gunsten verändert. Sabrina Fillisch, Studio Nordhessen.
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12: Hallo auf die Straßen. Die A5 Frankfurt Richtung Kassel zwischen Westkreuz Frankfurt und dem Nordwestkreuz Frankfurt. 2 Kilometer stockender Verkehr. Da wird die Hecke geschnitten und zwar auf dem linken Fahrstreifen. A7 Kassel Richtung Fulda zwischen Bad Hersfeld West und dem Kirchheimer Dreieck. 2 Kilometer Stau. Hier laufen Reinigungsarbeiten. Da hat nämlich in der Nacht ein LKW gebrannt und deshalb ist dann nur der linke Fahrstreifen frei. Und eine Meldung noch von der A643 Mainz Richtung Wiesbaden zwischen Mainz-Mombach und dem Schiersteiner Kreuz, 2 Kilometer stockender Verkehr. Kommen Sie bitte gut und sicher an Ihr Ziel.
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12: Ja, wie es denn bei Ihnen wird heute, das weiß Peter Schwarz.
13: In Nordhessen geht es erstmal trocken weiter. Insgesamt haben wir aber mehr Wolken als Sonne. Erste Schauer gibt es dann am Nachmittag und häufiger nass wird es erst am Abend. Dazu heute maximal 17 Grad im Habichtswald und 19 Grad an der Werra. Morgen ist dann Schauerwetter angesagt. Am Freitag regnet es dann auch mal längere Zeit am Stück. Und dazu bleibt es für die Jahreszeit zu kühl. Jetzt kommt der Hoffnungsschimmer. Ab dem Wochenende geht es aufwärts in Sachen Sonne als auch mit den Temperaturen.
12: H1 ist hier am Mittwochvormittag mit Simone Reuteil. Ich grüße Sie. Gestern Abend war ich auf so einem schönen Konzert in der Frankfurter Festhalle. Ein britischer Künstler namens Callum Scott. Toller Act, wirklich. Und ich habe wieder mal festgestellt, was für eine Wucht so ein Live-Konzert einfach hat. Es lohnt sich, Live-Konzerte zu besuchen. Können Sie natürlich auch mit HR1 zusammen haben. Er hier kommt auch bald zu uns. Naja, fast nach Hessen, muss man sagen. Er ist zumindest am 12. Oktober in Mannheim in der SAP Arena. Brian Adams, jetzt hier mit Run to You.

0: Sniffin' the Tears in HR1, 9.42 Uhr haben wir's. Ja, morgen geht's dann endlich los. Die Fußball-WM wird eröffnet. Mexiko spielt das Eröffnungsspiel gegen Südafrika. Und die Deutschen, die haben ja dann ihr erstes Gruppenspiel erst am Sonntag gegen Curaçao. Und in Winston-Salem, das ist ein kleiner Ort, eine kleine Stadt in North Carolina, da bereitet sich das DFB-Team vor. ARD-Sportreporter Martin Roschitz, der ist auch dort und er findet, oh ja, die Jungs sind gut drauf, alle fit und bereit. Aber die Frage ist, wie vertreibt man sich denn jetzt die Zeit bis Sonntag? Ist ja noch ein bisschen nur Training. Was steht da sonst so auf dem Programm?
1: Man vertreibt sich die Zeit jetzt neben dem Training noch mit so ein bisschen Freizeitaktivitäten, Golf, Basketball, Cricket. Die Klassiker sind natürlich auch dabei, Kartenspielen. Uno, Leroy Sané ist da besonders ehrgeizig, hoffentlich dann auch auf dem Platz. Joshua Kimmich entspannt gerne mit Kreuzworträtseln und genau auf dem Platz. Das zeigt eben auch ganz gut, wie so ein WM-Alltag aussieht zwischen Training.

0: Taktik und Medienterminen, also Interviews mit uns Journalisten, versuchen die Spieler einfach mal abzuschalten. Der eine wirft Körbe, der andere knobelt an 7 Buchstaben. Hauptsache, der Kopf bekommt auch mal eine Pause.
1: Uno und Leroy Sané, das hätte ich ja auch nicht gedacht. Das Hotel der Mannschaft wirkt ja so ein bisschen wie so ein schottisches Schloss. Wie finden das die Spieler? Was sagen die dazu?
0: Alle fühlen sich wohl im Greylin Estate in Winston-Salem. Und die Wohlfühloase ist auch wichtig, aber am Ende eben auch nicht entscheidend, sagt DFB-Kapitän Joshua Kimmich.
2: Ich habe mich tatsächlich in Katar auch sehr heimisch gefühlt und am Ende sind wir trotzdem nach der Vorrunde rausgeflogen.
0: Ganz genau, deshalb liegt der Fokus jetzt auch auf dem Training und nicht so sehr auf der Hotelbewertung bei TripAdvisor.
1: Okay, dann reden wir gar nicht erst über das Hotel, das bringt vielleicht ein schlechtes Omen, sondern konzentrieren uns voll und ganz auf den Fußball. Morgen geht's endlich los, die Fußball-Weltmeisterschaft startet Deutschland dann am Sonntag um 19 Uhr gegen Curaçao. Das erste Gruppenspiel, natürlich live zu sehen bei uns im Ersten.

Ja, Madonna, kein bisschen müde, schwer aktiv mit neuer Musik, neuem Video und auch spontanen Auftritten. Und jetzt ist auch klar, sie wird eine Halbzeitshow geben beim Finale am 19. Juli und zwar bei der Fußball-Weltmeisterschaft. Naja, bis dahin ist noch ein bisschen. John Mellencamp, diese Nummer, die ist so gut und da muss ich jetzt wirklich aufpassen, dass ich auf gar keinen Fall in diesen Anfang reinquatsche von diesem Song, weil ich finde, das ist einer der besten Songanfänge überhaupt. Also, Reuter jetzt ganz leise und Sie machen das Radio einfach ganz laut.

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4: 10 Uhr. Gesundheitsminister beraten ab heute in Hannover. USA und Iran liefern sich wieder Gefechte. Sondersitzung der Fluglärmkommission in Frankfurt. Das Wetter wechselhaft mit Schauern, 14 bis 19 Grad. Die Nachrichten mit Katrin Austermann. Die Gesundheitsminister von Bund und Ländern treffen sich nachher zu Beratungen. Am Tagungsort in Hannover werden tausende Demonstranten erwartet zum Protest gegen die Gesundheitsreform. Hessen bringt noch ein anderes Thema auf den Tisch, E-Zigaretten und Nikotinbeutel. Aus der Nachrichtenredaktion Petra Salzmann.
5: Es gibt keine gesunde Alternative zum Rauchen, sagt Hessens Gesundheitsministerin Stolz. Sie will sich bei einem Treffen der Gesundheitsminister ab heute in Hannover dafür einsetzen, dass Kinder und Jugendliche besser vor solchen Produkten geschützt werden. Bei den Nikotinbeuteln ist das bis jetzt schwierig, weil es aktuell gar keine Regeln dazu gibt. Bei den E-Zigaretten ist eine Idee, es soll keine Aromen mehr geben, die bei jungen Leuten besonders gut ankommen.
4: Um Reformen in den Bereichen Arbeit, Soziales und Steuern geht es am Abend bei einem Treffen im Kanzleramt. Dort wollen Spitzen der Bundesregierung mit Vertretern von Gewerkschaften und Arbeitgebern beraten. Entscheidungen werden noch nicht erwartet. Die Arbeitgeber fordern zum Beispiel, Sozialabgaben zu begrenzen und Steuern zu senken. Die Gewerkschaften lehnen es unter anderem ab, die Arbeitszeit auszuweiten. Im Irankrieg gibt es neue Angriffe der USA und des Iran. Auslöser ist der Absturz eines amerikanischen Kampfhubschraubers in der Nähe der Straße von Hormus. Laut US-Präsident Trump wurde er abgeschossen. Deshalb habe das US-Militär Ziele im Iran angegriffen. Der Iran hat danach US-Stützpunkte in mehreren arabischen Ländern beschossen. ARD-Korrespondent Moritz Behrendt.
6: Die jordanische Armee teilte mit, sie habe 5 Raketen abgeschossen, die auf die Luftwaffenbasis Al-Asraq abgeschossen worden seien. Trümmerteile seien auf jordanischem Boden niedergegangen, es habe jedoch keine Schäden und keine Verletzten gegeben. Raketenalarm gab es auch in Bahrain und Kuwait. Fast alle Drohnen und Raketen seien erfolgreich abgewehrt worden, teilte das US-Militär mit. Es gebe bislang keine Hinweise auf Schäden oder Verletzte auf den US-Basen, hieß es in einer ersten Einschätzung.
4: Die geplanten neuen Flugrouten am Frankfurter Flughafen sorgen für Ärger, weil es durch sie in einigen Orten mehr Lärm geben wird. Auf einer Sondersitzung der Fluglärmkommission wird über das Thema beraten. HR-Reporterin Saskia Klingelschmidt.
7: Viele Städte und Gemeinden wie Flörsheim, Hochheim und auch Wiesbaden sind gegen die Pläne. Heute soll darüber diskutiert werden. Auch die Bürgermeister aus Flörsheim und Hochheim sind mit dabei und fordern, dass die sogenannte Südumfliegung eingehalten wird. Um stark belastete Taunusgemeinden zu entlasten, fliegen Maschinen, die in Richtung Westen starten, eine Kurve in den Süden.
4: Bei seiner Spanienreise steht für Papst Leo XIV. Heute einer der Höhepunkte an. Er segnet und weiht den Jesusturm der Basilika Sagrada Familia. Aus Barcelona, ARD-Korrespondentin Julia Macha.
8: Mit 172,5 Metern ist der zentrale Turm der Sagrada Familia der höchste Kirchturm weltweit und ein wichtiger Zwischenschritt bei der Vollendung von Barcelonas berühmtestem Bauwerk. An dem Gottesdienst zum 100. Todestag des Architekten Antoni Gaudí nimmt auch das spanische Königspaar teil. Zuvor besucht der Papst das Benediktinerkloster Montserrat.
4: Das waren die Nachrichten.
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9: Hallo zusammen auf die Straßen. Immer noch ein bisschen was los. 2 Meldungen haben wir da. Vorsicht zum einen bitte auf der A3 Würzburg Richtung Frankfurt zwischen Hösbach und Goldbach. Da steht ein kaputter LKW auf der Fahrbahn. Und die A7 Kassel Richtung Fulda zwischen Bad Hersfeld West und dem Kirchheimer Dreieck. 2 Kilometer Stau. Hier laufen nach wie vor Reinigungsarbeiten und es ist nur der linke Fahrstreifen frei. Bitte kommen Sie gut und sicher an Ihr Ziel.
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9: Ja, wie es denn genau wird vor ihrer Haustür, das weiß Peter Schwarz.
10: Wir in Nordhessen kriegen heute noch landesweit die meisten Sonnenstunden, nämlich bis zu 6 rund um Kassel. Meistens dominieren aber die Wolken und am Nachmittag, vor allem aber zum Abend hin, wird es dann auch nass. Schmalkost bei den Temperaturen 19 Grad noch

0: Meinhard 16 rund um den Edersee. Und bis Freitag macht der Sommer dann noch Pause mit Temperaturen unter 20 Grad und immer wieder Regen und Schauern. Am Wochenende geht's dann aber langsam aufwärts in Sachen Sonne und Wärme.
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2: Hallo zusammen, schön, dass Sie mit dabei sind. Entspannt geht's jetzt rein in diesen Vormittag mit einem richtig guten Song. Leo Sayer und Mo.

That makes you happy, grandioser Song, und für den gab es sogar einen Grammy für Sheryl Crow. Haben Sie am 6. August schon was vor? Dann sehen wir uns hoffentlich in Bad Wildungen zur Auftaktparty der HR-Radtour mit Starship auf der HR1-Bühne und mit diesem sensationellen Hit. Den spielen Sie bestimmt auch live.

0: Schon witzig, was man manchmal so findet. Und kaum zu glauben, aber 4 historische Selterswasserflaschen sind nach rund 170 Jahren wieder in Niederselters gelandet. Zu sehen im Selterswassermuseum. Aber nochmal zurück, gefunden wurden die vor 2 Jahren in einem Schiffswrack auf dem Grund der Ostsee. Abgefüllt worden waren aber die Flaschen einst genau dort, wo sie jetzt eben wieder angekommen sind. Museumsführerin Julia Westendorf beschreibt für uns die roten Tonkaraffen, die ungefähr so groß sind wie eine heutige Wasserflasche.
1: Da steht Selters und unten drunter steht in der Schrift Herzogtum Nassau. Hinten kann man auch noch herausfinden, wo sie herkamen, also aus dem Kannebecker Land, aus dem Westerwald. Und hier unten ist zum Beispiel die Nummer 124. Das heißt, der 124. Krugbäcker dort hat diesen Krug hergestellt.
0: Also die Krüge, die in der Ostsee gefunden worden sind, die sind noch fest verschlossen. Das heißt, da ist tatsächlich noch das Originalwasser drin. Aber der Geschmack ist ein völlig anderer als den, den wir so kennen. Damals um 1850 rum wurde in Niederselters noch tatsächlich das Original-Seltersfasser abgefüllt.
1: Also die Leute, die das erste Mal trinken, die finden es sehr gewöhnungsbedürftig. Hat natürlich den Eisenanteil, der da nicht rausgefiltert ist. Das schmeckt so ein bisschen nach Blut. Ist natürlich sehr mineralisch, also sehr salzig und durch die natürliche Kohlensäure natürlich sauer.
0: Hui, sauer, salzig und schmeckt nach Blut, ich weiß ja nicht, aber vielleicht möchten Sie mal probieren. Im Selterswassermuseum ist noch die Originalabfüllanlage von früher und die wird gerade repariert und dann können Sie dort das Ur-Selterswasser tatsächlich abzapfen und trinken und die 170 Jahre alten Selterswasserflaschen bestaunen.
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4: Es ist 10:30.
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6: Mit Katrin Ostermann.
7: Zum Treffen der Gesundheitsminister von Bund und Ländern in Hannover werden heute Proteste erwartet mit tausenden Menschen. Dazu aufgerufen haben Gewerkschaften, Krankenhäuser und Sozialverbände. Denn die Sparpläne von Gesundheitsministerin Wagen sorgen für Widerstand. Ein weiteres Treffen in Sachen Reformen gibt es am Abend im Kanzleramt. Dann geht es um die Bereiche Arbeit, Soziales und Steuern, wenn sich die Spitzen der Regierung mit Gewerkschaften und Arbeitgebern treffen. Konkrete Entscheidungen werden nicht erwartet. Am Flughafen in Frankfurt sollen die Flugrouten geändert werden. Das sorgt für Ärger. Viele Menschen befürchten nämlich, dass es für sie dadurch richtig laut wird. Deshalb sind die geplanten Routen Thema bei einer Sondersitzung der Fluglärmkommission. Papst Leo XIV. Ist weiter auf Spanienreise. Heute steht einer der Höhepunkte an. Er wird den höchsten Kirchturm der Welt weihen, den Christusturm der weltberühmten Basilika Sagrada Familia in Barcelona. Das waren die HR1 Nachrichten.
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8: Hallo auf die Straßen, zwei Meldungen haben wir da und zwar Vorsicht bitte, ups, jetzt ist der Knopf hier abgegangen. Vorsicht bitte auf der A66 Wiesbaden Richtung Frankfurt zwischen Frankfurt-Zeilsheim und Kelkheim. Da liegen mehrere Metallteile auf dem linken Fahrstreifen und die A7 Kassel Richtung Fulda zwischen Bad Hersfeld-West und dem Kirchheimer Dreieck. 2 Kilometer Stau wegen Reinigungsarbeiten, da ist nur der linke Fahrstreifen frei. Bitte kommen Sie gut und sicher an Ihr Ziel.
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8: Peter Schwarz weiß, wie es bei Ihnen daheim wird.
9: In Nordhessen geht es erstmal trocken weiter. Insgesamt haben wir aber mehr Wolken als Sonne. Erste Schauer gibt es dann am Nachmittag und häufiger nass wird es erst am Abend. Dazu heute maximal 17 Grad im Habichtswald und 19 Grad an der Werra. Morgen ist dann Schauerwetter angesagt. Am Freitag regnet es dann auch mal längere Zeit am Stück. Und dazu bleibt es für die Jahreszeit zu kühl. Jetzt kommt der Hoffnungsschimmer. Ab dem Wochenende geht es aufwärts in Sachen Sonne als auch mit den Temperaturen.
8: Gehen Sie gerne ins Kino, dann sollten Sie das vielleicht mal wieder tun, gerade dann, wenn Sie auch sagen, ach, das mit der Fußball-Weltmeisterschaft weiß ich jetzt gar nicht, ob ich mir das alles so angucken muss. Kino ist angesagt, denn es gibt einen neuen Film von Steven Spielberg und der hat ja bekanntermaßen drauf, was der Film Disclosure Day so drauf hat, das verrate ich Ihnen gleich. Vorher gibt's hier, wow, einfach gute Musik, Guns N' Roses, Knockin' on Heaven's Door.

0: in HR1. Was wäre, wenn plötzlich etwas ans Licht kommt, das alles verändert? Genau mit dieser Frage spielt Steven Spielberg in seinem neuen Blockbuster Disclosure Day. Und wenn Steven Spielberg einen Film ins Kino bringt, schaut die Filmwelt natürlich ganz genau hin. Kinostart ist heute bei uns in Deutschland und ARD-Korrespondentin Franziska Hoppen in London hat den Film bereits für uns gesehen und sie hat auch mit den Hauptdarstellerinnen und mit Spielberg höchstpersönlich gesprochen.
1: Guten Morgen, Kenzie. City. Was erwartet uns heute?
2: Es geht um die ganz großen Fragen in Disclosure Day. Was wäre, wenn wir Menschen gar nicht allein auf der Erde sind? Und vor allem, sollte die Menschheit dann auch die Wahrheit erfahren? Regisseur Steven Spielberg findet, ja.
3: This is like my summation movie. This is if Close Encounters.
2: Für mich ist das eine Art Abschlussfilm. Der erste Akt war 1977, Unheimliche Begegnung der dritten Art. Der zweite Akt war E.T. Das hier ist der dritte. Es soll um die Kräfte gehen, die versuchen zu verhindern, dass die Wahrheit ans Licht kommt und um den Mut der Whistleblower, die sie der Welt dennoch zeigen wollen.
4: Die Menschen haben ein Recht auf die Wahrheit.
2: Das ist die Stimme von Cybersicherheitsexperte Daniel Kellner, gespielt von Josh O'Connor. Im Film liefert er sich eine wilde Verfolgungsjagd mit der Geheimorganisation Wardex, die sämtliche Informationen über UFOs und außerirdisches Leben archiviert und geheim hält. Informationen, die Kellner veröffentlichen will. Dabei kommt ihm Wettermoderatorin Margaret Fairchild entgegen, gespielt von Emily Blunt, die plötzlich von mysteriösen Phänomenen heimgesucht wird. Vielleicht liegt es an der Spannung, die Spielberg in jeder Minute seiner Filme unterbringt, an den großen Gefühlen oder, sagt die irische Schauspielerin Eve Hewson im Interview, an dem Glauben daran, dass am Ende doch alles gut werden kann. Das ist das Schöne an Spielberg. Er verleiht all seinen Ideen immer auch einen Hauch von Hoffnung. Es geht um eine gewisse Freude daran und darum, Empathie und Menschlichkeit wiederherzustellen. Das scheint der Film zu schaffen. Ein würdiger dritter Akt, wie man es vom Meister des Blockbusters auch nicht anders erwartet hätte.
0: Und das mit Happy End, na dann ist es auch ein Film für mich. Der neue Science-Fiction-Film von Steven Spielberg, Disclosure Day, läuft ab heute bei uns in den Kinos.

Mann, ey, schwer, oder? Einfach großartig. Tja, und manchmal reicht ja so ein aus für einen ganz großen Hit. Die Crash-Test-Dummies jetzt in HR1.

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0: Proteste bei Gesundheitsministerkonferenz in Hannover. Regierung berät mit Arbeitgebern und Gewerkschaften über Reformen. Suche nach Pelikan in Nordhessen. Das Wetter wechselhaft mit Schauern, 14 bis 19 Grad. Die Nachrichten mit Katrin Austermann. Parallel zur Gesundheitsministerkonferenz heute in Hannover hat die Gewerkschaft Verdi zu einer Protestkundgebung aufgerufen gegen die geplanten Kürzungen im Gesundheitsbereich. Daran beteiligen sich auch Beschäftigte aus Hessen. HR-Reporter Lars Hofmann.
1: Am Morgen sind mindestens 500 Klinikbeschäftigte unter anderem aus Kassel, Marburg, Fulda, Hanau und Frankfurt in rund 10 Bussen nach Hannover gefahren. Außerdem soll auf dem Gelände der Uniklinik in Frankfurt eine Protestkundgebung stattfinden. Hier werden unter anderem Beschäftigte von Frankfurter Kliniken und aus Offenbach erwartet. Die Gewerkschaft und viele Mitarbeiterinnen und Mitarbeiter befürchten Milliardeneinschnitte für Kliniken. Vielen Krankenhäusern drohe dann die Insolvenz.
0: Die Spitzen der Bundesregierung treffen sich heute Abend mit Vertretern der Arbeitgeber und der Gewerkschaften, um über die anstehenden Reformen zu sprechen. Es geht unter anderem um die Bereiche Arbeit, Soziales und Steuern. ARD-Korrespondent Chris Berdrow.
2: Ziel ist es, die schwächelnde Wirtschaft wieder in Fahrt zu bringen und zu neuem Wachstum zu kommen. Die Spitzenpolitiker verbinden mit dem Treffen im Kanzleramt die Hoffnung, dass sich ein gemeinsames Verständnis für die Probleme und die Lösungen ergibt. Viele Themen sind umstritten. Zum Beispiel, wenn es um flexiblere Arbeitszeiten oder Veränderungen bei der Rente geht. Die Arbeitgeberverbände sehen die Gespräche als Chance für einen abgestimmten Reformkurs. Sozialverbände warnen dagegen vor weiteren Belastungen für Normal- und Geringverdiener.
0: Immer mehr Wohngebäude in Deutschland werden mit einer Wärmepumpe beheizt. Das geht aus Zahlen des Statistischen Bundesamts in Wiesbaden hervor. Danach werden in knapp 3/4 der rund 60.000 Wohngebäude, die letztes Jahr fertiggestellt wurden, hauptsächlich Wärmepumpen genutzt. Innerhalb von 10 Jahren hat sich der Anteil damit mehr als verdoppelt. Eigentlich gibt es sie bei uns gar nicht, doch jetzt ist in Nordhessen ein junger Pelikan entdeckt worden, und zwar auf der Schwalm bei Willingshausen. Er ist aber schnell weggeflogen und jetzt wird nach ihm gesucht. HR-Reporter Michael Pschibilla.
3: Denn Pelikane können hier bei uns in freier Natur nicht überleben, sagen Fachleute. Wo dieser Pelikan herkommt, ist unklar. Die Tiernothilfe hat schon einige Zoos abtelefoniert. Frankfurt, Herborn, Sababurg. Aber dort wird kein Pelikan vermisst. Wer ihn sieht, bitte melden bei der Tiernothilfe oder der Polizei.
0: Kurz vor Beginn der Fußball-Weltmeisterschaft hat die US-Regierung jetzt das Einreiseverbot gegen den somalischen WM-Schiedsrichter Omar Atan verteidigt. Er wäre der erste Somalier gewesen, der ein WM-Spiel leitet. Dazu und zu weiteren WM-Nachrichten ARD-Sportreporterin Maja Gräf.
4: Atan stehe mit mutmaßlichen Mitgliedern terroristischer Organisationen in Verbindung, so die Begründung aus dem Weißen Haus. Der Somalier war bei seiner Einreise in Miami abgewiesen worden. Und in Mexiko-Stadt fällt morgen in allen Schulen und Unis der Unterricht aus. Arbeiter sollen im Homeoffice bleiben. Damit soll ein Verkehrschaos zur WM-Eröffnung vermieden werden. Die Eröffnungsfeier beginnt mitten am Tag um 11.30 Uhr Ortszeit.
0: Das waren die Nachrichten.
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6: Hallo auf die Straßen, die A7 Kassel Richtung Fulda. Zwischen Bad Hersfeld-West und dem Kirchheimer Dreieck 2 Kilometer Stau. Hier laufen immer noch die Reinigungsarbeiten. Es ist nur der linke Fahrstreifen frei. Eine Meldung aus dem Wetteraukreis auf der L3186 ist zwischen Beienheim und Weckesheim wegen einer Ölspur nur ein Fahrstreifen momentan frei. Und Vorsicht bitte auf der A643 Mainz Richtung Wiesbaden. Am Schiersteiner Kreuz liegt auf der Verbindung zur A66 Richtung Frankfurt ein Anhänger Schloss auf der Fahrbahn. Bitte fahren Sie da unbedingt vorsichtig und kommen Sie gut und sicher an Ihr Ziel.
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6: Ja, wie es wird bei Ihnen daheim, das weiß Peter Schwarz.
7: Wir in Nordhessen kriegen heute noch landesweit die meisten Sonnenstunden, nämlich bis zu 6 rund um Kassel. Meistens dominieren aber die Wolken und am Nachmittag, vor allem aber zum Abend hin, wird es dann auch nass. Schmalkost bei den Temperaturen, 19 Grad noch in Mainart, 16 rund um den Edersee. Und bis Freitag macht der Sommer dann noch Pause mit Temperaturen unter 20 Grad und immer wieder Regen und Schauern. Am Wochenende geht es dann aber langsam aufwärts in Sachen Sonne und Wärme.
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6: Hallo zusammen. Ich weiß ja nicht, wie es Ihnen heute geht, aber ganz ehrlich, ich sitze hier im Studio und habe kalte Finger. Das gibt's doch überhaupt nicht, oder? Also ich finde es jetzt so ein bisschen diese Schafskälte. Ich brauch's, bin ganz ehrlich, nicht. Ich weiß, das Gejammer bringt jetzt auch nichts. Was hilft denn da? Ein Tee. Ich mache mir jetzt einen Tee und

Boah, der nächste Song ist cool, den wir jetzt spielen. Where the Wild Roses Grow, Nick Cave und Kylie Minogue. Nick hat damals Kylie gefragt, hey, lass uns mal zusammen ein Duett machen, weil er sie einfach schon immer toll fand. Und dann hat sie gesagt, alles klar, machen wir. Obwohl ja da wirklich zwei musikalische Welten aufeinander prallen, muss man sagen. Er der düstere Rocker und sie die Pop-Queen. Am Ende hat es aber total gefunzt und die beiden sind außerdem auch noch Freunde geworden. Das hat Nick Cave jetzt in der neuen Doku über Kylie Minogue auf Netflix erzählt. Ja, und was kommt eben raus, wenn man düsteren Rock und süßen Pop zusammenmixt? Genau, eine dramatische, wunderschöne Ballade. Jetzt in HR1.

0: HR1 ist hier. Hallo zusammen. Gibt's bei Ihnen ums Eck noch einen alteingesessenen Bäckerladen? Die wenigsten von uns können in Zeiten von Ketten, Supermarkt und Backautomaten in Discountern, glaube ich, die Frage mit Ja beantworten. Doch bei den Menschen in Lauterbach im Vogelsberg ist es anders. Denn dort gibt es einen Familienbetrieb mit langer Backtradition, die Bäckerei Günther. Sie feiert jetzt ihren 130-jährigen Geburtstag und die Kunden feiern die Bäckerei, weil...
1: Es gut schmeckt.
2: Ich komme sehr gerne. Ich hole auch immer meinen Brotteig hier für Salzekuchen, den ich selbst mache.
0: Ja, Salzekuchen ist eine Spezialität in der Region. Die Chefin Melanie Günther erklärt, was drin ist.
3: Das wird aus Brotteig gemacht. Man hat unten einen Brotteig gebacken. Dann kommt eine Masse aus frischen, geschälten Kartoffeln. Die schälen wir alle mit der Hand. Und dann kommt Petersilie, frischer Quark, ausgelassener Speck. Salz dazu, ja, und dann wird das zu einer schönen Öl und zu einer, mit ein bisschen Zwiebeln noch dazu, eine schöne Masse gemacht und die wird da drauf gestrichen, wird schön gebacken im Ofen. Klasse, das lieben die Leute hier.
0: Die ganze Familie packt in der Backstube mit an. Sohn Moritz ist 22 und Bäckermeister.
4: Ich rolle gerade einen Plunderteig aus und machen gerade fertig. Dann Plunderstückchen, Kirsch und Quark. Und Obstplunder.
0: Ah, lecker. Vater Helmut Günther hält trotz gestiegener Kosten die Preise stabil und auch die Qualität.
5: Es gibt ja auch nichts Einfaches, wie ein schönes Brot herzustellen mit einfach nur Mehl, Sauerteig, Salz, Wasser, ohne Zusatzstoffe. Es ist eigentlich überhaupt kein Problem. Also unverständlich, wenn man heute das sieht, was es da so alles zu kaufen gibt.
0: Ich kann ihn riechen, den Duft von gutem, frisch gebackenem Brot. Seit 130 Jahren gibt es den in der Backstube der Günthers in Lauterbach und wir gratulieren zum Jubiläum.

0: mir hier im Studio ein bisschen abgedunkelt und sitze hier mit meinem Handylicht. Einfach für die Stimmung. Hard and all I want to do is make love to you in HR1.
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0: Kurz nach 11:30 haben wir's.
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0: Mit Katrin Austermann.
9: Bevor die Konferenz der Gesundheitsminister in Hannover beginnt, gibt es Proteste. Und zwar gegen die geplanten Kürzungen im Gesundheitsbereich. Auch Beschäftigte aus Hessen beteiligen sich. Insgesamt 500 sind mit Bussen, zum Beispiel aus Kassel, Marburg und Frankfurt, angereist. Um die Reformen in den Bereichen Arbeit, Soziales und Steuern geht es heute Abend im Kanzleramt. Dort treffen sich die Spitzen der Regierung mit Gewerkschaften und Arbeitgebern. Konkrete Entscheidungen werden nicht erwartet. Immer mehr Wohngebäude in Deutschland werden mit Wärmepumpen beheizt. Das zeigen Zahlen des Statistischen Bundesamts. Demnach hat sich der Anteil von Wärmepumpen im Neubau in den letzten 10 Jahren verdoppelt. Morgen beginnt die Fußball-WM und damit es kein Verkehrschaos gibt, fällt in Mexiko-Stadt an allen Schulen der Unterricht aus. Wer kann, soll von zu Hause aus arbeiten. Denn die offizielle Eröffnungsfeier ist um 11.30 Uhr Ortszeit im Aztekenstadion. Das waren die HR1 Nachrichten.
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0: Hallo auf die Straßen und Vorsicht bitte auf der A7. Jetzt geht der Knopf wieder. Vorsicht bitte auf der A67, Darmstadt Richtung Mannheim zwischen Gernsheim und Lorsch. Da liegen Fahrzeugteile auf allen Fahrstreifen und außerdem steht da ein defektes Fahrzeug auf dem Standstreifen. Die A6 Heilbronn Richtung Mannheim zwischen Schwetzingen und Hockenheim. Schwetzingen, Hockenheim und Mannheim-Schwetzingen, so rum 2 Kilometer Stau wegen eines defekten Fahrzeugs auf dem rechten Fahrstreifen und das dort in der Baustelle. Und die A7 Kassel Richtung Fulda zwischen Bad Hersfeld-West und dem Kirchheimer Dreieck 2 Kilometer Stau wegen Reinigungsarbeiten. Nach wie vor ist nur der linke Fahrstreifen frei. Bitte kommen Sie gut und sicher an Ihr Ziel.
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0: Wie es denn heute so wird, das weiß Peter Schwarz.
10: In Nordhessen geht es erstmal trocken weiter. Insgesamt haben wir aber mehr Wolken als Sonne. Erste Schauer gibt es dann am Nachmittag und häufiger nass wird es erst am Abend. Dazu heute maximal 17 Grad im Habichtswald und 19 Grad an der Werra. Morgen ist dann Schauerwetter angesagt, am Freitag regnet es dann auch mal längere Zeit am Stück. Und dazu bleibt es für die Jahreszeit zu kühl. Jetzt kommt der Hoffnungsschimmer, ab dem Wochenende geht es aufwärts in Sachen Sonne als auch mit den Temperaturen.
0: HR1 ist hier am Mittwoch fast Mittag mit Simone Reuthal. Schön, dass Sie mit dabei sind.
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0: So groovy, oder? Die Doobie Brothers und Long Train Running in HR1. Manche Songs schreiben Geschichte und manche machen eine Band erst zu Stars. Genau so ein Song ist Live Forever von Oasis. Und die Story dahinter gibt's jetzt.
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3: In den frühen 90ern ist in Manchester gerade Liam Gallagher, ganz frischer neuer Sänger bei der Band Rain. Doch dort fehlen Ideen und deswegen fragt Liam einfach seinen großen Bruder. Der hat nämlich Talent. Er war schon Roadie bei diversen Bands und er kann vor allem gut Songs schreiben. Dazu hat sein Bruder Noel Zeit. Er macht ohnehin derzeit nur Gelegenheitsjobs. Doch der gibt sich ziemlich großkotzig und macht nur mit, wenn er auch Strippenzieher sein darf. Quasi den Kurs der Band entscheidend prägen. Und die Jungs, die sich gerade in Oasis umbenannt haben, sagen einfach, okay, so kommt Noel dazu. Und er liefert. So schrieb er damals ein Stück, inspiriert unter anderem von Nirvana. Eine Art Antwort auf die Einstellung von Nirvana-Sänger Kurt Cobain. Denn dessen "Ich hasse mich und ich will sterben" Attitüde geht für Noel gar nicht. Sein Credo wäre, ich liebe mich, verdammt nochmal, und ich will für immer leben, sagt er später. Und genau das macht er zum Kern des Songs. Mit Oasis nehmen sie alles auf. Es wird die dritte Single für die junge Band, erscheint kurz vor dem Debüt und es bringt die Jungs dann zum ersten Mal in die Top Ten, 94. Es macht sie zu Stars. Nicht umsonst ist genau das bis heute Noel Gallaghers Lieblingslied. Live Forever.
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Also ich gehöre zur Generation, die nachmittags sich aufs Sofa geschmissen hat und Musikvideos geglotzt hat in MTV. Und es gibt ein Musikvideo, das hat sich für immer bei mir eingebrannt, weil es einfach so cool ist. Es geht darum, zwei Schülerinnen schwänzen die Schule, fahren mit einem Mustang durch die Gegend, gewinnen Geld bei einem Tanzwettbewerb und nehmen dann noch so einen hübschen jungen Farmer mit auf ihren Roadtrip. Haben Sie es erkannt? Mega Video, Mega Song. Hier ist Crazy in HR1. 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

0: dass Kinder und Jugendliche besser vor solchen Produkten geschützt werden. Bei den Nikotinbeuteln ist das bis jetzt schwierig, weil es aktuell gar keine Regeln dazu gibt. Bei den E-Zigaretten ist eine Idee, es soll keine Aromen mehr geben, die bei jungen Leuten besonders gut ankommen.
1: Die Bundesregierung startet heute Abend in die entscheidende Reformphase. Im Kanzleramt treffen sich die Spitzenpolitikerinnen und Politiker von Union und SPD mit Arbeitgebern und Gewerkschaften. Es geht um die anstehende Reform bei der Rente und der Arbeitszeit, aber auch um Steuern und Bürokratieabbau. Entscheidungen sollen jetzt noch nicht getroffen werden, sondern erst in einer Sitzung des Koalitionsausschusses am 1. Juli. Am Bonner Landgericht beginnt jetzt ein Prozess um Corona-Masken. Am Ende könnte der Rechtsstreit den Bund und damit den Steuerzahler fast eine halbe Milliarde Euro kosten. Ein Urteil soll in einigen Wochen fallen. ARD-Korrespondent Jochen Hilgers.
2: Die Klägerin, eine Firma aus Hamburg, soll nach eigenen Angaben vom damaligen Bundesgesundheitsminister Jens Spahn persönlich beauftragt worden sein, zu helfen. In diesem Fall mit der Beschaffung von 344 Millionen medizinischer Schutzmasken und 40.000 medizinischer Handschuhe. Der Auftrag dazu sei erteilt worden, versichert die Klägerin. Das Bundesgesundheitsministerium bestreitet demgegenüber laut Landgericht Bonn, dass es überhaupt zu einem Vertragsabschluss gekommen ist.
1: Immer mehr Gebäude in Deutschland werden mit Wärmepumpen beheizt. Nach Angaben des Statistischen Bundesamts hat sich der Anteil von Wärmepumpen im Neubau in den letzten 10 Jahren mehr als verdoppelt. Aus der ARD-Klimaredaktion, Katja Jansen.
3: Damit ist die Wärmepumpe bei neugebauten Häusern inzwischen mit Abstand die beliebteste Heizquelle. Rund 74% der 2025 fertiggestellten Wohngebäude heizen so. Bei den Häusern, die in Planung sind, setzen sogar 87% auf die Wärmepumpe. Morgen wird der Bundestag das neue Gebäudemodernisierungsgesetz debattieren. Das soll das bisherige Heizungsgesetz ablösen und auch im Neubau wieder Gas- und Ölheizungen zulassen.
1: Ein spezielles Backpulver für Airfryer, ein Matcha-Joghurt fast ohne Matcha und ein Mikronährstoffkonzentrat aus Gummibärchen zur Steigerung der Libido. Unter anderem diese Produkte sind von Foodwatch für die dreisteste Werbelüge nominiert worden. Die Verbraucherorganisation fordert mit der jährlichen Vergabe des goldenen Windbeutels die Bundesregierung auf, mehr gegen Verbrauchertäuschung zu tun, etwa mit einem Gesetz gegen Shrinklation, also kleinere Packungen zum gleichen Preis wie die große vorher. Das waren die Nachrichten.
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5: Um 12:03 die A6 Heilbronn Richtung Mannheim. Zwischen Schwetzing-Hockenheim und Mannheim-Schwetzing. Da gibt es 2 Kilometer stockenden Verkehr wegen eines kaputten Autos auf der rechten Spur im Baustellenbereich. Und dann haben wir noch die A7 Kassel Richtung Fulda. Zwischen Bad Hersfeld West und dem Kirchheimer Dreieck. 2 Kilometer Stau wegen Reinigungsarbeiten. Da ist nur die linke Spur frei. Da hat letzte Nacht ein LKW gebrannt.
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5: Ja, das wird heute der kühlste Tag der Woche. Bei Höchstwerten zwischen 15 und 19 Grad. Im Laufe des Tages bilden sich auch Schauer und einzelne Gewitter. Aber es wird nicht überall nass. Richtung Nord- und Osthessen bleibt es regional auch trocken. Morgen dann mal Sonne, mal dichte Wolken und gelegentlich Schauer. Dann vor allem in Nord- und Osthessen. Morgen bei bis zu 20 Grad.
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5: Rentenreform, Pflege, Einkommensteuer, Gesundheit. Also um all diese wichtigen Themen geht es heute Abend beim Reformgipfel im Kanzleramt. Wir haben uns bei hessischen Unternehmen und Gewerkschaften mal umgehört. Wie hoch sind die Erwartungen? Hören wir gleich. Jetzt Musik aus den 80ern von Foreigner. Urgent.
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Saune, Tuba, Saxophon, diese ganzen Bläser machen diesen Song so besonders, finde ich, ne? Von Supertramp, Breakfast in America. Das ist einfach direkt so ein spezieller Sound und genau solche Songs haben früher dafür gesorgt, dass ich mit 9 richtig Lust hatte, Saxophon zu lernen, weil ich das so cool fand, ne? Gut, über die Tatsache, dass das jetzt mittlerweile seit 20 Jahren im Keller liegt, müssen wir auch nicht weiterreden. Musik jetzt von Joan, aber Trading, Drop the Pilot.

0: Ach, Robbie. Einfach danke für diesen schönen Song Angels hier in HR1. Ja, es geht um die ganz dicken Bretter, die heute Abend gebohrt werden sollen. Rentenreform, Pflege, Einkommensteuer, Gesundheit. Zu all diesen Problemthemen sollen heute ab 19 Uhr Lösungen gesucht und am besten auch gefunden werden. Beim Reformgipfel im Kanzleramt mit Koalitionsspitzen, Gewerkschaften und Arbeitgebern. Unser Wirtschaftsexperte Lars Hofmann hat bei hessischen Unternehmen und Gewerkschaften nachgefragt. Lars, welche Erwartungen haben die denn an diesen Reformgipfel?
1: Ich habe mit verschiedenen Vertretern von Unternehmensverbänden gesprochen. Die sagen einhellig, die Kosten müssen runter, Energie muss billiger werden, die Steuern müssen runter, aber auch Krankenversicherung, Rentenversicherung, Pflegeversicherung, da müsste es Entlastungen für Unternehmen geben, sonst wären sie einfach nicht mehr wettbewerbsfähig. Und auch der Vorsitzende des DGB Hessen-Thüringen, Michael Rudolph, hat mir gesagt, die Wirtschaft müsse wieder angekurbelt werden, zum Beispiel durch günstigere Energie. Es dürfe aber nicht nur gekürzt und gestrichen werden zu Lasten der Beschäftigten.
0: Ja, Reform ja, einseitige Belastung nein. Also nicht einfach Lösungen zu finden, mit denen alle einigermaßen leben können. Das wird für heute Abend eine echte Mammutaufgabe. Wie groß sind denn die Hoffnungen, dass dieses Treffen heute Abend die großen Probleme lösen kann?
1: Die sind alle nicht allzu optimistisch, dass da wirklich was Konkretes mit Entscheidungen rauskommt. Aber sagen auch, es sei gut, dass man mal miteinander spricht. In der Pflicht sei aber die Politik. Die müsse jetzt schnell Reformen umsetzen. Aber ich glaube, das wird nicht leicht. In vielen Punkten deutet sich nämlich auch schon Streit an. Zum Beispiel fordern die Arbeitgeber flexiblere Arbeitszeiten. Das lehnen die Gewerkschaften komplett ab. Das zeigt schon, dass es eben sehr schwierig wird. Aber vielleicht ist es ja einfach auch nur ein gutes Zeichen, dass sich die Bundesregierung mit Unternehmensvertretern und Gewerkschaften zumindest mal hinsetzt und versucht, die Probleme, die es gibt, zu lösen.
0: Ja, der Versuch, Probleme zu lösen, heute Abend in Berlin, wo die Koalitionsspitzen mit Arbeitgebern und Gewerkschaftlern zusammensitzen. Lars Hofmann mit den Erwartungen aus Hessen an den Reformgipfel.
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1: Es ist 12:30 und jetzt Aktuelles aus unseren Regionalstudios.
0: Hier ist das Studio Kassel.
12: Die Schule fällt heute aus wegen des Eichenprozessionsspinners in der Enseschule und der Matthias-Bauer-Schule in Bad Wildungen. Die schwarzen Raupen mit den spitzen weißen Haaren haben sich nämlich in Bäumen auf dem Gelände der beiden Schulen festgesetzt. Ihre Haare können akute allergische Reaktionen auslösen, wie Ausschlag, Asthma, geschwollene Augen. Deshalb ist es für die Schüler im Moment zu gefährlich, sagt der Landkreis. Eine Fachfirma soll die Raupen heute einsammeln und unschädlich machen, damit die beiden Schulen morgen wieder öffnen können. Eichenprozessionsspinner breiten sich durch die Klimaerwärmung auch in Nordhessen immer weiter aus. Jens Wellhöner, Bad Wildungen.
13: Die Kasseler Waldschule liegt idyllisch mitten im Grünen am Rande des Habichtswalds. Hier können Schüler und Kita-Kinder an Projekttagen in der Natur schnuppern, Pflanzen, Tiere und ihre Lebensräume kennenlernen. Diese Waldschule gibt es jetzt seit 100 Jahren. Pünktlich zum Jubiläum ist dort eine neue Lehrküche eingerichtet worden, dank vieler Spenden und Hilfe durch den Förderverein, sagt die Stadt Kassel. Mädchen und Jungen können dort selbst kochen und erfahren, was gesundes Essen ausmacht. Heute soll die Lehrküche eingeweiht werden. Die große Party zum 100-Jährigen mit einem bunten Familienfest für alle steigt dann am Samstag. Natürlich vor Ort in der Waldschule. Michael Pschibilla aus Kassel.
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1: Die A6 Heilbronn Richtung Mannheim zwischen Schwetzing, Hockenheim und Mannheim-Schwetzing. 2 Kilometer Stop and Go wegen eines kaputten Autos auf der rechten Spur im Baustellenbereich. Und die A7 Kassel Richtung Fulda zwischen Bad Hersfeld West und dem Kirchheimer Dreieck. Da gibt es 2 Kilometer Stau wegen Reinigungsarbeiten. Nur die linke Spur ist frei. Da hat in der letzten Nacht ein LKW gebrannt.
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1: Ist ganz schön bewölkt heute. Im Laufe des Tages sind auch Regenschauer und einzelne Gewitter dabei, allerdings nicht überall. Bei Ihnen in Nord- und in Osthessen, da bleibt es überwiegend trocken. Ziemlich kühl heute bei bis zu 19 Grad. Morgen ja, geht es dann mal sonnig, mal dicht bewölkt weiter. Ein paar Schauer sind auch dabei. Dann vor allem in Nord- und in Osthessen bei bis zu 20 Grad. Lange wurde diskutiert, jetzt ist klar, eine Diätenerhöhung im Bundestag fällt in diesem Jahr aus. Es gibt Stimmen, die sagen, das reicht nicht. Männer zugleich, jetzt The Police. Every little thing she does is magic. Ich bin Katharina Lenz, hallo.
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0: Würden Sie freiwillig auf eine Gehaltserhöhung von 500 Euro verzichten? Eher nicht wahrscheinlich, oder? Doch, na, die Abgeordneten im Bundestag, die tun das. Die Diätenerhöhung fällt in diesem Jahr aus. Sogar alle Fraktionen sind dafür, auf mehr Geld zu verzichten. ARD-Korrespondent Chris Bertrow in Berlin. Wie kommt das denn?
1: Aus den Regierungsfraktionen heißt es, dass es ihnen darum geht, ein Signal an die Bevölkerung zu senden in wirtschaftlich schwierigen Zeiten. Die Politiker verweisen auf die geplanten Reformen, die im Laufe des Jahres ja noch kommen sollen und die mit Belastungen verbunden sein werden. Bei der Pflege kann es zu Einschnitten kommen, beim Elterngeld wird darüber diskutiert, die vereinbarte BAföG-Erhöhung könnte ausfallen. Die ganzen Stichworte sind ja bekannt und die Regierungsfraktionen sagen deshalb, es ist ein Gebot der Glaubwürdigkeit, dass auch die Abgeordneten einen Beitrag zu den Einsparungen leisten.
0: Und eben auch den Gürtel enger schnallen, allerdings nur in diesem Jahr. Dieses Aussetzen der Diätenerhöhung ist ein einmaliger Vorgang und daran gibt es auch Kritik an dieser Entscheidung.
1: In der Opposition gibt es Stimmen, denen die jetzt geplante Entscheidung, also dieses einmalige Aussetzen, nicht reicht. AfD und Linke finden, dass man die Politikerbezüge auch dauerhaft einfrieren könnte. Sie seien hoch genug. Linken-Fraktionschefin Heidi Reicheneck findet, man könnte die Diäten sogar kürzen.
0: Ja, kürzen aktuell nein, aber aussetzen ja. Die Bundestagsabgeordneten verzichten in diesem Jahr auf ihre Diätenerhöhung. Formal beschließt das der Bundestag wahrscheinlich morgen Abend.
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0: The Boxer, Simon & Garfunkel hier in HR1. Die Entscheidung, keine Strumpfhose anzuziehen, habe ich heute Morgen aber wirklich bereut, als ich aus dem Haus gegangen bin. Ist doch Juni, habe ich mir gedacht, ne? Ja, stimmt. Aber es ist eben auch ziemlich frisch, vor allem morgens. Was das soll, weiß HR-Wetterexperte Peter Schwarz.
1: Ja, im Juni gibt es gern noch mal so eine kühlere Phase und die nennen wir Schafskälte, weil die Schafe jetzt frisch geschoren sind und dann frieren die schon ziemlich, wenn es noch mal kalt wird und dazu noch regnet. Ja, ähnlich wie die Eisheiligen tritt die Schafskälte wiederholt auf, allerdings nicht jedes Jahr, auch nicht immer an denselben Tagen. Dieses Jahr ist sie eher früh dran und auch eher eine Schafskälte light. Denn richtig kalt ist es ja nicht, dann hätten wir jetzt nur noch 10 bis 12 Grad, in Hochlagen vielleicht 6 Grad, aber mit 15 bis 19 Grad ist es eher leicht zu kühl. Und nächste Woche ist die Schafskälte eh vorbei, dann kann es sogar richtig heiß werden.
0: Na, das sind doch gute Aussichten.

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9: 13 Uhr. Kabinett bringt Luftfahrtstrategie auf den Weg. Bundesweit Proteste gegen Gesundheitsreform. Frankfurter Polizei kündigt mehr E-Scooter-Kontrollen an. Das Wetter, mehr Wolken als Sonne, einige Schauer, 14 bis 19 Grad. Mein Name ist Volker Kinkel. Die Bundesregierung will den Luftverkehr in Deutschland fördern. Das Kabinett hat eine Luftfahrtstrategie beschlossen, mit dem Ziel, dass Deutschland in den nächsten 15 Jahren zu einer führenden Luftfahrtnation wird. Aus Berlin, Oliver Neuroth.
10: Die Bundesregierung zählt darauf, dass die Luftfahrtbranche weiter wächst. Sie sei ein wesentlicher Faktor für wirtschaftliche Stärke. Rund 130.000 Menschen arbeiten hierzulande in der Luft- und Raumfahrtindustrie. Die Regierung betont auch, dass

0: Wenn der Bund zuständig ist, muss sich die Regierung mit dem Anliegen beschäftigen. In Hannover beraten die Gesundheitsminister von Bund und Ländern über die geplanten Reform- und Sparpläne. Bundesweit gibt es dagegen Proteste. Auch in Hannover werden 1000 Menschen erwartet. Viele sind auch aus Hessen gekommen, unter anderem aus Kassel, Gießen, Marburg und Fulda. Eine Kundgebung gibt es auch auf dem Gelände der Uniklinik Frankfurt. Die Frankfurter Polizei hat die neue Unfallstatistik vorgestellt und verstärkte E-Scooter-Kontrollen angekündigt, denn da seien die Zahlen besorgniserregend. Letztes Jahr habe es knapp 500 Unfälle mit E-Scootern gegeben. Fast 300 Menschen seien dabei verletzt worden. Damit sei die Verletzungsquote besonders hoch. Oft sei Alkohol im Spiel und häufig seien mehrere Menschen zusammen auf einem E-Scooter unterwegs, so die Frankfurter Polizei. Im Süden Spaniens ist ein Großbrand ausgebrochen. Nach Angaben der Regionalregierung in der Provinz Huelva wurden schon mehr als 3600 Hektar Wald und Buschland zerstört, eine Fläche etwa so groß wie 5000 Fußballfelder. ARD-Korrespondent Hans-Günther Kellner.
1: Derzeit gilt die zweithöchste von 4 Alarmstufen, die höchste wäre der nationale Notstand. Windböen aus wechselnden Richtungen mit Geschwindigkeiten von mehr als 40 Kilometern pro Stunde erschweren die Löscharbeiten erheblich. Zeitweise mussten mehr als 370 Anwohner und Erntehelfer ihre Häuser und Unterkünfte verlassen. Den Behörden zufolge bekämpfen mehr als 400 Einsatzkräfte den Brand, unterstützt von 25 Hubschraubern und Löschflugzeugen.
0: Ein Mann aus China hat 7 Tage lang im Meer überlebt. Nach Angaben der staatlichen Nachrichtenagentur Xinhua stürzte der 39-Jährige ins Wasser und wurde abgetrieben. Nach knapp 2 Tagen habe er sich an einer Boje festklammern können, wurde aber wieder ins Meer gespült. Erst am 5. Tag fand er wieder Halt an einer Boje. Nach eigenen Angaben ernährte er sich von kleinen Krebsen und trank Salzwasser und Urin, bis 2 Fischer den Mann entdeckten. Das waren die Nachrichten.
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3: Um 1:03, Vorsicht auf der A66, Wiesbaden Richtung Frankfurt. Zwischen Wiesbaden-Erbenheim und Wiesbadener Kreuz, da besteht Aquaplaning-Gefahr. Dann die A7, Kassel Richtung Fulda, zwischen Bad Hersfeld-West und dem Kirchheimer Dreieck. 2 Kilometer Stau wegen Reinigungsarbeiten, da ist nur die linke Spur frei. Ein LKW hat da letzte Nacht gebrannt.
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3: Ja, die Wolken, die dominieren heute. Im Laufe des Tages sind auch mal Schauer und Gewitter dabei, außer in Nord- und in Osthessen, da bleibt es eher trocken. Ist es heute der kühlste Tag der Woche, mit Höchstwerten zwischen 15 und 19 Grad. Morgen wechseln sich dann Sonne und dichte Wolken ab. Gelegentlich sind auch Schauer dabei, dann vor allem in Nord- und in Osthessen bei bis zu 20 Grad.
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3: Und jetzt mit der schönsten, rockigsten und kratzigsten Stimme Italiens. Klar, das kann nur Gianna Nannini sein.

Manche Songs erkennen wir doch schon nach wenigen Takten. Der hier gehört auf jeden Fall dazu. Don't Stop Believin'. Eine Powerballade mit der unglaublichen Stimme von Steve Perry.

0: Sie ist das Wahrzeichen von Barcelona. Die Sagrada Familia, diese ganz besondere Kirche, deren Baufortschritt wir von Jahr zu Jahr beobachten konnten. Jetzt ist der Hauptturm fertiggestellt und der wird heute von Papst Leo XIV. Geweiht. ARD-Korrespondentin Lisa Weiß in Barcelona. Warum ist das denn eigentlich so eine besondere Kathedrale?
1: Also ich sag's mal so, wenn man da aus der nächstgelegenen U-Bahn-Station hier in Barcelona rauskommt und sich umdreht und diese Kirche sieht, dann ist bei den meisten der erste Gedanke erstmal, wow, also diese Basilika ist riesig und vor allem sehr, sehr detailreich ausgeführt. Manche sagen auch überladen. Also jedes Detail an dieser Basilika hat eine religiöse, eine spirituelle Bedeutung. Vielleicht zum Beispiel die Fassaden stellen dann unterschiedliche Szenen aus dem Leben Jesu dar. Und vieles inspiriert sich auch aus der Natur. Da gibt es zum Beispiel in der Kirche schräge Säulen, die sich dann oben verzweigen und Bäume in einem Wald darstellen sollen. Und ja, rechte Winkel sind in dieser Kirche sowieso die Ausnahme. Da ist wirklich alles schief.
0: Ja, und das Licht, ne, das ist ja auch ganz besonders. Ich war vor ein paar Jahren auch mal drin. Das ist ja zu jeder Tageszeit ein ganz anderes Licht. Und das wurde ja auch genau so konzipiert von Gaudí. Das ist wirklich sehr, sehr beeindruckend. Aber warum weiht denn Papst Leo gerade heute den Turm?
1: Naja, erstens, weil der Turm jetzt fertig ist, aber vor allem, weil genau heute der 100. Todestag von Antoni Gaudí ist. Der wurde vor 100 Jahren von einer Tram überfahren. Und Gaudí, das ist der Architekt, der diese Kirche eben total geprägt hat, obwohl er jetzt schon sehr lange tot ist, wird immer noch versucht, diese Kirche in seinem Sinne fertigzustellen. Wobei da natürlich schon oft diskutiert wird, hätte er das jetzt wirklich so gewollt, zum Beispiel bei dem begehbaren Kreuz auf den Jesusturm, der jetzt eben fertiggestellt wurde und eingeweiht wird. Da ist so ein bisschen die Frage, war das jetzt wirklich das, was Gaudí gerne gehabt hätte?
0: Da heute Abend wird Papst Leo XIV. Den fertiggestellten Hauptturm der Sagrada Familia in Barcelona weihen. Alle Infos hatte ARD-Korrespondentin Lisa Weiß.

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14: Um 13:30 die A7 Kassel Richtung Fulda zwischen Bad Hersfeld West und dem Kirchheimer Dreieck. 2 Kilometer Stau, das Ganze wegen Reinigungsarbeiten. Da ist nur die linke Spur frei. Da hat letzte Nacht ein LKW gebrannt.
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14: Ist ganz schön bewölkt heute. Der Himmel, der macht jetzt richtig dicht. Und im Laufe des Tages sind auch Regenschauer und einzelne Gewitter dabei, aber nicht überall. Also Sie haben Glück in Nord- und in Osthessen, da bleibt es überwiegend trocken. Ziemlich kühl heute bei bis zu 19 Grad. Morgen dann mal sonnig, mal dicht bewölkt. So ein paar Schauer sind auch dabei. Dann vor allem in Nord- und in Osthessen morgen bei bis zu 20 Grad. Am Freitag startet der Hessentag in Fulda mit vielen tollen musikalischen Highlights. hr1 präsentiert Ihnen Roxette und auch Peter Maffay. Und musikalisch interessant wird's auch mit der Bürgermeisterband. Ja, eine Band bestehend aus hessischen Bürgermeistern, wie die klingen. Wir hören gleich rein.
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Ja, The Voice. John Farnham hier in HR1. Jetzt wird's politisch und musikalisch. Politiker, die Musik gemacht haben. Okay, da fällt einem natürlich Bill Clinton mit seinem Saxophon ein. Aber in Hessen gibt's was ganz Besonderes. Zum Hessentag in Fulda eine Bürgermeisterband. Beim Proben.

0: Bahnhofsbürgermeister Heiko Stolz. Die Idee entstand vor ein paar Jahren auf einem Familientag der Bürgermeister.
1: Wo auffiel, dass erstaunlich viele ein Instrument spielen. Und es hat dann ein paar Jahre gebraucht zur Reife. Und der erste Auftritt war dann letztendlich 2023 zur Eröffnungsfeier des Landesmusikfestes in Fulda am Fürstensaal.
0: Und so sitzen 30 Amtsträger aus Osthessen mit ihren Hörnern, Fagotten, Gitarren und Schlagzeug und üben für den großen Auftritt am Hessentag.
1: Wir haben ja an, auf die 2 zu spielen, 2 Tage vor Schluss, richtig?
0: Der Bürgermeister von Flieden, Christopher Gärtner, vergleicht Musizieren und lokalpolitisches Geschäft.
2: Klar, Musik verbindet. Es ist für uns, wir sind alle Einzelkämpfer als Bürgermeister. Für uns ist es ganz wichtig, auch mal Disziplin zu haben, wo wir uns nach dem Takt von anderen richten müssen.
0: Die Bürgermeisterband auf dem Hessentag in Fulda.
3: Und kommt zum Hessentag, denn wo kann schöner sein?
0: Na gut, das hat schon viel Schönes, ne? Aber noch viel schöner wird's bei Rockset auf dem Hessentag, präsentiert von HR1, nächste Woche Mittwoch. Und hier sind sie. 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

Also ich finde es ja manchmal fast ein bisschen ungerecht, ne? Wenn man einfach alles kann. Elton John zum Beispiel. Diese sanfte, aber gleichzeitig auch kräftige Stimme und sein unglaubliches Gespür, ne, für besonders schöne Melodien. Da kann man schon mal neidisch werden. Oder wir genießen einfach. Can you feel the love tonight? In HR1.

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1: 14 Uhr. Glasfasernetzausbau soll durch Reform schneller gehen. Großbrand im Süden Spaniens. Frankfurter Polizei will E-Scooter mehr kontrollieren. Das Wetter, mehr Wolken als Sonne und einige Schauer bis 19 Grad. Mein Name ist Andreas Gerlach. Schnelleres Internet für Millionen Haushalte. Das Bundeskabinett hat dafür eine Reform des Telekommunikationsgesetzes auf den Weg gebracht. Digitalminister Wildberger will dadurch den Ausbau des Glasfasernetzes beschleunigen. ARD-Hauptstadtkorrespondent Jan-Fredrik Willems.
2: Sein Gesetzentwurf dazu sieht zum Beispiel vor, dass einfacher als bisher nicht nur das Mehrfamilienhaus, sondern auch die einzelnen Wohnungen darin angeschlossen werden können. Genau diese letzten Meter des Ausbaus blockieren Eigentümer nämlich oft aus Kostengründen. Auch beim Ausbau in ländlichen Gebieten sollen Genehmigungsverfahren vereinfacht werden. Telekommunikationsunternehmen sollen so schneller ausbauen können und jährlich rund 20 Millionen Euro sparen. Die Behörden sollen nochmal knapp 8 Millionen Euro an Bürokratiekosten einsparen.
1: Das Kabinett hat außerdem beschlossen, mehr für die Luftfahrt zu tun. Konkret sollen Unternehmen leichter Zugang zu staatlicher Förderung bekommen. Außerdem sollen Überregulierungen abgebaut werden. Die Bundesregierung startet heute Abend in die entscheidende Reformphase. Im Kanzleramt treffen

0: Und je später der Tag wird, desto mehr Leute auf E-Scootern sind betrunken oder haben Drogen genommen. Polizeipräsident Stefan Müller sagt, eine Idee wäre vielleicht, in den Nachtstunden oder späten Abendstunden die E-Scooter-Geschwindigkeit wie in den skandinavischen Ländern zu reduzieren auf höchstens 7 km/h.
1: Im Süden Spaniens ist ein Großbrand ausgebrochen. Nach Angaben der Regionalregierung in der Provinz Huelva wurden schon mehr als 3600 Hektar Wald und Buschland zerstört. Eine Fläche etwa so groß wie 5000 Fußballfelder. ARD-Korrespondent Hans-Günther Kellner.
2: Derzeit gilt die zweithöchste von 4 Alarmstufen. Die höchste wäre der nationale Notstand. Windböen aus wechselnden Richtungen mit Geschwindigkeiten von mehr als 40 Kilometern pro Stunde erschweren die Löscharbeiten erheblich. Zeitweise mussten mehr als 370 Anwohner und Erntehelfer ihre Häuser und Unterkünfte verlassen. Den Behörden zufolge bekämpfen mehr als 400 Einsatzkräfte den Brand, unterstützt von 25 Hubschraubern und Löschflugzeugen.
1: Fußballturniere wie die WM jetzt machen Unternehmen optimistischer. Das hat das Münchner IFO-Institut festgestellt, nachdem es die monatlichen Konjunkturumfragen zwischen 1991 und 2024 ausgewertet hatte. Besonders hohe Erwartungen an die künftige Geschäftsentwicklung lösten demnach Turniersiege aus. Laut IFO zeigt die Forschung, dass Weltmeisterländer tatsächlich einen realen Wachstumsschub verzeichnen. Und das waren die Nachrichten.
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4: Um 2:03 die A3 Frankfurt Richtung Köln zwischen Kelsterbach und dem Mönchhof-Dreieck. Da haben wir streckenweise Stop and Go. A7 Kassel Richtung Fulda zwischen Bad Hersfeld West und dem Kirchheimer Dreieck. 2 Kilometer Stau wegen Reinigungsarbeiten. Nur die linke Spur ist da frei. Da hat in der Nacht ein LKW gebrannt. Und die A66 Frankfurt Richtung Wiesbaden zwischen dem Nordwestkreuz Frankfurt und dem Eschborner Dreieck. Da hat es einen Unfall auf der linken Spur gegeben. Dadurch auch 1 Kilometer Stau.
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4: Heute ist der kühlste Tag der Woche. Die Höchstwerte, die liegen zwischen 15 und 19 Grad. Und jetzt bilden sich auch immer mehr Schauer und einzelne Gewitter. Aber nicht überall wird es nass Richtung Nord- und Osthessen. Da bleibt es regional trocken. Morgen dann mal Sonne, mal dichte Wolken und gelegentlich Schauer. Dann vor allem aber in Nord- und in Osthessen. Also einmal umgekehrt. Morgen dann bei bis zu 20 Grad.
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4: Und mit Rod Stewart. Das ist Some Guys Have All the Luck. 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

haben Sie auch so eine Top 5 Ihrer besten Konzerterlebnisse im Kopf? Das ist manchmal gar nicht so leicht, sich da zu entscheiden, ne? Aber ja, nicht bei Depeche Mode. 2006 im Stadion in Hamburg. Die Lautstärke des Publikums, die unglaubliche Energie von Dave Gahan hat mich einfach umgehauen. Never let me down again. Depeche Mode hier in HR1.

Ende Mai ist es erschienen, das neue Album von Paul McCartney, The Boys of Dungeon Lane. Hochgelobt von der Kritik und gefeiert von unserer Musikredaktion mit tollen Songs wie dem Duett mit Ringo Starr.

0: den Fans, denen gefällt's auch richtig gut, denn die neue Platte feiert Erfolge in den Albumcharts. In den USA ist The Boys of Dungeon Lane auf Platz 5 eingestiegen. Damit ist Paul McCartney zum 22. Mal mit einem Album in den Top 10 der Billboard 200 vertreten, seit er die Beatles verlassen hat. In den UK-Charts ist es natürlich auf Platz 1 gegangen und bei uns auf Platz 2. Über den Albumtitel sagt Paul McCartney, es sind viele Erinnerungen an Liverpool und daher kommt der Albumtitel, denn ich habe nicht weit von der Dungeon Lane gewohnt. Wir waren Arbeiterklasse.
1: It's just a lot of memories of Liverpool. And this is where the title of the album, which is Boys of Dungeon Lane, came from. Because Dungeon Lane is a place near where I used to live. Which is, you know, working class.
0: Ja, von der Arbeiterklasse in den Pop-Olymp. Mit 83 Jahren feiert Paul McCartney Erfolge in den Charts mit seinem neuen nostalgischen Album The Boys of Dungeon Lane. Und darum gibt's jetzt auch einen nostalgischen Song daraus. The Days We Left Behind.

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1: Es ist 2:30.
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7: Mit Annika Hennig. Guten Tag. Die Bundesregierung will Tempo beim Glasfaserausbau machen. Künftig sollen die Kabel in jedes Haus und jede Wohnung gelegt werden können, damit noch mehr Menschen von stabilem und schnellem Internet profitieren. Unter anderem soll das Verlegen der Glasfaserkabel schneller genehmigt werden. Das Kabinett hat außerdem beschlossen, mehr für die Luftfahrt zu tun. Konkret sollen Unternehmen leichter staatlich gefördert werden können. Das Ziel? Deutschland soll langfristig führende Luftfahrtnation werden. Die Branche soll insgesamt entlastet und bürokratische Hürden sollen abgebaut werden. Und jetzt mehr Aktuelles aus unseren Regionalstudios.
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8: Laut Musik hören, mit dem Essen rumsauen oder Sitzplätze blockieren. Wer sich schon immer mal in einem Bus daneben benehmen wollte, hat jetzt eine einmalige Chance. Denn der Nordhessische Verkehrsverbund NVV will eine Videokampagne drehen und sucht gerade Freiwillige. Darin soll es um respektvollen Umgang in Bussen und Bahnen gehen. Die Filmszenen sollen zeigen, wie es nicht funktioniert. Die Dreharbeiten in Kassel sind laut NVV für nächste Woche Dienstag und Mittwoch geplant. Wer mitmachen möchte, kann sich beim NVV melden. Zum Beispiel bei Facebook oder Instagram. Als Dankeschön gibt's eine Goodie-Tüte, einen 25-Euro-Gutschein und Verpflegung am Drehtag. Jonas Vogt aus Kassel.
9: Luchse mit ihren Pinselohren faszinieren auch Kinder. Um die Jäger der Nacht und andere Wildtiere besser kennenzulernen, bietet der Wildpark Knüll in den Sommerferien ein ganz besonderes Programm. In der ersten Ferienwoche gibt es jeden Tag ein neues Abenteuer für Grundschulkinder. Zum Beispiel, wie erkenne ich die Spuren von Wildtieren? Und warum haben Luchse ihre charakteristischen Pinselohren? Sie funktionieren wahrscheinlich wie Antennen. All das lernen die Kinder bei den Aktionen. Und es gibt noch mehr Events, für die noch Plätze frei sind. Kochen in der Wildnis zum Beispiel und eine Führung wie im Mittelalter. Jens Wellhöner, Wildpark Knüll.
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10: A3, Frankfurt Richtung Würzburg, zwischen Frankfurt Süd und Obertshausen 2 Kilometer Stop and Go. Dann haben wir die A7, Kassel Richtung Fulda, zwischen Bad Hersfeld West und dem Kirchheimer Dreieck 2 Kilometer Stau wegen Reinigungsarbeiten. Nur die linke Spur ist frei, da hat in der letzten Nacht ein LKW gebrannt. Und die A66, Frankfurt Richtung Wiesbaden, zwischen dem Nordwestkreuz Frankfurt und dem Eschborner Dreieck. Da hat's einen Unfall auf der rechten Spur gegeben.
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10: Ganz schön bewölkt ist das heute und im Laufe des Tages sind auch immer wieder Regenschauer und einzelne Gewitter dabei, aber nicht überall. Also in Nord- und in Osthessen, da bleibt es heute überwiegend trocken, ziemlich kühl insgesamt heute aber bei bis zu 19 Grad. Morgen dann mal sonnig, mal dicht bewölkt und ein paar Schauer sind auch dabei, dann aber vor allem in Nord- und Osthessen. Also einmal umgedreht heute, morgen dann bei bis zu 20 Grad. Haben Sie einen entspannten Mittwoch. Lassen Sie es sich gut gehen. Ne? Jetzt mit Musik von den Rainbirds. Blueprint. Ich bin Katharina Lenz. Hallo.
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0: Take Me Home, Country Roads. John Denver hier in HR1. Morgen geht sie los, die WM. Jürgen Raspers bei mir. Schon in Stimmung?
1: Grüß dich. Ja, eigentlich schon. Also ich werde langsam nervös. Ich muss aber feststellen, dass ich mein Trikot noch nicht rausgeholt habe. Aber wir haben ja noch ein paar Tage Zeit, bis die Deutschen
0: spielen. Ja, hast du noch ein paar Stunden zum Suchen. Das ist genau. Sonntag spielen die Deutschen dann. Morgen das Eröffnungsspiel Mexiko gegen Südafrika. Und du übernimmst ja auch gleich hier ab 15 Uhr. Und es geht auch um die WM.
1: Genau, wir schalten mal rüber zu unserer lieben Kollegin Tabea Kunze. Das ist unsere WM-Reporterin, die ist in North Carolina, da wo auch die Nationalmannschaft ist. Und die wird uns täglich immer auf dem Laufenden halten. Und ich dachte mir heute mal so kurz vorm Spiel sozusagen, kurz vorm Start der WM, wie ernähren sich da unsere Nationalspieler? Da müssen wir natürlich mal drüber sprechen. Die haben natürlich ihren eigenen Koch dabei. Mhm. Anton Schmaus heißt er. Also da ist der Name Programm, würde ich sagen. Ja. Und mal gucken, früher hat man ja immer gesagt, Nudeln, Nudeln, Nudeln. Ja, ist das noch so? Ich habe keine Ahnung. Wir werden danach fragen. Siehst du, das erfahren wir dann gleich nach 3.
0: Sehr spannend. Gleich ab 15 Uhr Jürgen Raspers hier in HR1.

werde ich auch nie vergessen, wie wir diesen Song in der Schule im Englischunterricht interpretiert haben. Ja, meine Lehrerin war wohl ein großer Fan von Meredith Brooks. Und jetzt springen wir so ein paar Jahre zurück. Es war David Coverdale, der 1973 bei Deep Purple Sänger Ian Gillan ersetzt hat, bis sich Deep Purple dann 3 Jahre später aufgelöst haben. Da hat David Coverdale seine eigene Band gegründet, Whitesnake. Is This Love war 1987 der 2. große Hit nach Here I Go Again.

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Vorsicht auf der A49 Kassel Richtung Gießen. An der Abfahrt Fritzlar, da liegen Betonteile auf dem Verzögerungsstreifen.

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1: 15 Uhr. Reform soll Glasfaserausbau schneller machen. U5-Ausbau in Frankfurt wird nochmal teurer. Spiritueller Führer in Wiesbaden festgenommen. Das Wetter, Sonne, Wolken und einige Schauer bis 19 Grad. Mein Name ist Andreas Gerlach. Mehr Tempo beim Netzausbau in Deutschland. Das Bundeskabinett hat eine Reform des Telekommunikationsgesetzes beschlossen. Digitalminister Wildberger will damit bürokratische Hürden abbauen und Investitionen in Glasfaser- und Mobilfunknetze erleichtern. Genehmigungsverfahren sollen einfacher und schneller werden. Ziel ist es, mehr Haushalte und Unternehmen mit leistungsfähigen Netzen zu versorgen. Der Ausbau der U-Bahn-Linie 5 durch das Frankfurter Europaviertel zum Römerhof wird nochmal teurer als geplant, laut einer neuen Vorlage der Stadt um 72 Millionen Euro. Damit wird der Ausbau der 2,7 Kilometer langen Strecke fast 590 Millionen Euro kosten. HR-Reporter Frank Angermund.
2: Da zahlreiche Bahnstrecken in Deutschland ausgebaut werden, findet die Stadt Frankfurt für gewisse Arbeiten keine Fachfirmen. Eine Sprecherin sagte, der Markt sei sehr klein. Deshalb müssen einige Projekte mehrfach ausgeschrieben und teils zu höheren Preisen beauftragt werden. Der Ausbau der U5 vom Hauptbahnhof ins Europaviertel ist eins der größten Infrastrukturprojekte in Frankfurt. 2029 soll die Stadtbahn mit 4 Haltestellen fahren.
1: Die Polizei hat in Wiesbaden einen spirituellen Coach verhaftet. Das hat die Staatsanwaltschaft bestätigt. Der Vorwurf: sexuelle Übergriffe. HR-Reporterin Andrea Bonhagen.
3: Wie die Staatsanwaltschaft bestätigt, soll er 2 Mädchen sexuell missbraucht und eine Frau vergewaltigt haben und sitzt in Untersuchungshaft. Am Freitag sollte im Kurhaus in Wiesbaden ein mehrtägiges Seminar beginnen. Das wurde abgesagt. Der Coach bietet auf seiner Internetseite eine Ausbildung zum

0: sprach von tief verstörenden Szenen. Richard Theis, Abgeordneter der rechtspopulistischen Reformpartei, rief zu friedlichen Protesten auf. Wer seine Frustration ausdrücken wolle, solle dies tun, ohne gegen das Gesetz zu verstoßen.
1: Ein Mann aus China hat offenbar 7 Tage lang im Meer überlebt. Nach Angaben der staatlichen Nachrichtenagentur Xinhua stürzte der 39-Jährige ins Wasser und wurde abgetrieben. Nach knapp 2 Tagen habe er sich an einer Boje festklammern können, sei aber wieder ins Meer gespült worden. Erst am 5. Tag fand er wieder Halt an einer anderen Boje. Nach eigenen Angaben ernährte er sich von kleinen Krebsen und trank Salzwasser und Urin, bis 2 Fischer den Mann entdeckten. Und das waren die Nachrichten.
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3: Schönen guten Tag, 15:03 ist es. Vorsicht bitte auf der A49 Kassel Richtung Gießen. Zwischen Gudensberg und Fritzlar, da liegen Betonteile auf der Fahrbahn. Außerdem Vorsicht auf der A49 Kassel Richtung Gießen. An der Abfahrt Fritzlar liegen Betonteile auf dem Verzögerungsstreifen. Die A3 Frankfurt Richtung Würzburg, zwischen Frankfurt Süd und Obertshausen, 6 Kilometer stockender Verkehr wegen eines defekten Busses auf dem rechten Fahrstreifen. Die A7 Kassel Richtung Fulda, zwischen Bad Hersfeld West und dem Kirchheimer Dreieck, 2 Kilometer Stau wegen Reinigungsarbeiten. Der rechte Fahrstreifen, der ist gesperrt. Dort hatte letzte Nacht ein LKW gebrannt. Und die A643 Wiesbaden Richtung Mainz, zwischen Schierstanner Kreuz und Dreieck Mainz, streckenweise stockender Verkehr. Und gerade eben ganz aktuell reingekommen, Vorsicht, auf der B54 Bad Schwalbach-Wiesbaden, zwischen dem Abzweig nach Seizenhahn und Bleidenstadt, befindet sich eine Person auf der Fahrbahn. Hier bitte auch äußerst vorsichtig fahren.
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3: Ja, ist irgendwie frisch heute, ne? Mehr Wolken als Sonne, auch mal ein Schauer oder ein Gewitter ist unterwegs. Maximal werden 19 Grad erreicht in Hessen. Da muss man schon mal ein bisschen was drüber ziehen. Morgen dann mehr Wolken als Sonne im Tagesverlauf. Dann auch wieder Schauer, schwerpunktmäßig in Nord- und in Osthessen. Temperaturen bis 20 Grad. Erst am Wochenende wird es dann wieder wärmer.
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3: Hallo zusammen, da haben wir schon geschafft. Die Hälfte der Woche, den Mittwoch, den haben wir erreicht. Schön, dass Sie dabei sind und wir haben einfach gute Musik für Sie. Uriah Heep mit Free Me und die Pet Shop Boys, mit denen geht's los. Viel Spaß.
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Uriah Heep, eigentlich für ihren Hardrock bekannt, wurden ausgerechnet mit diesem Titel, ja, unglaublich erfolgreich. Einer der erfolgreichsten Songs für sie. Free Me. Hier ist HR1. Schönen Mittwochnachmittag. Jetzt mit Musik von Diana Ross. Chain Reaction.

0: R.E.M. und Losing My Religion, 19 Minuten nach 15 Uhr ist das. Hier ist hr1 und jetzt tauchen wir mal ab in eine andere Welt, kann man ruhig sagen. Ja, in meine Welt. Ich finde sowas ja unglaublich spannend, denn Wracktaucher haben in der Ostsee vor Danzig einen ganz besonderen Hessenschatz gefunden, nämlich Selterswasser. Das war vor fast 200 Jahren mit dem Schiff untergegangen. Der Fund, der ist schon eine Weile her. Jetzt aber hat das Selters-Museum in Selters im Taunus die uralten Tonflaschen zurückbekommen. Und auch nach Jahrhunderten sind die Flaschen wirklich original versiegelt, hat uns Museumsführerin Julia Westendorf erzählt.
1: Es ist einmal ein rundes Siegel, da steht Selters und unten drunter steht in der Schrift Herzogtum Nassau. Hinten kann man auch noch herausfinden, wo sie herkamen, also aus dem Kannebeckerland, aus dem Westerwald. Und hier unten ist zum Beispiel die Nummer 124. Das heißt, der 124. Krugbäcker dort hat diesen Krug hergestellt.
0: Irre, oder? Die Krüge vom versunkenen Segelschiff, die wurden neben Champagner auf dem Meeresboden gefunden. Offensichtlich wurden sie damals verschickt, denn Selters Wasser war fast 500 Jahre lang ein echter Verkaufsschlager, auch international. Also selbst Goethe ließ sich das Wasser schicken, selbstverständlich dann bruchsicher.
1: Also es kam ein Korken rein, dann wurde es mit einem Stoffläppchen umschlossen, mit Garn umwickelt und dann wurde es in Wachs oder Pech getaucht und man sieht hier oben drauf, das Wachssiegel ist auch noch intakt.
0: Ja, und Julia Westendorf hatte uns erzählt, wenn Selterswasser heute noch verkauft werden würde, dann gäbe es wahrscheinlich keine großen Fans, denn die Geschmäcker, die haben sich eben verändert.
1: Hat natürlich den Eisenanteil, der da nicht rausgefiltert ist. Das schmeckt so ein bisschen nach Blut. Ist natürlich sehr mineralisch, also sehr salzig und durch die natürliche Kohlensäure natürlich sauer.
0: Also nichts wie ab ins Selters Museum in Niederselters im Taunus. Da gibt es jetzt diese historischen Flaschen zu sehen, die auf dem Grund der Ostsee gefunden worden sind. Und auf hessenschau.de, da können Sie mal anschauen, wie die aussehen, als sie im Schiffswrack entdeckt worden sind. Faszinierend.

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9: Es ist ganz genau 3:30.
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10: Mit Annika Hennig. Guten Tag. In Deutschland soll das Glasfasernetz schneller ausgebaut werden. Dazu hat das Bundeskabinett eine Änderung des Telekommunikationsgesetzes auf den Weg gebracht. Konkret will Digitalminister Wildberger bürokratische Hürden abbauen und Genehmigungsverfahren beschleunigen. In Hannover sind heute Mittag tausende Menschen gegen die geplante Gesundheitsreform auf die Straße gegangen. Die Polizei spricht von 7000 Teilnehmern. Die Gewerkschaft Verdi warnt vor Nachteilen für Patienten und Beschäftigte im Gesundheitswesen. Und jetzt mehr Aktuelles aus unseren Regionalstudios.
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11: Nordhessen sucht den Pelikan. Normalerweise leben diese großen Vögel mit ihren markanten Schnäbeln in Amerika, Afrika und Asien. In Europa kommen sie nur in Griechenland und im Donaudelta vor. Jetzt aber ist ein junger Pelikan in der Schwalm gesehen worden, bei Willingshausen. Petra Ziegert-Postlepp von der Tiernothilfe Schwalmstadt hat ihn sogar fotografiert, bevor er dann wieder davon geflattert ist. Jetzt wird nach ihm gefahndet. Denn Pelikane können hier bei uns in freier Natur nicht überleben, sagen Fachleute. Wo dieser Pelikan herkommt, ist unklar. Die Tiernothilfe hat schon einige Zoos abtelefoniert, aber dort wird kein Pelikan vermisst. Michael Pschibilla, Studio Nordhessen.
12: Fahrrad statt Auto. Die Mitarbeitenden der Kreisverwaltung in Hersfeld-Rotenburg können jetzt mit dem Rad zum nächsten Arbeitstermin fahren. Bedeutet keine Parkplatzsuche mehr und dafür frische Luft beim Fahren. Die Verwaltung will so die Emissionen reduzieren und den Radverkehr im Arbeitsalltag stärken. Sie setzt damit eine weitere Maßnahme aus dem Klimaschutzkonzept um. Mit den Dienstfahrrädern setzen wir als Landkreis ein klares Zeichen für eine moderne, klimafreundliche Mobilität. Gleichzeitig leisten wir ganz nebenbei einen Beitrag zur Gesundheit unserer Mitarbeitenden, so Landrat Thorsten Warnecke. Eine Finanzspritze gab es dabei vom Land Hessen. Aline Krönung, Bad Hersfeld.
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9: Die A3 Frankfurt Richtung Würzburg zwischen Frankfurt Süd und Obertshausen. 6 Kilometer stockender Verkehr wegen eines defekten Busses auf dem rechten Fahrstreifen. A7 Kassel Richtung Fulda zwischen Bad Hersfeld West und dem Kirchheimer Dreieck. 2 Kilometer Stau wegen Reinigungsarbeiten. Der rechte Fahrstreifen, der ist gesperrt. Die A49 Kassel Richtung Gießen. Die Abfahrt Fritzlar ist wegen Reinigungsarbeiten vorübergehend gesperrt. A643 Wiesbaden Richtung Mainz zwischen Schierstaller Kreuz und Dreieck Mainz streckenweise stockender Verkehr. Daher dann auch auf der A66 zwischen Wiesbaden-Mainzer Straße und Schierstaller Kreuz 2 Kilometer stockender Verkehr. Und der Wetteraukreis, die Dornheimer Straße, ist in Bensheim wegen Reinigungsarbeiten vorübergehend gesperrt. Das war's.
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9: Frisch ist es, wenn man es so will. Also gefühlt auf jeden Fall Temperaturen bis 19 Grad. Kann immer wieder mal ein Schauer oder auch ein Gewitter vorbeikommen heute Nachmittag. Morgen dann ein bisschen mehr Wolken als Sonne im Tagesverlauf. Auch wieder Schauer. Und die kommen überwiegend in Nord- und Osthessen runter bei 14 bis 20 Grad. Erst am Wochenende wird's wieder wärmer.
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9: Hallo zusammen.

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0: 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Shakespeare Sister and Hello, Turn Your Radio On.
1: Das hier kennen wir. Haben wir da nicht schon alle drauf abgefeiert? Aber die Geschichte zu diesem Song von AC/DC, die gibt's jetzt bei uns.
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3: Brian Johnson hat ein Angebot, das er kaum ausschlagen kann. Frontmann bei den Superstars von AC/DC. Andererseits heißt das auch, kritische Fans und große Fußstapfen. AC/DCs bisheriger Sänger Bon Scott ist gerade verstorben, mitten in den Aufnahmen zum neuen Album. Dem nachzufolgen wird nicht einfach. Da meldet sich der Vater des Verstorbenen und sagt, Jungs, ihr müsst weitermachen mit einem neuen Sänger. Bon hätte das auf jeden Fall gewollt. Also sagt Brian zu, geht mit AC/DC ins Studio auf den Bahamas und hat sofort zu tun. Ein Text soll her mit dem Titel You Shook Me All Night Long. Die stampfenden Gitarrenparts sind schon fertig. Da es eilt, schreibt Brian noch in der ersten Nacht los, vergleicht darin Frauen, die er am Strand sieht, mit flotten Motoren. Na gut, es ist AC/DC, da erwartet keiner Weltliteratur. Der Text kommt gut an, das Album dazu Back in Black erst recht. Es wird zum größten Erfolg überhaupt für AC/DC und ein Rock-Klassiker. Auch wenn Brian aus Gesundheitsgründen kürzer treten musste und das Lied nicht mehr live schmettern darf, bis heute hängt sein Herz dran an seinem ersten Hit mit AC/DC, You Shook Me All Night Long.
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1: 16 Uhr. Demonstration in Hannover gegen die Gesundheitsreform. Glasfaserausbau soll schneller werden. Verlängerung der U5 in Frankfurt wird nochmal teurer. Das Wetter, Sonne, Wolken und einige Schauer bis 19 Grad. Mein Name ist Andreas Gerlach. Demonstration gegen die Sparpläne von Gesundheitsministerin Warken in Hannover. Nach Angaben der Gewerkschaft Verdi kamen rund 8.000 Menschen. Die Polizei spricht von mehr als 7.000 Teilnehmern. Die Kundgebung richtete sich gegen die geplante Reform der gesetzlichen Krankenversicherung. Verdi warnt vor Nachteilen für Patienten und Beschäftigte im Gesundheitswesen. In Hannover beraten noch bis morgen die Gesundheitsminister von Bund und Ländern über das Thema. Heute Abend geht es um die Reformen. Bei einem Treffen im Kanzleramt mit den Spitzen von Union, SPD, Arbeitgebern und Gewerkschaften. Konkrete Ergebnisse werden aber nicht erwartet. Aus Berlin, Benjamin Großkopf.
2: Reformen bei der Rente, auf dem Arbeitsmarkt, bei der Einkommenssteuer und ein Bürokratieabbau, der wirklich wirkt. Das soll das große Paket umfassen. Die schwarz-rote Bundesregierung will es Anfang Juli auf den Weg bringen. Dass das Gespräch heute Abend ohne das Ziehen von roten Linien zu Ende geht, ist unwahrscheinlich. Zu entschieden weisen zum Beispiel beteiligte Gewerkschaften schon vorab darauf hin, was mit ihnen nicht zu machen ist. CDU-Generalsekretär Linnemann betonte aber auch, entscheiden werde am Ende die Politik.
1: Mehr Tempo beim Netzausbau in Deutschland. Das Bundeskabinett hat eine Reform des Telekommunikationsgesetzes beschlossen. Digitalminister Wildberger will damit bürokratische Hürden abbauen und Investitionen in Glasfaser- und Mobilfunknetze erleichtern. Genehmigungsverfahren sollen einfacher und schneller werden. Ziel ist es, mehr Haushalte und Unternehmen mit leistungsfähigen Netzen zu versorgen. Der Ausbau der U-Bahn-Linie 5 durch das Frankfurter Europaviertel zum Römerhof wird nochmal teurer als geplant. Laut einer neuen Vorlage der Stadt um 72 Millionen Euro. Damit wird der Ausbau der 2,7 Kilometer langen Strecke fast 590 Millionen Euro kosten. HR-Reporter Frank Angermund.
3: Da zahlreiche Bahnstrecken in Deutschland ausgebaut werden, findet die Stadt Frankfurt für gewisse Arbeiten keine Fachfirmen. Eine Sprecherin sagte, der Markt sei sehr klein. Deshalb müssen einige Projekte mehrfach ausgeschrieben und teils zu höheren Preisen beauftragt werden. Der Ausbau der U5 vom Hauptbahnhof ins Europaviertel ist eins der

0: die verstörenden Szenen. Richard Theis, Abgeordneter der rechtspopulistischen Reformpartei, rief zu friedlichen Protesten auf. Wer seine Frustration ausdrücken wolle, solle dies tun, ohne gegen das Gesetz zu verstoßen.
1: Wer in Deutschland Abitur macht, entscheidet sich noch nicht in der Grundschule. Zu diesem Ergebnis kommt eine Studie des Leibniz-Instituts für Bildungsverläufe. Demnach entwickeln Schüler ihre Kompetenzen auch an Real-, Gesamt- oder anderen weiterführenden Schulen, ähnlich wie Gleichaltrige am Gymnasium. Entscheidend dafür, wer später noch das Abitur macht, seien vor allem Motivation und familiäre Unterstützung. Die Forscher raten Eltern deshalb zu mehr Gelassenheit bei der Schulwahl nach der 4. Klasse. Und das waren die Nachrichten.
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3: Schönen guten Tag. Es ist 4 Minuten nach 16 Uhr. Der Blick auf Hessen Straßen, da ist einiges los. Die A3 Köln Richtung Würzburg zwischen Frankfurter Kreuz und Obertshausen. 7 Kilometer stockender Verkehr wegen eines defekten Busses auf dem rechten Fahrstreifen. Die A3 Frankfurt Richtung Würzburg zwischen Rohrbrunn und Marktheidenfeld. 6 Kilometer Stau nach einem Unfall. Die A5 Darmstadt Richtung Kassel zwischen Frankfurter Kreuz und Westkreuz Frankfurt 3 Kilometer stockend. A7 Kassel Richtung Fulda zwischen Bad Hersfeld West und dem Kirchheimer Dreieck 2 Kilometer Stau wegen Reinigungsarbeiten. Der rechte Fahrstreifen, der ist gesperrt. A67 Darmstadt Richtung Mönchhof Dreieck zwischen Rüsselsheimer Dreieck und dem Rastplatz Hohe Wart 3 Kilometer Stau. Im weiteren Verlauf dann zwischen dem Rüsselsheimer Dreieck und Mönchhof Dreieck ein Unfall auf dem linken Fahrstreifen, dadurch 2 Kilometer stockend. Die A643 Wiesbaden Richtung Mainz zwischen Schierstanner Kreuz und Dreieck Mainz streckenweise stockender Verkehr. Daher auch auf der A66 zwischen Wiesbaden-Mainzer Straße und Schierstanner Kreuz 2 Kilometer stockend. Und die A661 Oberursel Richtung Egelsbach zwischen Bad Homburger Kreuz und Frankfurt-Eckenheim streckenweise stockender Verkehr. Fahren Sie vorsichtig, wo immer Sie unterwegs sind.
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3: Im Süden und im Osten von Hessen, da regnet es aktuell etwas mehr. Das heißt an der Bergstraße, aber auch ansonsten kann es immer wieder mal vereinzelt ein paar Schauer geben. Die ziehen dann aber schnell vorbei. Bei Werten heute doch zwischen 14 und 19 Grad. Morgen dann mehr Wolken als Sonne, also ähnlich wie heute. Werte bis 20 Grad und am Freitag meistens Wolken, auch Regen und das dann bis 21 Grad.
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3: Hallo zusammen, schönen Mittwochnachmittag. Einfach gute Musik für Sie. Von Peter Gabriel jetzt.
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Hier ist der Mittwochnachmittag. Und das hier, legendär. Hier sind Supertramp.

0: Schönen Mittwochnachmittag. Hier ist hr1. Abgeordnete im Bundestag, die bekommen monatlich rund 12.000 Euro brutto. Diese monatliche Entschädigung, die heißt Diät und die muss natürlich dann auch versteuert werden. Die Bezüge sind also ziemlich üppig, für Durchschnittsverdiener eigentlich gar nicht zu erreichen. Luke Hoss sitzt für die Linken im Bundestag und ist bei mir am hr1 Telefon. Hallo Herr Hoss.
1: Ja, hallo, freut mich.
0: Die Fraktionen von Union und SPD, die haben beschlossen, dass dieses Jahr die Diäten nicht erhöht werden. Ist das okay für Sie?
1: Absolut. Ich finde, das ist total richtig, dass die Diätenerhöhung jetzt ausgesetzt wurde. Gleichzeitig kann es natürlich nur ein erster Schritt sein. Ich glaube, wer im Bundestag sitzt und tagtäglich auf Limousinen zurückgreift, 12.000 Euro verdient, der merkt überhaupt nicht, ob das Tanken teurer wird, ob das Deutschlandticket teurer wird. Und ich finde eben, PolitikerInnen müssen selbst spüren, welche Entscheidungen sie treffen.
0: Sie behalten von Ihrer Abgeordneten-Diät nur 2.500 Euro netto. Warum machen Sie das?
1: Ich war schon im Wahlkampf, aber auch davor ganz viel an Haustüren unterwegs, wo noch nie ein Politiker war, und habe mit Menschen gesprochen, gefragt, wo drückt der Schuh, was beschäftigt sie? Und ganz, ganz viele Menschen haben das Gefühl, PolitikerInnen, die sitzen in Berlin und die sitzen da nur, weil sie sich bereichern wollen, weil Politik für sie eine Karriereoption ist. Ich finde aber, Politik darf kein Selbstbedienungsladen sein. PolitikerInnen sollten hier nicht reingewählt werden, plötzlich eine ganz andere Lebensrealität haben, 12.000 Euro auf dem Konto, vielleicht hatten sie vorher viel weniger. Die sollten schon spüren, ob das Brot teurer ist. Und deshalb mache ich das so und spende alles, was über diese 2.500 netto hinausgeht.
0: Wer bekommt das Geld denn dann, Ihre Spende sozusagen?
1: Also ich spende natürlich auch an meine Partei, aber auch an zivilgesellschaftliche Organisationen, Initiativen und in einen sogenannten Sozialfonds für Menschen, die in konkreten Notlagen gerade sind. Also da konnte ich zum Beispiel auch Weihnachtsgeschenke für arme Kinder kaufen. Ich konnte einem alleinerziehenden Vater einen Monat überbrücken, der gerade zwischen zwei Jobs stand. Ich konnte den Mietrückstand ausgleichen. Aber es gibt natürlich auch noch Fälle, die ich nicht mit einer kleinen Einmalzahlung im dreistelligen Bereich lösen kann, weil das eigentlich Aufgaben sind, die der Staat lösen sollte. Also Menschen, die Probleme haben mit dem Vermieter, zu wenig Bürgergeld, ja, die brauchen Unterstützung und da versuchen wir dann nachhaltig zu helfen. Aber sozusagen hin und wieder eben auch über diese kleine Auslage.
0: Der Bundestagsabgeordnete Luke Hoss von den Linken verzichtet auf einen Großteil seiner Diät und spendet das Geld an Bedürftige. Vielen Dank fürs Gespräch, Herr Hoss.
1: Ja, ich bedanke mich. Ich wünsche noch einen schönen Tag.
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7: Es ist 16:30.
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9: Annika Hennig, guten Tag. Die Stadt Frankfurt will E-Scooter-Fahrer besser kontrollieren, denn die Zahl der Unfälle steigt seit Jahren. Letztes Jahr waren es 500. Die Frankfurter Polizei sagt, dass oft Alkohol im Spiel sei und Menschen zu zweit oder zu dritt auf den E-Scootern unterwegs sind. Demo gegen die Gesundheitsreform von Ministerin Wagen. In Hannover waren laut Gewerkschaft Verdi 8000 Menschen auf der Straße. Verdi warnt vor Nachteilen für Patienten und Beschäftigte im Gesundheitswesen. Auch Krankenhäuser müssten offenbar schließen. Und jetzt mehr Aktuelles aus unseren Regionalstudios.
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11: Die Kasseler Waldschule liegt idyllisch mitten im Grünen am Rande des Habichtswalds. Hier können Schüler und Kita-Kinder an Projekttagen in der Natur schnuppern, Pflanzen, Tiere und ihre Lebensräume kennenlernen. Diese Waldschule gibt es jetzt seit 100 Jahren. Pünktlich zum Jubiläum ist dort eine neue Lehrküche eingerichtet worden, dank vieler Spenden und Hilfe durch den Förderverein, sagt die Stadt Kassel. Mädchen und Jungen können dort selbst kochen und erfahren, was gesundes Essen ausmacht. Heute soll die Lehrküche eingeweiht werden. Die große Party zum 100-Jährigen mit einem bunten Familienfest für alle steigt dann am Samstag. Natürlich vor Ort in der Waldschule. Michael Pschibilla aus Kassel.
12: Am Freitag geht er endlich los, der Hessentag in Fulda. Es wird voll werden. Die Stadt sagt schon jetzt, am besten sollten Besucher mit dem ÖPNV anreisen. Pressesprecherin Monika Kowolf-Herger.
13: Fulda ist über den Bahnhof sehr gut angebunden und die Hessentagstraße beginnt auch nur wenige Schritte vom Bahnhof entfernt. Also ganz ideal. Wir haben natürlich auch rund 10.000 zusätzliche Parkplätze ausgewiesen und man wird, wenn man von den Autobahnen oder von der Bundes- oder Landstraße kommt, auch über unser Parkleitsystem direkt zu den Parkplätzen geführt.
12: Von dort werden die Besucher mit Shuttlebussen kostenlos in die Innenstadt gebracht. Das Tagesticket kostet 10 Euro. Außerdem werden jede Menge zusätzliche Fahrradstellplätze eingerichtet. Daniel Kethner aus Fulda.
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14: Schönen guten Tag und Vorsicht auf der A45 Gießen Richtung Dortmund. Zwischen Eringshausen und Herborn Süd liegt ein Getriebeteil auf dem linken Fahrstreifen. A3 Köln Richtung Frankfurt zwischen Raunheim und dem Mönchhofdreieck ist die Fahrbahn nach einem Unfall mit einem LKW und zwei PKW gesperrt. Dadurch ab dem Wiesbadener Kreuz 5 Kilometer Stau. Die empfohlene Umleitung ab dem Wiesbadener Kreuz über die A66 und die A5 zum Nordwestkreuz. A3 Köln Richtung Würzburg zwischen Frankfurter Kreuz und Obertshausen. 7 Kilometer stocken der Verkehr wegen eines defekten Busses auf dem rechten Fahrstreifen. Die A3 Frankfurt Richtung Würzburg zwischen Rohrbrunn und Markt Heidenfeld streckenweise Stau und stockender Verkehr nach einem Unfall. A4 Erfurt in Richtung Kirchheimer Dreieck zwischen Bad Hersfeld und dem Kirchheimer Dreieck defekte LKW auf dem rechten Fahrstreifen im Baustellenbereich. Dadurch gibt es 2 Kilometer Stau. A5 Darmstadt Richtung Kassel zwischen Frankfurter Kreuz und Westkreuz Frankfurt 4 Kilometer stockend. Die A6 Heilbronn Richtung Kaiserslautern zwischen Firnheimer Dreieck und Mannheim-Sandhofen 7 Kilometer stockend. Und der Landkreis Kassel In Niestetal Sandershausen brennt ein Dachstuhl. Dadurch kommt es zu Sichtbehinderungen wegen einer Rauchwolke. Anwohner werden gebeten, Fenster und Türen geschlossen zu halten.
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14: An der Bergstraße bei Bensheim, genauso aber auch wie bei Gladenbach, da kommt es aktuell runter. Und es kann immer wieder Regen geben heute Nachmittag bei 14 bis 19 Grad. Auch morgen gibt es mehr Wolken als Sonne. Wenn es regnet, dann überwiegend in Nord- und Osthessen bei Werten bis 20 Grad.
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14: Hallo zusammen.

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0: Smokey bei uns in HR1. 16.43 Uhr ist es.
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0: Unsere Nationalelf tritt am Sonntag zum ersten Weltmeisterschaftsspiel an gegen Curaçao. Und bis dahin muss die Mannschaft sich natürlich fit halten. Also nicht nur sportlich, sondern auch mit der richtigen Ernährung. Anton Schmaus, das ist ein Koch aus Bayern und der ist zuständig fürs Essen unserer Kicker. ARD-WM-Reporterin Tabea Kunze. Tabea, Nudeln, Nudeln, Nudeln. Das hat man früher immer gesagt, so als Energiebooster. Was kocht denn Anton Schmaus?
2: Die Nudeln gibt's immer noch jeden Tag, aber das heißt heute Pasta-Station. Ein bisschen schicker der Name, aber dahinter verbirgt sich einfach Nudeln mit Bolognese-Soße. Es gibt auch fleischlose Tomatensoße. Es gibt auch Pesto. Das ist bei den Spielern sehr, sehr beliebt. Und trotzdem muss man sagen, darüber hinaus wird heute einfach viel mehr noch gemacht. Es ist viel ausgefeilter, alles viel professioneller als noch vor einigen Jahren. Die Zusammenarbeit mit Ernährungsberatern ist da für Anton Schmaus auch ganz, ganz wichtig. Denn die Spieler sollen natürlich ihre beste Leistung abrufen können. Und da ist es dann einfach auch ganz entscheidend, dass man zur richtigen Zeit das Richtige isst. Also Kohlenhydrate und Proteine zu den richtigen Tageszeiten rund ums Training. Und zum Beispiel direkt nach dem Training, da gibt es noch am Platz einen Shake, den die Spieler in die Hand gedrückt bekommen. Da ist dann Obst drin, Eiweiß, um dann eben die leeren Speicher direkt wieder aufzufüllen.
0: Wahnsinn. Ich habe gelesen, Jamal Musiala, der liebt Maultaschen. Bekommt da jeder seine Extraportion sozusagen, sein Extrateller?
2: Das hast du auf jeden Fall richtig recherchiert. Jamal Musiala hat Maultaschen schon jahrelang als Lieblingsessen hier auch weitergegeben an den DFB-Koch und die bekommt er auch, ja. Denn Schmaus versucht da auch sehr auf die Vorlieben der Spieler einzugehen. Das hat einfach damit zu tun, dass wir hier ja sehr, sehr lange in den USA hoffentlich bleiben. Also die deutsche Mannschaft ja auch wochenlang hier von zu Hause weg sein wird. Und da ist eben dieses Lieblingsessen auch so ein Stück Heimat und ein Stück Wohlfühlfaktor. Und deswegen gibt's auch die Maultaschen für Jamal Musiala.
0: Also die deutsche Fußballnationalmannschaft, die wird in ihrer Unterkunft in Winston-Salem vom Anton Schmaus bekocht. Da ist der Name Programm. Vielen Dank an ARD-Reporterin Tabea Kunze.
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0: Tina Turner und Sting bei uns in HR1. Das hier kennen wir alle, gell? Na klar, Bryan Adams und The Summer of 69. Ich habe gerade mal nachgerechnet, als dieser Titel rauskam, 1984, da war Bryan Adams natürlich schon sehr bekannt, aber der Summer 69, da war er gerade mal 9 Jahre alt. Und deshalb steht dieser Titel eher für das Gefühl von Jugend, von Freiheit und den besten Sommer seines Lebens als für ein wirklich konkretes Jahr. Und den spielen wir natürlich jetzt auch. Bryan Adams.
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1: 17 Uhr. EU-Behörde warnt vor Ewigkeitschemikalie TFA. Tausende demonstrieren gegen Kürzungen bei der Gesundheit. Kommunen wollen Nachbesserungen bei Abflügen in Frankfurt. Das Wetter am Abend noch teils Schauer, nachts oft klar, morgen wechselhaft bis 20 Grad. Mein Name ist Andreas Gerlach. Thermobeschichtung, Regenjacke oder Pestizide. In vielen Produkten stecken PFAS, sogenannte Ewigkeitschemikalien. Jetzt hält die EU-Chemikalienbehörde einen dieser Stoffe für noch gefährlicher als bisher vermutet. Aus Brüssel, Andreas Meyer-Feist.
2: Untersucht wurde die Ewigkeitschemikalie TFA. Sie kommt als Abbauprodukt in Pestiziden und Kühlmitteln vor. Der Prüfausschuss der EU-Behörde stufte die Chemikalie als besonders schädlich und absolut unzerstörbar ein. Nach EU-Angaben kann sie die Fruchtbarkeit verringern, das Kind im Mutterleib schädigen und Schilddrüse und Leber beeinträchtigen. Weil sich der Stoff schnell in Wasser auflöst, kommt er auch leicht ins Trinkwasser. Der Stoff kann auch noch nicht aus dem Abwasser gefiltert werden.
1: Demonstration gegen die Sparpläne von Gesundheitsministerin Warken in Hannover. Nach Angaben der Gewerkschaft Verdi kamen rund 8000 Menschen. Die Polizei spricht von mehr als 7000 Teilnehmern. Die Kundgebung richtete sich gegen die geplante Reform der gesetzlichen Krankenversicherung. Verdi warnt vor Nachteilen für Patienten und Beschäftigte im Gesundheitswesen. In Hannover beraten noch bis morgen die Gesundheitsminister von Bund und Ländern über das Thema. Kommunen rund um den Frankfurter Flughafen befürchten durch ein neues Betriebskonzept mehr Lärm. In der Fluglärmkommission fordern sie Nachbesserungen. HR-Reporter Roman Warschauer.
3: So legt die Kommission unter anderem Wert darauf, dass viele Punkte, wie etwa die zugesagten Lärmpausen auf der Nordwestabflugroute, auch rechtlich festgeschrieben werden. Das neue Betriebskonzept ist nötig, um die wachsende Zahl der Flüge am Frankfurter Flughafen auch künftig abwickeln zu können. Es sieht unter anderem vor, verstärkt Maschinen über Kommunen wie Flörsheim, Hattersheim oder Hochheim starten zu lassen. Die Fluglärmkommission hat nur beratende Funktion.
1: Warum konnte der Deutsche Fußballbund sein Finanzamt wechseln von Frankfurt nach Bad Homburg? Darum ging es heute im Landtag. Finanzminister Lorz hat gesagt, sein Ministerium habe das angeordnet. Denn in einem Prozess gegen den DFB hatte das Frankfurter Landgericht strukturelle Schwächen im Finanzamt festgestellt. Die Grünen sagten, damit sei der Behörde in Frankfurt de facto das Vertrauen entzogen worden. Die Polizei hat in Wiesbaden einen spirituellen Coach verhaftet. Das hat die Staatsanwaltschaft bestätigt. Der Vorwurf: sexuelle Übergriffe. HR-Reporterin Andrea Bonhagen.
4: Wie die Staatsanwaltschaft bestätigt, soll er zwei Mädchen sexuell missbraucht und eine Frau vergewaltigt haben und sitzt in Untersuchungshaft. Am Freitag sollte im Kurhaus in Wiesbaden ein mehrtägiges Seminar beginnen. Das wurde abgesagt. Der Coach bietet auf seiner Internetseite eine Ausbildung zum Lichtwanderer und Supergewinner an und hat mehrere

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1: 3:17 Uhr. Hallo und schönen guten Tag. Die A3 Frankfurt Richtung Köln zwischen Frankfurt Flughafen und dem Mönchhof-Dreieck. 5 Kilometer stockender Verkehr. Außerdem in Höhe Kelsterbach ein Unfall mit 2 Pkw auf dem linken Fahrstreifen. A3 Köln Richtung Frankfurt zwischen Raunheim und dem Mönchhof-Dreieck ist die Fahrbahn nach einem Unfall mit einem Lkw und 2 Pkw gesperrt. Dadurch dann ab dem Wiesbadener Kreuz 6 Kilometer Stau. Die empfohlene Umleitung ab dem Wiesbadener Kreuz über die A66 und die A5 bis zum Nordwestkreuz. Momentan darf in der Sperrung stehende Verkehr abfließen, damit die Ölspur dann an der Unfallstelle auch beseitigt werden kann. Die A3 Köln Richtung Würzburg zwischen Frankfurter Kreuz und Oberzhausen 7 Kilometer stockend wegen eines defekten Busses auf dem rechten Fahrstreifen. A4 Erfurt in Richtung Kirchheimer Dreieck zwischen Bad Hersfeld und dem Kirchheimer Dreieck defekter Lkw auf dem rechten Fahrstreifen im Baustellenbereich, dadurch 2 Kilometer Stau. Die A5 Darmstadt Richtung Kassel zwischen Frankfurter Kreuz und Westkreuz Frankfurt 4 Kilometer. A6 Heilbronn Richtung Kaiserslautern zwischen Firnheimer Dreieck und Mannheim-Sandhofen 7 Kilometer stockend. A643 Wiesbaden Richtung Mainz zwischen Wiesbaden-Dotzheim und Dreieck Mainz streckenweise Stau und stockender Verkehr. Und die A661 Oberursel Richtung Egelsbach zwischen Bad Homburger Kreuz und Frankfurt-Eckenheim streckenweise stockender Verkehr. Bitte fahren Sie vorsichtig.
0: Das Wetter für Hessen.
1: So wie jetzt ist es auch heute Nacht und auch morgen. Das heißt auf der einen Seite Wolken und immer wieder mal ein Schauer. Aktuell bis 19 Grad, heute Nacht dann bei 10 bis 4 Grad und morgen Temperaturen bis 20 Grad. Erst am Wochenende wird es dann besser und wieder wärmer.
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1: Hi zusammen, schönen Mittwochnachmittag. Wir haben Musik von Status Quo für Sie und Robert Palmer.

Status Quo, ihre Version von Rockin' All Over the World bei uns. Aber im Original klang der Titel so, kam 2 Jahre davor raus und kam von John Fogerty. Das ist das Originale, spielt's mal kurz vor. Hey!

weiter. Aber erst die Version von Status Quo hat daraus einen absoluten Klassiker gemacht und die haben wir auch gespielt. Rockin' All Over the World. 13 Minuten nach 17 Uhr ist es. Einen schönen Mittwochnachmittag. 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

0: großartige Gloria Gaynor in HR1. Was meinen Sie, kosten knapp 3 Kilometer U-Bahn-Strecke in Frankfurt? Na? Fast 600 Millionen Euro. Sie haben richtig gehört. 3 Kilometer U-Bahn für 600 Millionen Euro. Linie 5 ins Frankfurter Europaviertel wird damit deutlich teurer als ursprünglich mal gedacht. HR-Reporter Frank Angermund. Frank, das hört sich nach einem echten Millionengrab an, oder? Welche Erklärung hat denn die Stadt Frankfurt dafür?
1: Ja, die Stadt Frankfurt sagt, es liegt am Markt. Überall in Deutschland werden Bahnstrecken saniert, neu gebaut und dazu braucht man ja Spezialfirmen, zum Beispiel, wenn man einen Tunnel bohren muss. Und von diesen Firmen gibt es aber nur wenige. Eine Sprecherin der Stadt hat mir heute gesagt, dieser Markt ist total klein. Also sind diese Firmen ausgelastet wegen der vielen Projekte deutschlandweit. Die Stadt muss deshalb für gewisse Aufgaben immer wieder neu ausschreiben und bekommt entweder gar kein Angebot oder sehr teure. Und so kommt es, dass der Ausbau der U5 noch mal teurer wird.
0: Hat da jetzt jemand falsch kalkuliert?
1: Ja, am Ende kann man natürlich mit dem Finger auf die Verantwortlichen zeigen und sagen, habt ihr falsch geplant. Das stimmt so aber nicht. Geplant wird ja nach den aktuellen Preisen und Kosten. Und man kann ja nicht schon vor der Planung irgendwelche Firmen einkaufen. Deshalb ist allen Planern klar, am Ende wird es wahrscheinlich teurer. Doch die aktuelle Situation, die ist besonders durch diese ganzen deutschlandweiten Bahnprojekte. Wenn die Stadt Frankfurt bei der U5 teils einen oder gar keinen Anbieter hat, dann kann sie ja planen, wie sie will. Es heißt von Planern, das seien klare Anzeichen für eine Marktverzerrung. Die Folge, die Kosten steigen, die Bahnprojekte werden später fertig. Die U5 wird 2029 vom Hauptbahnhof ins Europaviertel fahren. Ursprünglich geplant war, dass sie schon seit 4 Jahren fährt und nur in Anführungszeichen 370 Millionen Euro kostet.
0: Tja, und jetzt eben fast 600 Millionen Euro, das ist echt der Wahnsinn. Ist das finanziell von der Stadt Frankfurt überhaupt zu stemmen?
1: Ja, Frankfurt kann sich so etwas noch leisten. Zum einen muss die Summe ja nicht auf einmal auf den Tisch gelegt werden, sondern als Kredit in Raten abbezahlt werden. Die Stadt hat außerdem rund 3 Milliarden Euro Gewerbesteuereinnahmen jährlich und sie hat Rücklagen. Aber die werden auch immer kleiner. Kostensteigerungen gibt es ja nicht nur bei Bahnprojekten, sondern auch bei den Löhnen der Mitarbeiter, bei anderen Bauprojekten wie der Sanierung von Schulen. Deshalb wird man auch in Frankfurt künftig noch genauer rechnen müssen, was geht und was nicht.
0: Die U5 vom Frankfurter Hauptbahnhof ins Europaviertel wird also deutlich teurer als geplant. Die rund 3 Kilometer lange Strecke soll rund 600 Millionen Euro kosten. Hoffen wir mal, dass es dabei bleibt. Informationen waren das von HR-Reporter Frank Angermund.
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8: Es ist 17.30 Uhr.
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9: Mit Annika Hennig. Guten Tag. In Hannover haben heute laut Polizei 7000 Menschen gegen die geplante Gesundheitsreform demonstriert. Die Gewerkschaft Verdi warnt vor Nachteilen für Patienten und Beschäftigte in der Gesundheitsbranche. Außerdem müssten wahrscheinlich Krankenhäuser schließen. Die Europäische Chemikalienbehörde warnt vor der sogenannten Ewigkeitschemikalie TFA. Sie könne die Fruchtbarkeit beeinträchtigen und ungeborene Kinder schädigen. TFA kommt unter anderem in Unkrautvernichtungsmitteln vor und wird für Heiz- und Kühlsysteme genutzt. Und jetzt mehr Aktuelles aus unseren Regionalstudios.
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10: Luchse mit ihren Pinselohren faszinieren auch Kinder. Um die Jäger der Nacht und andere Wildtiere besser kennenzulernen, bietet der Wildpark Knüll in den Sommerferien ein ganz besonderes Programm. In der ersten Ferienwoche gibt es jeden Tag ein neues Abenteuer für Grundschulkinder. Zum Beispiel, wie erkenne ich die Spuren von Wildtieren? Und warum haben Luchse ihre charakteristischen Pinselohren? Sie funktionieren wahrscheinlich wie Antennen. All das lernen die Kinder bei den Aktionen. Und es gibt noch mehr Events, für die noch Plätze frei sind. Kochen in der Wildnis zum Beispiel und eine Führung wie im Mittelalter. Jens Wellhöner, Wildpark Knüll.
11: Fahrrad statt Auto. Die Mitarbeitenden der Kreisverwaltung in Hersfeld-Rotenburg können jetzt mit dem Rad zum nächsten Arbeitstermin fahren. Bedeutet, keine Parkplatzsuche mehr und dafür frische Luft beim Fahren. Die Verwaltung will so die Emissionen reduzieren und den Radverkehr im Arbeitsalltag stärken. Sie setzt damit eine weitere Maßnahme aus dem Klimaschutzkonzept um. Mit den Dienstfahrrädern setzen wir als Landkreis ein klares Zeichen für eine moderne, klimafreundliche Mobilität. Gleichzeitig leisten wir ganz nebenbei einen Beitrag zur Gesundheit unserer Mitarbeitenden, so Landrat Thorsten Warnecke. Eine Finanzspritze gab es dabei vom Land Hessen. Aline Krönung, Bad Hersfeld.
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12: Hi zusammen, schönen guten Abend. Auf der Straße ist einiges los. Vorsicht bitte auf der A7 Kassel Richtung Fulda. Zwischen Malsfeld und Homberg-Efze, da liegen Gummimatten auf dem linken Fahrstreifen. Und Vorsicht auf der A49 Gießen Richtung Kassel. Zwischen Wabern und Fritzlar, defektes Fahrzeug auf dem linken Fahrstreifen. Und nochmal Vorsicht auf der A66 Fulda Richtung Frankfurt. An der Anschlussstelle Langensäbold liegt ein Holzteil auf dem Beschleunigungsstreifen. Die A3 Frankfurt Richtung Köln. Zwischen Frankfurt Flughafen und Mönchhof-Dreieck 5 Kilometer stockend. A3 Köln Richtung Frankfurt. Zwischen Raunheim und dem Mönchhof-Dreieck ist die Fahrbahn nach einem Unfall mit einem LKW und zwei PKW gesperrt. Dadurch ab dem Wiesbadener Kreuz 7 Kilometer Stau. Die empfohlene Umleitung ab dem Wiesbadener Kreuz über die A66 zur A5 bis zum Nordwestkreuz. Die A4 Erfurt in Richtung Kirchheimer Dreieck. Zwischen Bad Hersfeld und dem Kirchheimer Dreieck defekter LKW auf dem rechten Fahrstreifen im Baustellenbereich macht 2 Kilometer Stau. A6 Heilbronn Richtung Kaiserslautern. Zwischen Firnheimer Dreieck und Mannheim-Sandhofen 7 Kilometer stockend. Und A66 Wiesbaden Richtung Frankfurt. Zwischen Wiesbadener Kreuz und Hattersheim 6 Kilometer Stau nach einem Unfall auf dem linken Fahrstreifen. Das war's.
0: Das Wetter für Hessen.
12: Regnerisch, naja, ist es aktuell immer wieder mal, würde ich sagen. Auch heute Nacht. Immer wieder kann es einen Schauer geben, auch mal ein Gewitter. Heute Nacht bei 10 bis 4 Grad. Morgen dann auch mehr Wolken als Sonne. Im Tagesverlauf immer wieder Schauer. Überwiegend dann morgen in Nord- und Osthessen bei Werten bis 20 Grad.
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12: Hallo zusammen, schönen Heimweg, wenn Sie gerade unterwegs sind im Auto. Wir haben einfach gute Musik für Sie. Hier ist Jimmy Cliff.

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0: U2 and I still haven't found what I'm looking for in HR1. Ein kleines Insekt, das bedroht die hessische Kartoffel- und Zuckerindustrie. Die Schilfglasflügel-Zikade fällt vor allem über Steckrüben und Kartoffeln her, aber auch der Rhabarber ist betroffen. Der Ernteausfall, der ist so gravierend, dass manche Bauern sogar um ihre Zukunft fürchten.
1: Biolandwirt Andreas Senkenberg läuft durch Reihen grüner Zuckerrübenpflanzen in Groß-Gerau-Wallerstetten. Es ist eines seiner letzten Felder dieser Art. Seine Flächen für Zuckerrüben hat er zuletzt um rund 2/3 reduziert. Einer der Hauptgründe, die Schilfglasflügel-Zikade. Sie ist schon unterwegs.
2: Hier sieht man sie schon fliegen und springen, die kleinen Zikaden. Der Befall ist doch deutlicher, als ich es befürchtet hatte.
1: Ein unerwünschter Gast, denn die Schilfglasflügel-Zikaden übertragen zwei Erreger, die unter anderem Zuckerrüben stark zu schaffen machen.
2: Die Rübe leidet dann einfach unter der Infektion und kann weniger Zucker einlagern. Beziehungsweise ist der Zucker nachher in der Zuckerfabrik auch nicht mehr herauslösbar.
1: Bis zu 30% weniger Zucker lässt sich aus betroffenen Rüben gewinnen. Für Andreas Senkenberg bedeutet das fast genauso große Einbußen beim Ertrag. Schon jetzt ist die Schilfglasflügel-Zikade laut dem Julius-Kühnen-Institut auf 86% der Kartoffelflächen in Hessen zu finden und auf 2 von 3 Zuckerrübenfeldern.
3: Die Schilfglasflügel-Zikade ist die Pest des Ackerbaus in Europa. Seit 100 Jahren gibt es keine vergleichbare Erkrankung. Sie ist die Existenzfrage für Kartoffelanbauer und für Zuckerrübenanbauer und für die Verarbeitungsindustrie überhaupt in Europa.
1: Das sagt der Geschäftsführer des Anbauverbands für Zuckerrüben in Hessen und der Pfalz, Christian Lang. Für ihn ist es zur Existenzfrage geworden, Lösungen gegen die Schilfglasflügel-Zikade zu suchen. Sein Verband experimentiert mit über 50 Zuckerrübensorten, um herauszufinden, welche besonders resistent sind. Und bei Trebur untersuchen Agrarwissenschaftler, wie gut ein kahles Feld im Winter gegen das Insekt hilft und wie Insektizide wirken. Ein Wettlauf gegen die Zeit, sagt der verantwortliche stellvertretende Geschäftsführer des Hessischen Pflanzenschutzdienstes Dominik Dicke.
4: Wir sind bald 2:02. Viele Landwirte sind schon ausgestiegen aus der Zuckerproduktion. Kartoffelanbauern hören teils auf. Es geht wirklich darum, den Zuckerrübenanbau und den Kartoffelanbau in der Region halten zu können.
0: Ein winziger Schädling ist ein großes Problem für viele Bauern in Hessen. Aus Südhessen, HR-Reporterin Anna Vogel war das.
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Mac is eine relaxte Art. Chris Rea mit Josephine Bones. More Than a Feeling. Ein Song, der im Keller entstand. Im Kellerstudio von Tom Scholz, der Stimme von Boston.

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6: 18 Uhr. Reformtreffen mit Arbeitgebern und Gewerkschaften. Verlängerung der U5 in Frankfurt wird nochmal teurer. Mehr als 7.500 Kinder stellen in Mainz Leseweltrekord auf. Das Wetter nachts öfter klar und morgen wechselhaft bis 20 Grad. Mein Name ist Christoph Haas. Die Bundesregierung will schnell große Reformpakete auf den Weg bringen. Und heute Abend wollen die Beteiligten noch einmal miteinander sprechen. Im Kanzleramt treffen sich Spitzenpolitiker von Union und SPD mit Arbeitgebern und Gewerkschaften. Es geht um die Rente, den Arbeitsmarkt, die Einkommenssteuer und den Abbau von Bürokratie. Entscheidungen sollen aber erst nächsten Monat fallen. Thermobeschichtung, Regenjacke oder Pestizide. In vielen Produkten stecken PFAS, sogenannte Ewigkeitschemikalien. Jetzt hält die EU-Chemikalienbehörde einen dieser Stoffe für noch gefährlicher als bisher vermutet. Aus Brüssel Andreas Meyer-Feist.
7: Untersucht wurde die Ewigkeitschemikalie TFA. Sie kommt als Abbauprodukt in Pestiziden und Kühlmitteln vor. Der Prüfausschuss der EU-Behörde stufte die Chemikalie als besonders schädlich und absolut unzerstörbar ein. Nach EU-Angaben kann sie die Fruchtbarkeit verringern, das Kind im Mutterleib schädigen und Schilddrüse und Leber beeinträchtigen.
6: Lehrkräfte in Hessen bekommen in Zukunft erst später die sogenannte Altersermäßigung. Bisher gilt, ab 55 Jahren müssen sie eine Stunde weniger pro Woche unterrichten. Ab nächstem Schuljahr greift das erst ab 60 Jahren. Dafür sind es dann 1,5 Stunden weniger. Das hat der Hessische Landtag beschlossen. Die Gewerkschaft Erziehung und Wissenschaft kritisiert das und spricht von einer Verschlechterung. Der Ausbau der U-Bahn-Linie 5 durch das Frankfurter Europaviertel zum Römerhof wird noch einmal teurer als geplant. Laut einer neuen Vorlage der Stadt um 72 Millionen Euro. Damit wird der Ausbau der 2,7 Kilometer langen Strecke fast 590 Millionen Euro kosten. HR-Reporter Frank Angermund.
8: Da zahlreiche Bahnstrecken in Deutschland ausgebaut werden, findet die Stadt Frankfurt für gewisse Arbeiten keine Fachfirmen. Eine Sprecherin sagte, der Markt sei sehr klein. Deshalb müssen einige Projekte mehrfach ausgeschrieben und teils zu höheren Preisen beauftragt werden. Der Ausbau der U5 vom Hauptbahnhof ins Europaviertel ist eins der größten Infrastrukturprojekte in Frankfurt. 2029 soll die Stadtbahn mit 4 Haltestellen fahren.
6: Bei einem Unfall mit 2 Bussen in Bayern ist ein Schulkind ums Leben gekommen. Das hat der Landrat des Kreises Dachau mitgeteilt. Nach Polizeiangaben hat es außerdem mehrere schwerverletzte und viele leicht verletzte Kinder gegeben. Demnach waren die beiden Busse in Herbertshausen, etwa 20 Kilometer von München entfernt, in einer Kurve zusammengestoßen. Warum ist noch unklar. Lesen für den Weltrekord. Im Mainzer Stadion haben mehr als 7.500 Kinder gemeinsam ein Gedicht in Form einer Laola-Welle vorgetragen. Organisiert wurde die Aktion unter anderem vom Kinder- und Jugendbuchautor Stefan Gemmel. Aus Mainz, Rabea Amri.
4: Von links nach rechts schwappte die Laola-Welle durchs Stadion. Das Gedicht von Autor Stefan Gemmel war in ganz viele Abschnitte unterteilt. Die Kinder standen immer dann von ihren Sitzen auf, wenn sie ihren Abschnitt vorlasen, der auf der großen Leinwand des Fußballstadions erschien, und setzten sich dann wieder hin. Nach dem vierten Versuch verkündete der Schiedsrichter vom Rekordinstitut für Deutschland dann, dass der Weltrekord mit 7.508 Teilnehmenden gelungen war.
6: Das waren die Nachrichten.

0: im Bereich. Hier ist der rechte Fahrstreifen blockiert. A7 Fulda Richtung Würzburg, zwischen Fuldaer Dreieck und bei Brückenau Wildflecken, streckenweise Stau und stockender Verkehr. A66 Wiesbaden Richtung Frankfurt, zwischen Wiesbaden Nordenstadt und Hattersheim, 7 Kilometer Stau wegen Bergungsarbeiten auf dem linken Fahrstreifen. Und die A643 Wiesbaden Richtung Mainz, zwischen Wiesbaden Dotzheim und Dreieck Mainz, 5 Kilometer stockend, dadurch dann auch auf der A66 Wiesbaden Mainzer Straße und Schürsteiner Kreuz, 3 Kilometer Stau und stockend der Verkehr.
1: Das war's. Das Wetter für Hessen.
0: Ja, wir haben es gerade schon gehört. Wasserklette teils auf der Straße. Von daher fahren Sie vorsichtig, denn da kommt gerade einiges runter. So in den Regionen Wiesbaden, Frankfurt, Bad Homburg, aber auch Marburg. Und es zieht in Richtung Westen gerade ab. Das heißt in Richtung Homberg-Efze, in Richtung Fulda. Da kann es dann also in den nächsten Stunden dann auch immer wieder Regen geben. Heute Nacht auch immer wieder Schauer bei 10 bis 4 Grad. Morgen dann wie heute eigentlich. Mehr Wolken als Sonne. Wenn was runterkommt, dann überwiegend in Nord- und Osthessen. Morgen bis 20 Grad.
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0: Schönen Mittwochabend. Toll, dass Sie dabei sind. Wer Musik aus den 90ern von Him, Join Me und Dave Stewart mit Annie Lennox. Damit geht's los jetzt bei uns.
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Ende der 90er schaffen sie den Sprung aus Finnland in die internationalen Charts. War ein Riesenhit auch bei uns in Deutschland. Him, das nannte man damals Love Metal. Join me.

0: Hot Chocolate bei uns.
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0: Der Mittwochabend in HR1 und so langsam wird's ernst. In Fulda. Übermorgen am Freitag, da beginnt nämlich der 63. Hessentag. Und in Fulda, da steigt natürlich die Vorfreude.
2: Ich selber wohne in der Innenstadt. Wir freuen uns riesig drauf, weil Fulda einfach eine tolle Stadt ist. Wir uns hier sehr wohlfühlen und in dem Zusammenhang wir halt auch zeigen können hier in Fulda, was wir so drauf haben.
3: Also natürlich schön, dass in Fulda mal wieder was los ist. Ich würde auf jeden Fall hingehen, mal anschauen, was es so Schönes gibt. Hat ja so eine Art Festivalcharakter.
4: Meine ganzen Freunde haben schon gesagt, wir werden da richtig oft hingehen, fast jeden Tag, und ja, wir freuen uns richtig darauf.
0: Natürlich, HR1 und der ganze Hessische Rundfunk sind natürlich auch auf dem Hessentag. 10 Tage dauert da, und wenn Sie beim HR-Treff vorbeikommen wollen, der ist wirklich ganz einfach zu finden, neben dem Riesenrad. Von dort gibt's auch die beste Aussicht, sagt Dominik Höhle, er ist Hessentagsbeauftragter der Stadt Fulda.
5: Das Riesenrad ist 45 Meter hoch, hat Panorama-Glasgondeln, also man kann einen wunderbaren 360-Grad-Blick über den Hessentag und Fulda bis hin in den Vogelsberg-Rhön genießen. Hat auch eine barrierefreie Gondel.
0: Ja, mehr als 1200 Veranstaltungen gibt's auf dem Hessentag. Unter anderem Comedy, Vorträge, Ausstellungen, regionale Spezialitäten und natürlich mein ganz persönliches Highlight. Das HR1-Konzert von Roxette am 17. Juni in der Hessentagsarena. Und das ist natürlich auch eine ganz besondere Location.
5: Also eine Besonderheit ist auf jeden Fall, dass die Hessentagsarena, bei uns ist ja die Domplatzarena, mitten in der Stadt sein wird. Also zentral am Domplatz. Wir haben keine Arena auf irgendeiner freien Wiese außerhalb der Stadt, sondern zentral im Herzen von Fulda.
0: Da muss man hin, ab nach Fulda. Da startet übermorgen der Hessentag. Und noch ein Tipp, falls Sie mit dem Auto nach Fulda zum Hessentag fahren wollen, bitte fahren Sie auf die ausgewiesenen Großparkplätze oder noch besser, Sie reisen mit der Bahn an. Von Fulderer Bahnhof aus sind Sie dann auch wirklich sofort im Hessentagstrubel drin. Viel Spaß wünschen wir.
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5: Es ist 6:30 jetzt.
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7: Die A3 Köln Richtung Frankfurt zwischen der Raststätte Medenbach und dem Mönchhof-Dreieck 11 Kilometer Stau wegen Bergungsarbeiten, nur der linke Fahrstreifen, der ist frei. Die A7 Fulda Richtung Würzburg zwischen Fulderer Dreieck und der Brücke Neuwildflecken streckenweise Stau und stockender Verkehr. A66 Wiesbaden Richtung Frankfurt zwischen Wiesbaden Nordenstadt und Hattersheim 9 Kilometer Stau wegen Bergungsarbeiten auf dem linken Fahrstreifen. A643 Wiesbaden Richtung Mainz zwischen Schierstanner Kreuz und Mainz-Mombach 2 Kilometer Stau, dadurch auch auf der A66 Wiesbaden-Mainz Straße und dem Schierstanner Kreuz 3 Kilometer Stau und stockender Verkehr. Die A661 Oberursel Richtung Egelsbach zwischen Bad Homburger Kreuz und Frankfurt-Eckenheim, streckenweise stockender Verkehr. Und die B486 Rüsselsheim-Eppertshausen ist auf der Langener Straße zwischen Mörfelden-Walldorf und am Bornbruch wegen Bergungsarbeiten nach einem Unfall gesperrt. Das war's.
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7: Heute Nacht mal klar, mal dicht bewölkt und wie jetzt auch immer wieder mal ein Schauer in Hessen. Heute Nacht bei 10 bis 4 Grad. Morgen dann auch mehr Wolken als Sonne in Nord- und Osthessen, da kann es am ehesten mal einen Schauer geben. Werte morgen 20 Grad, erst am Samstag, da wird es wärmer, dann bis 25 Grad. Schönen Mittwochabend, Jürgen Rasper ist hier, hallo.
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0: Boomtown Rats.
1: Steven Spielberg. Natürlich Legende und er ist ja eigentlich auch der Vater von E.T. Und jetzt ist der Starregisseur zurück mit jeder Menge Aliens. Heute ist Disclosure Day, Krieg der Welten auch in den hessischen Kinos angelaufen. Steven Spielberg erzählt von dem Tag, an dem klar wird, es gibt außerirdisches Leben.
2: Guten Morgen, Kansas City. Was erwartet uns heute?
3: Es geht um die ganz großen Fragen in Disclosure Day.
2: Was ist?
3: Was wäre, wenn wir Menschen gar nicht allein auf der Erde sind? Und vor allem, sollte die Menschheit dann auch die Wahrheit erfahren? Regisseur Steven Spielberg findet, ja.
4: This is like my summation movie. This is if Close Encounters.
3: Für mich ist das eine Art Abschlussfilm. Der erste Akt war 1977, Unheimliche Begegnung der dritten Art. Der zweite Akt war E.T. Das hier ist der dritte. Es soll um die Kräfte gehen, die versuchen zu verhindern, dass die Wahrheit ans Licht kommt, und um den Mut der Whistleblower, die sie der Welt dennoch zeigen wollen.
5: Die Menschen haben ein Recht auf die Wahrheit.
3: Das ist die Stimme von Cybersicherheitsexperte Daniel Kellner, gespielt von Josh O'Connor. Im Film liefert er sich eine wilde Verfolgungsjagd mit der Geheimorganisation WARDEX, die sämtliche Informationen über UFOs und außerirdisches Leben archiviert und geheim hält. Informationen, die Kellner veröffentlichen will. Dabei kommt ihm Wettermoderatorin Margaret Fairchild entgegen, gespielt von Emily Blunt, die plötzlich von mysteriösen Phänomenen heimgesucht wird. Die beiden verbindet etwas Geheimnisvolles. Vielleicht liegt es an der Spannung, die Spielberg in jeder Minute seiner Filme unterbringt. Oder an dem Glauben daran, dass am Ende doch alles gut werden kann. Ein Film, sagt die britische Hauptdarstellerin Emily Blunt, der in diese Zeiten passe. Ich glaube tatsächlich daran, dass die Menschen nach etwas suchen, das ihnen hilft, unseren kleinlichen Differenzen und den Dingen, die uns trennen, zu entfliehen. Das scheint der Film zu schaffen. Ein würdiger dritter Akt, wie man es vom Meister des Blockbusters auch nicht anders erwartet hätte. Und der hofft, dass sein Film irgendwann einmal mehr als nur Science Fiction, also Fiktion sei. Bereit für die Wahrheit sei die Menschheit.
4: I think we're long overdue ready for the truth.
1: Disclosure Day, Krieg der Welten von Starregisseur Steven Spielberg, von heute an in den hessischen Kinos. Und Franziska Hoppen hat ihn sich für uns bereits angeschaut.
3: Ja.

Bruce Springsteen hatte den Titel ursprünglich mal für die Ramones geschrieben, ja, aber sein Produzent hat gesagt, nee, pass auf, gib dir nicht den Ramones, mach den selbst. Und Gott sei Dank hat er auf den Produzenten gehört, denn es wurde ein Riesenhit für Bruce Springsteen. Hungry Heart bei uns in HR1, 11 Minuten vor 19 Uhr ist es. Hier ist der Mittwochabend mit Musik von Shania Twain.

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3: 19 Uhr. Reformtreffen mit Arbeitgebern und Gewerkschaften beginnt. Bundestag beschließt Auflagen für Rüstungsprojekt. Hessen erleichtert Umbauten in denkmalgeschützten Häusern. Das Wetter in der Nacht anfangs noch Schauer, später oft klar, 9 bis 4 Grad. Mein Name ist Christoph Haas. Im Kanzleramt beginnt jetzt das Treffen zu den Reformvorhaben der Regierung. Dabei sprechen die Spitzen von Union und SPD mit Vertretern von Arbeitgebern und Gewerkschaften. Konkrete Ergebnisse werden aber nicht erwartet. Aus dem ARD-Hauptstadtstudio Benjamin Großkopf.
4: Reformen bei der Rente, auf dem Arbeitsmarkt, bei der Einkommenssteuer und ein Bürokratieabbau, der wirklich wirkt. Das soll das große Paket umfassen. Die schwarz-rote Bundesregierung will es Anfang Juli auf den Weg bringen. Dass das Gespräch heute Abend ohne das Ziehen von roten Linien zu Ende geht, ist unwahrscheinlich. Zu entschieden weisen zum Beispiel beteiligte Gewerkschaften schon vorab darauf hin, was mit ihnen nicht zu machen ist. CDU-Generalsekretär Linnemann betonte aber auch, entscheidend werde am Ende die Politik.
3: Die Bundeswehr darf 300 Tankcontainer kaufen. Das hat der Haushaltsausschuss des Bundestags nach langer Diskussion beschlossen. Beantragt waren eigentlich 900 Container. Der Ausschuss kritisierte vor allem die Kosten von 290.000 Euro je Container. Der Preis sei nicht nachvollziehbar. Deshalb wurde die Anzahl beschränkt. Die 300 Container sind vor allem für die sogenannte NATO-Litauen-Brigade der Bundeswehr vorgesehen. Sie ist seit rund einem Jahr dauerhaft dort stationiert. Bundeskanzler Merz setzt darauf, dass Europa gemeinsam ein Kampfflugzeug entwickelt. Das sagte er auf der Internationalen Luftfahrtausstellung in Berlin. Ähnlich sieht das der Präsident der Luft- und Raumfahrtindustrie Schöllhorn, ARD-Reporter Johannes Frevel.
5: Schöllhorn mahnte, deutsche und andere europäische Luftwaffen benötigten einen Eurofighter-Nachfolger für die Luftüberlegenheit Europas. Die deutsche Luftfahrtindustrie stehe bereit und verfüge über die Kompetenz, für und mit Europa einen Kampfjet der nächsten Generation zu bauen. Auf der Luftfahrtmesse ILA präsentieren sich bis Sonntag 750 Aussteller aus 37 Ländern.
3: Der Frankfurter Flughafen rechnet in den kommenden Jahren mit mehr Starts und Landungen und hat deshalb ein neues Betriebskonzept ausgearbeitet. Kommunen rundherum befürchten mehr Lärm und fordern Nachbesserungen, zum Beispiel Hochheim, Flörsheim und Hattersheim. Lärmpausen zu bestimmten Zeiten sollen in dem Konzept schriftlich festgehalten werden. Das verlangt die Fluglärmkommission, in der sich die Kommunen zusammengeschlossen haben. Häuser unter Denkmalschutz in Hessen sollen in Zukunft leichter umgebaut und saniert werden können. Der Landtag hat ein neues Denkmalschutzgesetz beschlossen. HR-Reporterin Viktoria Enzenauer.
6: Ab kommendem Jahr können Anträge zum Denkmalschutz digital gestellt werden. Sollte die Behörde sich nach 5 Monaten nicht zurückmelden, wird der Antrag automatisch genehmigt. Außerdem bekommen die unteren Denkmalschutzbehörden der Kommunen laut dem Minister für Wissenschaft und Kultur Timon Gremmels mehr Verantwortung. Nur noch in Ausnahmefällen wie bei einem UNESCO-Welterbe oder Denkmälern von besonderer Bedeutung muss auch das Landesamt für Denkmalpflege einbezogen werden.
3: Das waren die Nachrichten.
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7: Hallo zusammen, es ist 3 Minuten nach 19 Uhr. Einen schönen guten Abend und wir gucken mal auf Hessen Straßen. Da ist noch immer viel los. Vorsicht bitte auf der A3 Frankfurt Richtung Würzburg zwischen Oberzhausen und Hanau. Eine ungesicherte Unfallstelle auf dem linken Fahrstreifen. Außerdem Vorsicht auf der A5 Frankfurt Richtung Kassel zwischen Frankfurt Westhafen und dem Westkreuz Frankfurt. Ungesicherte Unfallstelle auf dem Abbiegestreifen. Vorsicht auf der A49 Gießen Kassel zwischen Neustadt Hessen und Schwalmstadt. Verkehrsbehinderungen wegen Wasserklettern. Und Vorsicht auf der A66 Wiesbaden Wiesbaden Richtung Frankfurt zwischen Frankfurt-Höchst und Eschborn ungesicherte Unfallstelle. Die A3 Köln Richtung Frankfurt zwischen Wiesbadener Kreuz und Raunheim 6 Kilometer Stau. Die A45 Aschaffenburg in Richtung Gießen ist zwischen Altenstadt und Florstadt wegen Abschlepparbeiten nach einem Unfall gesperrt, dadurch 2 Kilometer Stau. Und die A66 Frankfurt Richtung Wiesbaden zwischen Wiesbaden-Biebrich und dem Schierstanner Kreuz 2 Kilometer Stau und stockender Verkehr. Das war's.
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7: Gute Fahrt natürlich, wo immer Sie unterwegs sind. Und wenn Sie unterwegs sind und es kommt

Share und Believe bei uns in HR1. Das hier ist natürlich auch ein Klassiker vom Allerfeinsten, die Dire Straits. Und die bekamen bei diesem Song sogar Unterstützung. Im Background singt nämlich Sting mit. Vielleicht hören Sie ihn raus. Hier ist Money for Nothing.

0: In 20 Minuten an 19 Uhr ist es.
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0: Und der kommt auch heute Abend von Christoph Schäfer aus Rüsselsheim.
2: Der heilige Bardo hat vor 1000 Jahren gelebt. Aber ich finde, er verkörpert eine sehr aktuelle Botschaft, die mich motiviert. Ich denke deshalb heute an seinem Gedenktag wieder mal an ihn. Bardos Botschaft bringe ich für mich so auf den Punkt. Auch nach einem totalen Fiasko gibt es oft eine neue Chance. Bardo hat als Erzbischof das damals riesige Bistum Mainz regiert. Es reichte von Mainz bis Thüringen. Ein Top-Job. Allerdings nicht unbedingt ein Traumjob. Denn Bardo hat eine enorme Altlast auf dem Schreibtisch vorgefunden. Ein paar Jahre vorher ist ein Neubau des Mainzer Doms abgebrannt. Und das am Tag, an dem man ihn einweihen wollte. Ein Desaster. Man hat zwar bald mit dem Wiederaufbau begonnen, aber letztlich stand Bardo, überspitzt gesagt, immer noch vor einem Trümmerhaufen. Rund 5 Jahre hat sich Bardo mit dem Bau herumgeschlagen und gleichzeitig mit politischen Problemen auf höchster Ebene. Denn als Mainzer Erzbischof ist er auch Erzkanzler des Reiches gewesen. Dabei ist Bardo den Quellen zufolge alles andere als ein Alpha-Tier gewesen, sondern ein besonders frommer Mönch. Aber Bardo hat nicht aufgegeben. Aus dem Mainzer Dom wurde keine Dauerbauruine, wie das mit erstmal gescheiterten Bauprojekten bis heute gerne passiert. 1036 hat er den Dom eingeweiht und damit die Folgen des Desasters überwunden. Vermutlich hatte Bardo keine andere Wahl, als den Dom wieder aufzubauen. Trotzdem finde ich es bewundernswert, dass er das Projekt durchgezogen hat. Für mich ist das eine motivierende und tröstliche Botschaft. Mit Beharrlichkeit und Gottvertrauen lassen sich auch Riesenrückschläge überwinden. Ich habe das ja auch schon immer wieder mal erlebt. Mit einer Seminararbeit im Studium bin ich erst krachend gescheitert und habe dann mit einer mühsam erstellten Neufassung doch noch Erfolg gehabt. Und als Lehrer habe ich mit einem Kreativprojekt ebenfalls erstmal einen Reinfall erlebt. Später habe ich mich mit Nachbesserungen wieder auf dieses Projekt eingelassen und es hat funktioniert. Ich möchte mich daher immer wieder von Bardo inspirieren lassen. Denn das tut sicher ganz allgemein gut. Egal, ob ich durch die Führerscheinprüfung gefallen bin oder beruflich etwas schiefläuft. Nach einem Fiasko kann ich nach neuen Chancen suchen und diese dann nutzen.

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1: Schönen guten Abend und hallo auf die Straße. Ganz genau 7:30 ist es. Vorsicht bitte auf der A5 Frankfurt in Richtung Darmstadt. In der Auffahrt Frankfurt Flughafen Nord gibt es eine ungesicherte Unfallstelle. Außerdem Vorsicht auf der A66 Frankfurt Fulda zwischen Gründer-Lieblos und Gelnhausen West. Verkehrsbehinderungen wegen Wasserklette. Die A3 Frankfurt Richtung Würzburg zwischen Offenbacher Kreuz und Hanau. 4 Kilometer stockend wegen Bergungsarbeiten nach einem Auffahrunfall. Da steht nur ein Fahrstreifen zur Verfügung. Und die A45 Aschaffenburg in Richtung Gießen ist zwischen Altenstadt und Florstadt wegen Bergungsarbeiten nach einem Unfall gesperrt. Aktuell 4 Kilometer Stau.
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1: Hallo zusammen, willkommen in diesem Mittwochabend. Bei uns gibt's einen Klassiker vom Allerfeinsten. Jetzt hier sind Frankie Goes to Hollywood.
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0: Linda Ronstadt bei uns.
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2: 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Dinge, die man nicht verlieren sollte. Und darum geht's in dem Song. Das, was wichtig ist im Leben. Und ich freue mich auch schon sehr auf die lustige neue Single von Riley Green, Think As You Drunk.
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0: bei uns in HR1. Und das war's. Das war der Mittwoch. Ich wünsche Ihnen einen schönen Abend. Am Mikrofon war Jürgen Rasper. Wir hören uns morgen wieder. Bis dahin. Tschüss.
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1: Um 20 Uhr mit Christoph Haas. Der Tankrabatt wird nicht verlängert. Wie vorgesehen läuft er Ende des Monats aus. Das haben die Fraktionen von Union und SPD entschieden. Damit steigt die Energiesteuer zum 1. Juli wieder um knapp 17 Cent pro Liter an. Aus Berlin Bianca Schwarz.
2: So wie geplant wird es jetzt auch kommen. Das hat der stellvertretende Fraktionsvorsitzende der CDU-CSU-Bundestagsfraktion Sepp Müller dem ARD-Hauptstadtstudio bestätigt. Der Tankrabatt hat den Staat in den 2 Monaten schätzungsweise 1,6 Milliarden Euro gekostet. Wegen dieser hohen Kosten hatten sich Politikerinnen und Politiker von SPD, Grünen und Linken gegen eine Verlängerung des Tankrabatts ausgesprochen. Auch Bundesverkehrsminister Patrick Schnieder von der CDU hatte die Hoffnungen auf eine Verlängerung der Maßnahme gedämpft.
1: Im Kanzleramt hat vor einer Stunde das Treffen des Koalitionsausschusses mit Vertretern von Arbeitgebern und Gewerkschaften begonnen. Thema sind die Reformvorhaben der Regierung. Es geht um die Rente, den Arbeitsmarkt, die Einkommenssteuer und den Abbau von Bürokratie. Konkrete Beschlüsse sind nicht geplant. Kommunen rund um den Frankfurter Flughafen befürchten durch ein neues Betriebskonzept mehr Lärm. In der Fluglärmkommission fordern sie Nachbesserungen. HR-Reporter Roman Warschauer.
3: So legt die Kommission unter anderem Wert darauf, dass viele Punkte, wie etwa die zugesagten Lärmpausen auf der Nordwestabflugroute, auch rechtlich festgeschrieben werden. Das neue Betriebskonzept ist nötig, um die wachsende Zahl der Flüge am Frankfurter Flughafen auch künftig abwickeln zu können. Es sieht unter anderem vor, verstärkt Maschinen über Kommunen wie Flörsheim, Hattersheim oder Hochheim starten zu lassen. Die Fluglärmkommission hat nur beratende Funktion.
1: Besitzer von Häusern unter Denkmalschutz in Hessen sollen in Zukunft leichter umbauen und sanieren können. Das sieht das neue hessische Denkmalschutzgesetz vor, das der Landtag beschlossen hat. Danach muss nur noch in Ausnahmefällen das Landesamt für Denkmalpflege über Anträge entscheiden. In der Regel sollen das die Behörden in den hessischen Kommunen machen. Reagieren die nach 5 Monaten nicht, gilt der Antrag automatisch als genehmigt. Die deutschen Handballer spielen in der Vorrunde der Heim-WM Anfang nächsten Jahres gegen Tunesien, Serbien und Uruguay. Das hat die Auslosung heute Abend im Münchner Hofbräuhaus ergeben. Im Eröffnungsspiel trifft die Mannschaft von Bundestrainer Alfred Gislason auf Tunesien. Die nächste Handball-WM findet vom 13. bis 31. Januar 2027 statt. Das waren die Nachrichten. Das Wetter. Heute Nacht gibt es ab und zu Schauer und es kühlt ab auf 9 bis 4 Grad. Auch morgen ist es wechselhaft, dazu weitere Schauer, vor allem in Nord- und Osthessen. Im Südwesten auch öfter Sonne, maximal 14 bis 20 Grad. Die Zeit, es ist jetzt 20.03 Uhr.
4: Der ARD-Verkehrsservice beginnt auf der A3 Frankfurt Richtung Würzburg. Zwischen Offenbacher Kreuz und Hanau ist nach einem Unfall die Standspur gesperrt. 7 Kilometer stockender Verkehr dauert bis zu einer Dreiviertelstunde länger. Dann die A5 Basel Richtung Karlsruhe zwischen Freiburg-Mitte und Thieningen an der Baustelle. 4 Kilometer Stau bis zu 20 Minuten plus. Und die A45 Aschaffenburg Richtung Gießen. Die ist zwischen Altenstadt und Florstadt wegen Bergungsarbeiten gesperrt. Vor der Ausleitung 2 Kilometer Stau. Allen unterwegs eine gute und sichere Fahrt.
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4: Im Studio Thorsten Helber. Hallo zusammen. Herzlich willkommen zu einer neuen Ausgabe des Musikclub Country. Wir haben heute tolle Country-Frauen dabei. Neue Songs von Lainey Wilson, Allison Nichols und Dasher. Außerdem hören wir auch mal genauer hin, wie viel Country steckt im neuen Song von Taylor Swift. Wir schauen auf die Karriere von Alabama, eine der erfolgreichsten Country-Bands überhaupt. Und direkt in ein paar Minuten eine tolle neue Single von Riley Green. Und die ist was ganz Besonderes. Es ist eine Hommage an Toby Keith. Volles Programm für die schönsten Country-Stunden der Woche.

0: Combs, Forever After All, hier im ARD Musikclub Country. Kurzes Update von den Straßen. Vorsicht bitte auf der A5, Karlsruhe Richtung Basel. Zwischen Bühl und Aachen steht ein defekter LKW auf der rechten Spur. Es gibt einen tollen neuen Song von Riley Green. Der zählt zu den Country-Musikern, bei denen die Karriere steil nach oben geht. Der Song ist eine Ankündigung für sein neues Album. Das kommt im September. Und der Song ist was Besonderes, weil er ist eine Hommage an Toby Keith. Riley Green sagt, einen Song zu haben, bei dem es heißt, der könnte auch von Toby Keith sein. Das ist das allergrößte Kompliment für ihn.
1: The best compliment I can give a song probably is, man, this feels like a Toby Keith song. And it does. It's just got that feel to it. It sounds like something he could have written. They wanted to have his vocal on the song. From a country music artist, and especially a songwriter, I don't know if there was a bigger influence on me.
0: Toby Keith hat einen ganz großen Einfluss gehabt auf ihn, sagt Riley Green. Und eben weil der Song sehr an Toby Keith erinnert, haben sie noch was Besonderes gemacht. Am Ende ist Toby Keith nämlich tatsächlich zu hören. Ein Sample aus seinem Song As Good As I Once Was haben sie damit eingebaut. Und das neue Lied ist auch deswegen eine schöne Hommage an Toby Keith, weil es eben auch so seinen Stil hat. Traditioneller Country-Sound mit Witz in der Geschichte, aber auch ein authentischer Kern. In diesem Fall geht es um einen Mann in einer Bar, der hat schon ordentlich getrunken und versucht den Barkeeper zu überzeugen, dass er eigentlich gar nicht so betrunken sei, wie er wirkt. Und er sagt dann so Sachen wie, das Alphabet kann ich nicht mehr sagen, aber ich kann auch tanzen. Und der Witz ist dann, er möchte eigentlich sagen, ich bin nicht so betrunken, wie du denkst, I'm not as drunk as you think. Und gerade weil er eben so betrunken ist, verdreht er das und sagt sowas wie, ich bin nicht so nüchtern, wie du betrunken denkst. Also er bringt alles durcheinander. Daher kommt der Titel. Think As You Drunk. Toller neuer Song von Riley Green.

Richtig guter Song, finde ich. When She Calls Me Cowboy. Spencer Hatcher, junger Country-Musiker, steigt gerade sehr rasant auf, sehr erfolgreich mit seinem traditionellen Country-Sound. Den behalten wir auf jeden Fall weiter im Blick hier im ARD Musikclub Country. Jetzt geht's weiter mit einem Musiker, den haben wir bislang noch gar nicht dabei gehabt. Den nehmen wir neu in den Blick. Jeff Buell. Steffen hat uns den Tipp gegeben an der 0711 26 27 28. Vielen Dank dafür. Jeff Buell ist eher noch nicht so bekannt. Ich sage immer gerne einer der Musiker, die das Fundament sind in Nashville. Ne, es gibt die großen Stars, aber eben auch ganz viele, die nicht so bekannt und berühmt sind, aber auch ganz wichtig sind für die Country-Hauptstadt. Viel live dort spielen. Einfach richtig tolle Musiker, auch ohne Promi-Status. Echter Geheimtipp also und ein richtig schöner Song, der hier gewünscht wird. Premiere bei uns für Jeff Buell mit Good Saddles.

0: großer Hit von Shelley Wright, Single White Female. 2 Minuten nach 8:30 der ARD-Verkehrsservice. A5 Basel Richtung Karlsruhe zwischen Freiburg-Mitte und Theningen an der Baustelle 2 Kilometer Stau. Die A5 Frankfurt Richtung Kassel ist zwischen Butzbach und Gambacher Kreuz nach einem Unfall gesperrt. Vor der Ausleitung 2 Kilometer Stau. Und A45 Aschaffenburg Richtung Gießen zwischen Altenstadt und Florstadt ist wegen Bergungsarbeiten die rechte Spur gesperrt. 5 Kilometer Stau. Es dauert bis zu 20 Minuten etwa länger. Allen unterwegs eine gute und sichere Fahrt.
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0: Am Mikrofon Thorsten Helber. Hallo. Es gibt eine schöne neue Ballade von Alison Nichols mit guter Botschaft. Die stellen wir vor in etwa 10 Minuten nach Gary Allen, Kelsey Ballerini und Morgan Wallen.

0: Jack and Jill von Morgan Wallen. Aktuell unterwegs auf seiner Still the Problem Tour. Vergangenes Wochenende musste ein Konzert in Pittsburgh, Pennsylvania allerdings absagen. Der Grund: Unwetter. Heftige Gewitter waren da angekündigt. Kann man nichts machen. Das sind die Sommergewitter, die einem die Gartenparty oder auch ein Konzert ganz schön vermiesen können. Radio funktioniert zum Glück bei jedem Wetter. Und ganz entspannt schauen wir jetzt auf die neue Single von Allison Nichols. Die haben wir vor ein paar Wochen schon mal vorgestellt. Die Künstlerin, sie ist die Nichte von Joe Diffie. Joe Diffie war ja ein toller Country-Musiker, ne? Die Country-Musik liegt da also in der Familie. Der Vater von Allison Nichols kommt aus den USA, ihre Mutter aus Korea. Sie sagt, sie ist halb Koreanerin, halb Redneck und zu 100% Amerikanerin. Redneck, eine einfache, bodenständige Frau vom Land und stolz drauf. Und einfach und bodenständig, das passt auch zu ihrem neuen Song Dressing Down. Eine schöne Ballade, die die Frage stellt, was macht eigentlich wirklich glücklich? Wer auf Social Media unterwegs ist, sieht ständig Fotos von Menschen, die toll aussehen und scheinbar immer ganz viel Spaß haben im Leben. Aber tatsächlich wissen wir alle, bei niemand ist alles immer nur toll und spaßig. Und diese Fassade aufrechthalten, das ist sehr, sehr anstrengend. Sich stylen, gut aussehen, vielleicht auch für den Partner, ne? Dabei sagt Allison Nichols, glücklich sind wir doch viel mehr, wenn wir entspannt sein können, wie wir sind. Und Menschen, die uns wirklich lieben, lieben uns immer, auch ohne perfektes Styling.
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0: Wer dich wirklich liebt, mag dich genauso im Schlabberlook auf der Couch wie im besten Abendkleid. Das ist das wahre Glück und eben nicht immer nur gut aussehen auf Fotos, die dann doch eigentlich nur für andere sind. Ganz neuer Song von Allison Nichols im ARD Musikclub Country. Dressing Down.

Brooks and Dunn, Days of Thunder. Hier ist der ARD Musikclub Country, zu hören in Hessen, Baden-Württemberg, Rheinland-Pfalz. Und Country-Fans hören uns aber auch an ganz vielen anderen Orten. Vielen Dank für alle Nachrichten hier an der 0711 26 27 28. Horst hat sich zum Beispiel gemeldet aus Bayern, aus Nürnberg. Er schreibt, endlich wieder Mittwochabend und der Musikclub Country läuft. Seit nunmehr 9 Monaten bin ich Stammhörer geworden und freue mich auf jeden Mittwoch. Das ist ganz toll, freut uns sehr. Er hat eine ganze Liste mitgeschickt von Künstlern, die er toll findet, unter anderem Mary Chapin Carpenter. Die haben wir ja immer wieder gerne mit dabei mit ihren Hits. Aber, meint Horst, sie hat auch viele Songs, die sind keine Hits geworden, ein bisschen aus der zweiten Reihe, aber auch ganz toll. Er schlägt vor The Age of Miracles. Spielen wir gerne. Ist der Titelsong von ihrem Album von 2010. Ein durchaus nachdenklicher Song. Die Menschheit kann zum Mond fliegen. Mit einem Druck aufs Smartphone oder am Computer können wir alles Mögliche steuern. Aber Probleme wie den Klimawandel, Gewalt, Kriege, die gibt's immer noch. Und irgendwie ist das doch verrückt. Technischer Fortschritt bedeutet eben nicht automatisch auch menschlicher Fortschritt. Aber die Hoffnung besteht, dass auch das noch kommt. Das Zeitalter der Wunder. Mary Chapin Carpenter. The Age of Miracles.

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1: Um 21 Uhr mit Christoph Haas. Der Tankrabatt läuft wie vorgesehen Ende Juni aus. Das hat Unionsfraktionsvize Müller dem ARD-Hauptstadtstudio bestätigt. Ab 1. Juli steigt die Energiesteuer auf Benzin und Diesel wieder um knapp 17 Cent pro Liter. Der Tankrabatt hat den Staat in den zwei Monaten schätzungsweise 1,6 Milliarden Euro gekostet. Deswegen waren Politiker von SPD, Grünen und Linken gegen eine Verlängerung. Im Kanzleramt läuft gerade das Treffen des Koalitionsausschusses mit Vertretern von Arbeitgebern und Gewerkschaften. Thema sind die Reformvorhaben der Regierung. ARD-Hauptstadtkorrespondentin Bianca Schwarz.
2: Insgesamt sind es 17 Personen, die nun im Kanzleramt in Berlin zusammensitzen. Arbeitgeber und Gewerkschaften haben in den letzten Monaten kaum miteinander gesprochen. Das soll sich heute Abend ändern. Bis um 22 Uhr ist die Aussprache geplant. Konkrete Beschlüsse oder Ergebnisse sind nicht zu erwarten. Es geht eher darum, eine gemeinsame Linie zu finden.
1: Die Bundeswehr darf 300 Tankcontainer kaufen. Das hat der Haushaltsausschuss des Bundestags nach langer Diskussion beschlossen. Beantragt waren eigentlich 900 Container. Der Ausschuss kritisierte aber vor allem die Kosten von 290.000 Euro je Container. Der Preis sei nicht nachvollziehbar. Deshalb wurde die Anzahl beschränkt. Die 300 Container sind vor allem für die sogenannte NATO-Litauen-Brigade der Bundeswehr vorgesehen. Das sogenannte Grüne Band, es ist der größte Biotopverbund Deutschlands und verläuft an der ehemaligen innerdeutschen Grenze. Der Hessische Landtag hat jetzt entschieden, dass die Schutzzonen verändert werden. Kritiker befürchten weniger Naturschutz. HR-Landtagskorrespondent Sebastian Jakob.
3: Der BUND Hessen bezeichnet die geplante Neuausrichtung des Grünen Bandes als eine Schande. Die Grünen im Landtag sind ähnlicher Meinung. Die FDP unterstützt den Gesetzentwurf der Koalition. Der sieht vor, künftig zwischen zwei Zonen zu unterscheiden. Eine Schutz- und Entwicklungszone und einer Förderzone. Letztere unterliegt beim Naturschutz keinen direkten Geh- oder Verboten, sondern setzt viel auf Freiwilligkeit. Laut CDU und SPD wolle man dadurch die Akzeptanz unter den Eigentümern für den Naturschutz erhöhen.
1: Die deutschen Handballer spielen in der Vorrunde der Heim-WM Anfang nächsten Jahres gegen Tunesien, Serbien und Uruguay. Das hat die Auslosung heute Abend im Münchner Hofbräuhaus ergeben. Im Eröffnungsspiel trifft die Mannschaft von Bundestrainer Alfred Gislason auf Tunesien. Die Handball-WM findet vom 13. bis 31. Januar 2027 statt. Und das waren die Nachrichten. Das Wetter, heute Nacht ab und zu Schauer, es kühlt ab auf 9 bis 4 Grad. Morgen wechselhaft und weitere Schauer, Höchstwerte 14 bis 20 Grad. Die Zeit 21.03 Uhr.
4: Der ARD-Verkehrsservice beginnt mit einer Gefahrenstelle. Vorsicht auf der A5, Frankfurt Richtung Karlsruhe, zwischen Hirschberg und Dossenheim liegt ein Fahrzeugteil auf der Fahrbahn. Dann haben wir die A5, Frankfurt Richtung Kassel. Die ist zwischen Butzbach und Gambacher Kreuz nach einem Unfall gesperrt. Vor der Ausleitung 3 Kilometer Stau bis Obermörlen. Dann A45, Aschaffenburg Richtung Gießen. Zwischen Altenstadt und Florstadt ist wegen Bergungsarbeiten die rechte Spur gesperrt. 2 Kilometer stockender Verkehr. A61, Mönchengladbach Richtung Koblenz. Zwischen Dreieck-Sinzig und Niederzissen an der Baustelle 4 Kilometer stockender Verkehr. Verzögerung bis zu einer Viertelstunde. Und auf der A81, Singen-Schaffhausen. Zwischen Kreuzingen und Hilzingen ist der Hohentwiel-Tunnel wegen Wartungsarbeiten bis morgen früh um 6 Uhr gesperrt. Allen unterwegs eine gute und sichere Fahrt.
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4: Im Studio Thorsten Helber. Hallo. Lainey Wilson zählt zu den Country-Megastars. In etwa 10 Minuten haben wir bei uns die Premiere für ihren neuen Song Phone Keys Wallet. Und das hier, das ist Tim McGraw. Just to see you smile.
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0: sommerlicher Song von den Brothers Osborne. Ihr Rezept für einen schönen Tag. Zwei Teile Liebe, eine Prise gutes Wetter, das Ganze mit Sonne abgeschmeckt und mit Rum vermischt. Ganz viel Liebe steckt auch im neuen Song von Lainey Wilson. Den hören wir jetzt hier im ARD Musikclub Country. Bisschen ungewöhnlicher Titel, Phone Keys Wallet. Handy, Schlüssel, Geldbeutel. Was steckt da dahinter? Es ist ein Liebeslied, weil Lainey Wilson darüber singt, was sie wirklich braucht im Leben. Sie sagt, sie ist wie ein Wirbelwind in Cowboy-Stiefeln und würde ihren Kopf verlieren, wenn er nicht angewachsen wäre. Immer wieder totales Chaos. Und dass sie jemand gefunden hat, der zu ihr hält, der mit ihr klarkommt, auch wenn es chaotisch läuft, das ist die Liebeserklärung an ihren Mann. Vor kurzem, Mitte Mai, hat Lainey Wilson ja geheiratet. Und im Text singt sie, es gibt ein paar Dinge, ohne die wäre sie aufgeschmissen. Und das sind Jesus, Jones, Mama, my phone, keys, wallet and you. Also Jesus, Jones, da meint sie wahrscheinlich George Jones, ne, großer Country-Star früher. Ihre Mama, ihr Handy, ihr Schlüssel, ihr Geldbeutel und ihr Mann. Handy, Schlüssel und Geldbeutel sucht sie übrigens öfter mal. Das ist zu erfahren in der aktuellen Doku über sie. Wir hören jetzt den neuen Song im Musikclub Country. Das ist eine schöne Nummer, unterstützt an der Gitarre übrigens das Solo von John Mayer. Und ein paar Grüße hat Lainey auch noch für uns.
1: Hey y'all, Lainey Wilson here. This is my new song, Phone Keys Wallet. I hope you love it.

0: bekannter Song von Cole Swindell, Chilling It. Einfach gechillt, das Leben genießen, bisschen flirten, kühles Bier. Typischer Sommersong. Und genau das ist ja auch Country-Musik, ne? Einfach eine gute Zeit haben. Aber das Tolle bei Country ist, es ist so unglaublich vielfältig. Es gibt die ganzen Songs über Liebe, Party, Bier, Whisky. Aber es gibt eben auch genauso Lieder, die haben richtig Tiefgang. So einen haben wir jetzt als nächstes in der Playlist. Und zwar ist das ein Wunsch von Jens aus Dresden. Er schreibt, er schaut öfter mal US-Country-Fernsehen. Und bei dem Musikvideo zu dem Song, den wir jetzt gleich hören, da hätte er fast geweint. Cameron Marlowe, Never Really Know. Cameron Marlowe zählt zu den jüngeren Country-Musikern, 28 Jahre alt. Und er hatte einen Song geschrieben, der hat ein ganz wichtiges Thema. Wir können nie wissen, was in anderen Menschen wirklich vorgeht, wie es einem anderen wirklich geht. Viele Menschen lächeln nach außen hin, aber innen drin sind sie verzweifelt, traurig, haben Ängste und Sorgen. Erzählt im Song werden die Geschichten von einer Lehrerin. Früher war sie Schönheitskönigin, inzwischen ist sie älter geworden, wie wir alle. Kommt damit offensichtlich aber nicht gut klar. Sie ist alleine, trinkt zu viel Alkohol. Und ein junger Mann, der seinen Job verliert, seiner Mutter fällt auf, dass er dünner geworden ist und er sagt, ach, ich mache nur wieder mehr Sport. Und in Wahrheit nimmt er aber Tabletten, rutscht da in eine Abhängigkeit und kommt mit seiner Situation auch nicht mehr klar. Aber eben nach außen hin lächeln beide, wollen sich nichts anmerken lassen. Im Musikvideo gibt's am Ende eine Botschaft, etwas, was wir alle tun können. Eine Schülerin geht zur Lehrerin, ein Freund geht zu einem Mann und sie fragen einfach, hey, alles okay bei dir? Wenn wir alle mehr aufeinander achten und einfach mal nachfragen statt wegschauen, das bringt ganz viel, meint Cameron Marlowe.
1: What I really am hoping that people take away from this is just being able to feel confident and trust in your gut to be able to ask if someone's all right.
0: Auf andere Menschen zugehen und aufs eigene Bauchgefühl hören, wenn wir das Gefühl haben, irgendwas stimmt vielleicht nicht. Und wer selbst in einer schwierigen Situation ist, auch da ist wichtig, mit anderen Menschen sprechen. Starker Song mit starker Botschaft, auch das ist Country. Im ARD Musikclub Country, Cameron Marlowe.

0: Charlie McLean, Who's Cheating Who? Es ist 9:30, der ARD-Verkehrsservice. Die A5 Frankfurt Richtung Kassel ist zwischen Butzbach und Gambacher Kreuz nach einem Unfall gesperrt. Vor der Ausleitung 3 Kilometer Stau bis Bad Nauheim. Dann die A8 Stuttgart Richtung München zwischen Esslingen und Wendlingen. 2 Kilometer Stau, etwa eine Viertelstunde, dauert's länger. A61 Mönchengladbach Richtung Koblenz zwischen Dreieck Sinzig und Niederzissen. Bauarbeiten, 4 Kilometer stockender Verkehr. Auch dort dauert es bis zu einer Viertelstunde länger. Auf der A81 Singen-Schaffhausen zwischen Kreuzingen und Hilzingen ist der Hohentwiel-Tunnel wegen Wartungsarbeiten bis morgen früh etwa 6 Uhr gesperrt. Und die B500 Bahnbahn Iffezheim ist zwischen Iffezheim Süd und Grenzübergang Iffezheim wegen Bergungsarbeiten in beiden Richtungen ebenfalls gesperrt. Wo immer es hingeht, ich wünsche eine gute und sichere Fahrt.
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0: Mit Thorsten Helber. Hallo zusammen. Wir sprechen hier in der Sendung ja immer wieder über die großen Country-Stars. Und in ein paar Minuten geht es um eine, wenn nicht die erfolgreichste Country-Band, nämlich Alabama.
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0: Ein Song, bei dem man gar nicht ruhig bleiben kann. Alabama, Mountain Music, Nummer 1 Hit aus den 80ern. Und das war bei weitem nicht ihr einziger. Wir sprechen über Alabama, eine der erfolgreichsten US-Country-Bands überhaupt. Steffen Tröger aus dem ARD-Musikclub-Team im Studio.
1: Hallo, guten Abend.
0: Alabama haben in den 80ern ja richtig abgeräumt.
1: Das kann man definitiv so sagen. Alabama haben in den 80ern quasi permanent Nummer-1-Hits in die US-Country-Charts gespült. Mhm. Insgesamt 21 mit nur zwei kleinen Unterbrechungen. Eine Weihnachtssingle gab's und einmal Platz 7. Ansonsten nur Nummer 1 Hits. Und das Wahnsinn. Zeigt, wie groß die Fanbase war. In den 80ern wurden sie zu den absoluten Superstars, der Supergroup der Country-Szene. Die Alben und Singles wurden gekauft ohne Ende und die hatten einen enormen Output. In einem Jahrzehnt in den 80ern fast jedes Jahr ein Studioalbum. In den 90ern ging das Tempo ein bisschen zurück. Sie haben dafür mehrere Multiplatin-Alben kassiert. Und nach vielen Jahren Dauereinsatz in den 90ern wurde es ein bisschen ruhiger. Die haben weniger Songs veröffentlicht, nicht so viel auf Tour gegangen mehr und auch Solo-Projekte und Pausen gemacht erstmal dann in den 90ern.
0: Alabama haben ja auch noch was ganz anderes Wichtiges geschafft. Sie waren so ein bisschen der Prototyp der modernen, erfolgreichen Country-Band.
1: Ja, vor Alabama waren vor allem Solokünstler die großen Stars. Und sie haben gezeigt, dass auch eine richtige Band mit festen Mitgliedern ganz, ganz oben landen kann. Sie waren praktisch eine der ersten wegweisenden Country-Bands im modernen, kommerziellen Sinn. Nicht nur bei klassischen Country-Fans dadurch eben beliebt.
0: Ja, die Mischung macht's eben musikalisch. Alabama haben ja so einen Mix aus traditionellem Country, Southern Rock, Bluegrass, Folk und eben auch Pop ist auch mit drin. Ne? Das ist richtig gut angekommen. Alabama sind in den 80ern zu Superstars geworden und haben für ihre großen Konzerte ja auch Konzepte übernommen, die man damals eher von großen Rockbands gekannt hat.
1: Die große Show, ja, das war in der Country-Szene damals ziemlich neu. Da standen eben nicht nur ein Sänger oder eine Sängerin mit Begleitmusikern auf der Bühne. Die Leute, die kamen wegen Alabama, wegen der Band Alabama.
0: Bei einer Band denkt man vielleicht erstmal an eine größere Besetzung. Tatsächlich waren Alabama im Kern aber ein Trio. Ja. Randy Owen, Teddy Gentry und Jeff Cook. Jeff Cook lebt leider nicht mehr, 2022 ist er gestorben. Die anderen beiden machen aber noch weiter, treten ja noch auf. Und wenn wir jetzt aber mal ganz weit zurückgehen, die drei haben sich ja schon ewig gekannt.
1: Ja, die sind sogar verwandt. Waren Cousins oder sind Cousins, sind praktisch nebeneinander aufgewachsen auf Farmen in Alabama. Randy Owen und Teddy Gentry, die haben sich schon als Kinder kennengelernt und zusammen Musik gemacht. Während der Highschool kam dann Jeff Cook dazu. Sie traten zunächst unter dem Namen Young Country auf, gewannen dann sofort auch direkt einen Talentwettbewerb. Danach wurde die Musik erstmal wieder auf Eis gelegt. Zwei haben studiert, einer hat ein Teppichgeschäft betrieben. Und erst nach dem Studium haben sie wieder zusammengefunden, haben ernsthaft Musik gemacht, haben verschiedene Bandnamen gehabt. Ende der 70er Jahre dann nannten sie sich um in Alabama, haben einen Plattenvertrag bekommen und haben den großen Grundstein gelegt für ihre Karriere, die eben in den 80ern richtig abging. Viele Awards gab's. Aufnahme in die Country Hall of Fame, später einen Stern in der Hall of Fame in Hollywood. Es gibt sogar Statuen aus Bronze in ihrer Heimatstadt, Fort Payne. Da gibt es auch ein Museum für die Band Alabama.
0: Ja, richtig, richtig groß. Und wie ging die Karriere dann weiter nach den 90ern?
1: Ja, wie gesagt, es wurde ein bisschen ruhiger. Ab den 2000ern sehr ruhig. 2003 gab es sogar eine große Abschiedstour, aber ganz aufgehört haben sie nie. 2013 nochmal so ein Revival. Und sie standen auch bis zum Tod von Jeff Beck immer mal wieder gemeinsam auf Bühnen. Touren auch heute noch, wenn auch nicht mehr so viel, auch ohne Jeff Beck. Es gibt jetzt im Sommer
0: Jeff Cook.
1: Es gibt jetzt auch im Sommer noch ein paar Konzerte, wo eben Jeff Cook auch Tribut gezollt wird und ein bisschen an ihn gedacht wird mit der Musik von Alabama.
0: Alabama weiter auf der Bühne. Wir spielen jetzt noch einen Song von Alabama hier im ARD Musikclub Country. Das ist einer von 2015. Foot Stomping Music. Auch so einer, bei dem man schlecht ruhig sitzen bleiben kann.

Die Chicks, Cowboy Take Me Away, hier im ARD Musikclub Country. Carmen aus Freiberg am Neckar hat uns geschrieben, sie ist großer Fan von Kip Moore. Na, der fällt auf mit seinen ganz kurzen Haaren, ist auch extrem durchtrainiert. Der könnte auch Fitnessmodel sein. Kommt aus Georgia seit über 10 Jahren im Country-Business. Aktuell ist er auf Welttournee, kommt Ende des Monats auch nach Deutschland. München und Köln stehen auf dem Plan. Und er hat ein neues Album, Reason to Believe. Und von dem wünscht Carmen sich die aktuelle Single, Country-Rock-Song von Kip Moore, The Darkness.

0: Song von Kip Moore, The Darkness. Nächste Stunde schauen wir unter anderem mal, wie viel Country wirklich drinsteckt im neuen Song.
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2: Um 22 Uhr mit Christoph Haas. Der Tankrabatt wird nicht verlängert. Wie vorgesehen läuft er Ende des Monats aus. Das haben die Fraktionen von Union und SPD entschieden. Damit steigt die Energiesteuer zum 1. Juli wieder um knapp 17 Cent pro Liter an. Aus Berlin Bianca Schwarz.
3: So wie geplant wird es jetzt auch kommen. Das hat der stellvertretende Fraktionsvorsitzende der CDU-CSU-Bundestagsfraktion Sepp Müller dem ARD-Hauptstadtstudio bestätigt. Der Tankrabatt hat den Staat in den 2 Monaten schätzungsweise 1,6 Milliarden Euro gekostet. Wegen dieser hohen Kosten hatten sich Politikerinnen und Politiker von SPD, Grünen und Linken gegen eine Verlängerung des Tankrabatts ausgesprochen. Auch Bundesverkehrsminister Patrick Schnieder von der CDU hatte die Hoffnungen auf eine Verlängerung der Maßnahme gedämpft.
2: Das US-Militär hat nach eigenen Angaben einen Tanker im Golf von Oman angegriffen. Danach wurde von einem Flugzeug aus Präzisionsmunition in den Maschinenraum des Schiffes abgefeuert. Der Tanker sei manövrierunfähig gemacht worden. Er wollte nach US-Angaben iranisches Öl exportieren und damit die von den USA verhängte Seeblockade durchbrechen. Weil die Düngemittelpreise so hoch sind, will die EU-Kommission den Landwirten helfen. Sie sollen in diesem Jahr 500 Millionen Euro zusätzlich bekommen. Dafür soll eine Notfallreserve im Agrarbudget aufgestockt werden. Normalerweise ist diese Reserve für Hilfen nach Überschwemmungen oder Dürren vorgesehen. Besitzer von Häusern unter Denkmalschutz in Hessen sollen in Zukunft leichter umbauen und sanieren können. Das sieht das neue hessische Denkmalschutzgesetz vor, das der Landtag beschlossen hat. Danach muss nur noch in Ausnahmefällen das Landesamt für Denkmalpflege über Anträge entscheiden. In der Regel sollen das die Behörden in den hessischen Kommunen machen. Reagieren die nach 5 Monaten nicht, gilt der Antrag automatisch als genehmigt. Einen Tag vor der Eröffnung der Fußball-WM mit dem Spiel Mexiko gegen Südafrika steigt auch bei der deutschen Mannschaft die Vorfreude. Verteidiger David Raum machte dabei heute im Trainingslager eine öffentliche Kampfansage. ARD-Sportreporterin Anne van Eickels.
4: Man gehöre aufgrund der vergangenen Jahre zwar nicht zu den Favoriten, so Raum bei einer Pressekonferenz im Teamquartier in Winston-Salem, aber wir glauben an uns und haben den Anspruch, in die Weltspitze zurückzukommen. Wir wollen der Welt beweisen, wie gut wir sind. In der Mannschaft hat David Raum seinen Stammplatz nach der erfolgreichen WM-Quali wohl verloren. Vor dem Auftaktspiel am Sonntag gegen Curaçao setzt Bundestrainer Julian Nagelsmann auf der linken Abwehrseite eher auf den Frankfurter Nathaniel Brown.
2: Das waren die Nachrichten. Das Wetter. Heute Nacht gibt's ab und zu Schauer und es kühlt ab auf 9 bis 4 Grad. Auch morgen wechselhaft mit weiteren Schauern. Höchstwerte 14 bis 20 Grad. Die Zeit ist 22.03 Uhr.
0: Der ARD-Verkehrsservice. Vorsicht bitte auf der A3 Frankfurt Richtung Köln zwischen Kreuzborn, Siegburg und Lohmar steht ein defektes Fahrzeug. Vorsicht auf der A61 Ludwigshafen Richtung Koblenz zwischen Dorsheim und Waldlaubersheim. Da steht ein defektes Fahrzeug auf der rechten Spur. Aufpassen auf der B33 Singen Richtung Konstanz zwischen Allensbach und Tunnel Waldsiedlung steht ein defekter PKW auf der rechten Spur. Und nochmal Vorsicht auf der A5 Frankfurt Richtung Karlsruhe zwischen Waldorf-Wiesloch und dem Kreuz Waldorf liegt eine Plane auf der Fahrbahn. Die A1 Osnabrück Richtung Bremen ist zwischen Dreieck Ahlhorner Heide und Wildeshausen West wegen Bauarbeiten bis etwa 6 Uhr morgen früh gesperrt. Umgeleitet wird über die A29 und Ahlhorn. Dann A3 Köln Richtung Frankfurt zwischen Wiesbadener Kreuz und Rauenheim wird die Fahrbahn erneuert. Die rechte Spur ist gesperrt, 2 Kilometer Stau. A5 Frankfurt Richtung Kassel zwischen Bad Nauheim und Gambacher Kreuz ist wegen Bergungsarbeiten nur die linke Spur frei, 6 Kilometer Stau. Auf der A81 Singen-Schaffhausen zwischen Kreuzsingen und Hilzingen ist der Hohentwiel-Tunnel wegen Wartungsarbeiten bis etwa 6 Uhr morgen früh gesperrt. Die B500 Bahnbahn Iffezheim ist zwischen Iffezheim Süd und Grenzübergang Iffezheim wegen Bergungsarbeiten in beiden Richtungen gesperrt. Und aktuell kommt noch rein die A565 Bonn-Meckenheim ist zwischen Bonn-Beuel und Bonn-Auerberg in beiden Richtungen wegen Brückenarbeiten gesperrt. Allen unterwegs eine gute und sichere Fahrt.
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0: Im Studio Thorsten Helber. Hallo zusammen. Dasher hat einen neuen Song, der trieft nur so vor Ironie und Sarkasmus. Was da für eine Geschichte dahinter steckt, das hören wir in etwa 10 Minuten. Und das hier, das ist Darius Rucker, You, Me and My Guitar.
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Die Queen of Country Music, Dolly Parton, hier im ARD Musikclub Country. Es gibt einen neuen Song von Dasher. Sie arbeitet an einem neuen Album. Das ist der erste Song, den es zu hören gibt. Mad About It heißt er. Ein Trennungssong, der aber ganz anders daherkommt, als man das vielleicht erwarten würde. Dasher sagt, sie arbeitet mit ihren Songs auch ihre eigenen Lebenserfahrungen auf. Und es gibt Momente im Leben, da will man nicht wütend sein, sondern tut so, ach, ist mir doch eigentlich ganz egal. Ne? Trennungssong, ihr Freund, jetzt Ex-Freund, hat sie für eine andere verlassen. Und der Song steckt voller Ironie. Die Situation im Lied ist, sie trifft zufällig wieder ihren Ex-Freund und sie ist eigentlich stinksauer auf den, sagt aber, nee, ich freue mich total, dass du endlich die Richtige gefunden hast. Und es eine Freundin von mir ist mit braunen Augen, wo du ja gesagt hast, die magst du eigentlich gar nicht. Und ich find's total schön, dass ihr euch vor 6 Monaten bei mir auf der Couch kennengelernt habt. Und es ist auch ganz toll, dass du deine Sachen noch bei mir hast. Ne? Das ist toll, weil ich habe kein Brennholz mehr gehabt und jetzt habe ich welches. Also, volle Ironie und Sarkasmus, um eben nicht zu sagen, dass sie eigentlich sehr getroffen ist. Und wir können es uns vorstellen. Sie haben da viel Spaß gehabt beim Schreiben von diesem Song. Mad About It. Der neue Song von Dasher.

The Wabash Cannonball, schöner Country-Song aus den 80ern von Boxcar Willie. ARD Verkehrsservice um 22.22 Uhr. Vorsicht bitte auf der A3 Frankfurt Richtung Köln zwischen Bad Camberg und Limburg Süd liegt ein Gegenstand. Und Vorsicht bitte auf der A3 Würzburg Nürnberg zwischen Kreuzbibel Ried und Kitzingen Schwarzach. Da sind Personen auf der Fahrbahn. Wir bleiben musikalisch in den 80ern mit dem nächsten Musikwunsch. Den hat uns Dietmar geschickt aus Rastede in Niedersachsen. Ein Song vom Debütalbum von Randy Travis. Randy Travis, einer der ganz großen Country-Stars, auch wenn sich sein Leben komplett verändert hat durch den schweren Schlaganfall 2013, haben wir schon öfter drüber gesprochen, hier im ARD-Musikclub Country. Und es ist sehr berührend, es gibt viele Videos auf seinem Social-Media-Kanal und er wirkt sehr glücklich, wie das Leben noch für ihn ist und das ist sehr, sehr schön. Der Song, den Dietmar sich wünscht von Randy Travis, ist Digging Up Bones. Er schreibt, er hat eine ganz, ganz feine Melodie, die hören wir uns an. Und Digging Up Bones, Knochen ausgraben, das ist nicht wörtlich gemeint. Es geht um einen, der alte Erinnerungen und Gefühle ausgräbt bei sich. Fotos, Liebesbriefe, Erinnerungen an eine verflossene Liebe.

0: Gleich habe 11, der ARD-Verkehrsservice. Vorsicht bitte auf der A29 Wilhelmshaven Richtung Oldenburg. Zwischen Vedder, Waden und Wilhelmshavener Kreuz liegen Fahrzeugteile. Vorsicht bitte auch auf der A3 Frankfurt Richtung Köln. Zwischen Bad Camberg und Limburg Süd liegt ein Gegenstand. Und aufpassen auf der A3 Würzburg-Nürnberg. Zwischen Kreuzbibelried und Kitzingen-Schwarzach sind Personen auf der Fahrbahn. Die A1 Osnabrück Richtung Bremen ist zwischen Dreieck Ahlhorner Heide und Wildeshausen West wegen Bauarbeiten bis etwa 6 Uhr morgen früh gesperrt. Umgeleitet wird über die A29 und Ahlhorn. A3 Köln Richtung Frankfurt zwischen Montabaur und Dietz ist nach einem Unfall die rechte Spur gesperrt. 2 Kilometer Stau. Nochmal A3 Köln Richtung Frankfurt, diesmal zwischen Wiesbadener Kreuz und Rauenheim. Da wird die Fahrbahn erneuert. Die rechte Spur ist gesperrt. Auch dort 2 Kilometer Stau. A5 Frankfurt Richtung Kassel zwischen Bad Nauheim und Gambacher Kreuz, 3 Kilometer Stau wegen Bergungsarbeiten. Die A27 Walsrode Richtung Bremen ist zwischen Dreieck Walsrode und Walsrode Süd wegen eines Schwertransportes gesperrt. Auf der A81 Singen-Schaffhausen zwischen Kreuz Singen und Hilzingen ist der Hohentwiel-Tunnel in beiden Richtungen wegen Wartungsarbeiten bis etwa 6 Uhr morgen früh gesperrt. Die A565 Bonn-Meckenheim ist zwischen Bonn-Beuel und Bonn-Auerberg in beiden Richtungen wegen Brückenarbeiten gesperrt. Und letzte Meldung, die B500 Baden-Baden-Iffezheim ist zwischen Iffezheim Süd und Grenzübergang Iffezheim wegen Bergungsarbeiten in beiden Richtungen ebenfalls gesperrt. Allen unterwegs eine gute und sichere Fahrt.
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0: Im Studio Thorsten Helber. Hallo. Taylor Swift hat einen neuen Song. Das spielt normalerweise in unserer Sendung hier keine Rolle mehr, ne? Weil sie hat ja schon vor Jahren das Genre gewechselt zur Popmusik. Dieser neue Song jetzt, der wird plötzlich wieder als Country verkauft. Manche sagen schon, Taylor Swift kehrt zu Country zurück. Wir hören uns das in ein paar Minuten mal an und schauen, wie viel Country wirklich drin steckt.

0: Klassiker von Roseanne Cash, The Wheel. Wenn Taylor Swift einen neuen Song rausbringt, dann kann sie sicher sein, der bekommt Aufmerksamkeit. Sie ist eine der erfolgreichsten Musikerinnen überhaupt. Und natürlich war da jetzt auch die Aufmerksamkeit besonders groß. Vergangenen Freitag hat sie einen neuen Song rausgebracht. Der Titel I Knew It, I Knew You zum Disney-Film Toy Story 5. Und der hat deswegen auch bei uns für Aufmerksamkeit gesorgt, weil es hieß, Taylor Swift hat nach vielen, vielen Jahren mal wieder einen Country-Song gemacht. Steffen Tröger aus dem ARD-Musikclub-Team. Was meinst du, wie viel Country ist wirklich drin in dem Song?
1: Tja, das ist eine sehr gute Frage. Die wird genauso gerade auch diskutiert bei vielen Country-Fans und bei Taylor Swift-Fans natürlich. Ganz leidenschaftlich. Auch heute schon Post bekommen bei uns hier ins Studio von Hendrik zum Beispiel. Er fragte nach dem neuen Song von Taylor Swift, schreibt aber auch, bin mir nicht sicher, ob der wirklich zum Musikclub Country passt. Und wir hören den Song ja gleich ganz, aber wir hören mal kurz rein, damit wir wissen, über was wir überhaupt sprechen. 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

0: Also die Mundharmonika, die fällt auf. Es klingt auf jeden Fall mal weniger elektronisch als ihre Musik sonst, aber es ist doch auch schon sehr viel Pop.
1: Ja, auf jeden Fall. Es ist viel Pop drin, wobei Taylor Swift jetzt auch nicht selbst gesagt hat, sie hat einen Country-Song gemacht. Das ist eher das, was eben bei der Ankündigung und Vorstellung zum Song gesagt wurde. Vom Plattenlabel heißt es zum Beispiel, sie schlägt musikalisch eine Brücke zu ihren Country-Wurzeln.
0: Ja, zu ihren Wurzeln. Mit Country hat sie ja angefangen, wobei manche sagen auch, selbst die früheren Sachen von Taylor Swift, die waren mehr Pop-Country, als sie eben noch im Country-Genre unterwegs war. Und jetzt mit dem neuen Song sind die Musikfans sehr, sehr unterschiedlicher Meinung. Für manche ist es kein Country, andere sagen, hey, Taylor Swift ist zurück im Country und wir lieben es. Also musikalische Grenzen sind sowieso immer fließend. Vielleicht kann man am ehesten sagen, Pop mit Country-Touch und so ein bisschen Disney-Feeling.
1: Ja, das stimmt auf jeden Fall. Und ich meine, der Country-Touch passt ja auch gut zur Story aus dem Film. Der Song gehört, wie gesagt, zu Toy Story 5. Da geht es ja um lebendiges Spielzeug. Und der Song bezieht sich auf die Figur Jessie. Und die ist ein Cowgirl.
0: Natürlich.
1: Ja, Taylor Swift war begeistert vom Film, sagt sie, und hat den Song aus der Perspektive von Jessie geschrieben.
2: I absolutely fell in love with the film and immediately really identified with the characters, namely Jessie. And I wanted to write a song from her perspective.
0: Ja, und dieses Cowgirl Jessie, das wird im Film wohl eine größere Rolle spielen. Und das passt ja auch zum Disney-Film, dass es da einen extra Song für gibt. Und klar, mit Taylor Swift gibt es jede Menge Fans, denen das gefallen wird. Auch wenn es eben kein klassischer Country-Song ist. Aber immerhin mehr Country drin als das, was sie sonst die letzten Jahre gemacht hat.
1: Hören wir es uns an. Der neue Song von Taylor Swift hier im ARD Musikclub Country. Vielleicht ja auch der Beginn, dass sie sich wieder mehr Richtung Country bewegt. Wer weiß, könnte ja auch sein. I knew it, I knew you.

0: Luke Bryan, Mind of a Country Boy. Hier im ARD Musikclub Country. Eben haben wir die neue Single vorgestellt von Taylor Swift. Ne, wo es ja heißt, zurück im Country. Regina schreibt dazu ins Studio aus Neu-Ulm. Das ist kein Country, ne? Taylor Swift gehört nicht mehr in die Country-Sendung, meint sie. David dagegen schreibt, Taylor Swift ist mehr Country als vorher das, was sie sonst gemacht hat. Auf jeden Fall Pop-Country. Ne? Und Steffen, du, wie ist das, wenn Country im Kino läuft?
1: Wenn Country im Kino läuft mit Taylor Swift, ist mir gerade eingefallen, das könnte man doch einfach nennen Pop-Country. Corn Country.

cooler Song von Thomas Rhett, Feeling Country. Unsere Sendung gibt's ja auch immer zu hören in ARD Sounds. Ne? Da findet ihr den Musikclub Country, wer nicht alles live hören kann. Oder vielleicht unsere Sendung auch erst vor kurzem entdeckt hat. Es kommen ja auch immer neue Country-Fans dazu. Da findet ihr ganz viele vergangene Sendungen in ARD Sounds. So wie Jeannie zum Beispiel. Sie hat uns geschrieben, ich wusste gar nicht, wie schön Country sein kann. Ja, herzlich willkommen in der Country-Welt. Und sie hat auch einen Musikwunsch und das ist auch ein richtig schöner Song vom aktuellen Album von Melissa Etheridge. Die ist ja eigentlich im Rock zu Hause, aber sie hat einen Song gemacht zusammen mit Chris Stapleton. Und das ist ein ganz fantastisches Duett mit der Botschaft, wir dürfen in schwierigen und traurigen Zeiten nie vergessen, es wird auch wieder besser werden. Was auch immer uns passiert, daraus können wir lernen. Und das ist die Hoffnung und das Gute. Nach dunklen Zeiten wird es immer wieder heller. The Other Side of Blue heißt der Song. Melissa Etheridge mit Chris Stapleton.

0: Dwajokum, Guitars, Cadillacs. Über den Song hat sich Jürgen jetzt besonders gefreut. Er hat uns geschrieben, er würde gerne mal wieder einen Klassiker hören von Dwajokum. In der nächsten Stunde haben wir unter anderem Country-Live-Musik in der Playlist von Jimmy Buffett und George Strait.
1: 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Um 23 Uhr mit Christoph Haas. Der Tankrabatt wird nicht verlängert. Das haben die Fraktionen von Union und SPD entschieden. Die Steuersenkung auf Benzin und Diesel endet damit wie geplant Ende des Monats. Nach Angaben von Unionsfraktionsvize Müller wird in der Koalition aber über andere Formen der Entlastung nachgedacht. Aus Berlin ARD-Korrespondentin Nicole Konert.
2: Das ist ein klares Signal auch an die Mineralölkonzerne, so hört man aus den Fraktionen. Die sollen nicht denken, ab 1. Juli sofort die Preise wieder zu erhöhen. Man denke über Alternativen nach, wenn es hart auf hart kommt. Das soll das Wirtschaftsministerium prüfen. Alternativen wären zum Beispiel ein Spritpreisdeckel oder für Menschen mit kleineren Einkommen gezielt Gelder auszuzahlen oder eben auch eine höhere Pendlerpauschale. Das alles ist auf dem Tisch, aber nur für den Fall der Fälle, weil klar ist, eigentlich hat man als Regierung gar kein Geld mehr, noch mehr für einen Tankrabatt oder irgendeine Subvention zu zahlen.
1: Das US-Militär hat nach eigenen Angaben einen Tanker im Golf von Oman angegriffen. Danach wurde von einem Flugzeug aus Präzisionsmunition in den Maschinenraum des Schiffes abgefeuert. Der Tanker sei manövrierunfähig gemacht worden. Er wollte nach US-Angaben iranisches Öl exportieren und damit die von den USA verhängte Seeblockade durchbrechen. Das sogenannte Grüne Band, es ist der größte Biotopverbund Deutschlands und verläuft an der ehemaligen innerdeutschen Grenze. Der Hessische Landtag hat jetzt entschieden, dass die Schutzzonen verändert werden. Kritiker befürchten weniger Naturschutz. HR-Landtagskorrespondent Sebastian Jakob.
3: Der BUND Hessen bezeichnet die geplante Neuausrichtung des Grünen Bandes als eine Schande. Die Grünen im Landtag sind ähnlicher Meinung. Die FDP unterstützt den Gesetzentwurf der Koalition. Der sieht vor, künftig zwischen zwei Zonen zu unterscheiden. Eine Schutz- und Entwicklungszone und einer Förderzone. Letztere unterliegt beim Naturschutz keinen direkten Geh- oder Verboten, sondern setzt viel auf Freiwilligkeit. Laut CDU und SPD wolle man dadurch die Akzeptanz unter den Eigentümern für den Naturschutz erhöhen.
1: Papst Leo XIV. Hat den höchsten Kirchturm der Welt eingeweiht. In einem feierlichen Akt segnete er am Abend den 172,5 Meter hohen Christusturm der Basilika Sagrada Familia in Barcelona. Anlass war der 100. Todestag von Antoni Gaudí, dem Baumeister des Wahrzeichens der katalanischen Stadt. Die deutschen Handballer spielen in der Vorrunde der Heim-WM Anfang nächsten Jahres gegen Tunesien, Serbien und Uruguay. Das hat die Auslosung am Abend im Münchner Hofbräuhaus ergeben. Die Handball-WM findet vom 13. bis 31. Januar 2027 in Deutschland statt. Das waren die Nachrichten. Das Wetter, heute Nacht kühlt es ab auf 9 bis 4 Grad. Auch morgen ist es wechselhaft, dazu weitere Schauer, im Südwesten auch Sonne. 14 bis 20 Grad, 23:03 Uhr.
0: Der ARD-Verkehrsservice. Vorsicht bitte auf der A1 Osnabrück Richtung Bremen in der Ausfahrt Delmenhorst Ost zur B322 in Richtung Weihe. Da liegt ein Tier auf der Fahrbahn. Vorsicht bitte auch auf der A29 Wilhelmshaven Richtung Oldenburg. Zwischen Vetterwarden und Wilhelmshavener Kreuz liegen Fahrzeugteile. Die A1 Osnabrück Richtung Bremen ist zwischen Dreieck-Ahlhorner Heide und Wildeshausen West wegen Bauarbeiten bis etwa 6 Uhr morgen früh gesperrt. Umgeleitet wird über die A29 und Ahlhorn. A3 Köln Richtung Frankfurt zwischen Wiesbadener Kreuz und Rauenheim wird die Fahrbahn erneuert. Die rechte Spur ist gesperrt, 2 Kilometer Stau. A5 Frankfurt Richtung Kassel zwischen Bad Nauheim und Gambacher Kreuz, 3 Kilometer Stau wegen Bergungsarbeiten. A61 Mönchengladbach Richtung Koblenz zwischen Dreieck Sinzig und Niederzissen, 3 Kilometer Stau wegen Bauarbeiten. Auf der A81 Singen-Schaffhausen zwischen Kreuzingen und Hilzingen ist der Hohentwiel-Tunnel in beiden Richtungen wegen Wartungsarbeiten bis etwa 6 Uhr gesperrt morgen früh. Und die A565 Bonn-Meckenheim zwischen Bonn-Beuel und Bonn-Auerberg in beiden Richtungen wegen Brückenarbeiten gesperrt. Allen unterwegs eine gute Fahrt.
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0: mit Thorsten Helber. Schönen guten Abend. In ein paar Minuten geht's um einen der großen Country-Musiker der 70er und frühen 80er Jahre, Don Williams. Ihm zu Ehren findet nämlich eine besondere Veranstaltung statt. Mehr dazu gleich. Jetzt geben wir erstmal Gas mit Stacey Collins. Hey, Mister.
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Nummer 1 Hit von Don Williams, Some Broken Hearts Never Mend. Der Gentle Giant wurde auch genannt, sanfter Riese. Mit seiner sanften Stimme und 1,85 Meter war er wohl groß. In den 70ern war das noch durchaus ungewöhnlicher als heutzutage. Wir erinnern an Don Williams. Vor allem in den 70ern bis Mitte der 80er war er einer der wichtigsten Country-Musiker. 17 Nummer 1 Hits in den Country-Charts. 2010 wurde er aufgenommen in die Country Music Hall of Fame. Und vor ziemlich genau 50 Jahren, 1976, wurde er Mitglied der Grand Ole Opry. Haben wir schon oft darüber gesprochen hier im ARD Musikclub Country. Das ist die große Institution der Country-Musik in den USA. Und genau dort findet jetzt nämlich ein besonderes Konzert statt zur Feier von Don Williams, seiner Aufnahme in die Grand Ole Opry vor einem halben Jahrhundert. Mittwochabend in Nashville ist das Konzert durch die Zeitverschiebung bei uns also kommende Nacht. Und da treten große Country-Stars auf, spielen Songs von Don Williams, unter anderem mit dabei Keith Urban, Rodney Crowell und Trisha Yearwood. Wir hören noch einmal das Original, Don Williams, mit einem Country-Klassiker. Seine Version von Sing Me Back Home im Musikclub Country.

Wenn man bei der Suche nach einem Goldtopf am Ende des Regenbogens doch nur einen Stein findet. Heather Miles, Rock at the End of My Rainbow. Natürlich im übertragenen Sinne gemeint, ne? Oder man kann ja mal losziehen und suchen. Jetzt erfüllen wir aber erstmal den nächsten Musikwunsch. 0711 26 27 28 ist unsere Nummer hier ins Studio. Den Wunsch schicken wir nach Friedrichsdorf zu Sophie. Sie ist Fan von Kiefer Sutherland. Über den haben wir vor etwa einem Monat hier im Musikclub Country ausführlich gesprochen. Könnt ihr nachhören in ARD Sounds, die Sendung vom 6. Mai. Vor kurzem ist ja das neue Album Grey von Kiefer Sutherland rausgekommen. Und von dem wünscht sich Sophie den Song Goodbye California. Und hat dazu geschrieben, der ist ein echtes Highlight.

0: Es ist 11:30 Uhr, der ARD-Verkehrsservice. Vorsicht bitte auf der A29 Oldenburg Richtung Wilhelmshaven zwischen Varel, Bockhorn und Zetel. Da liegt ein Tier. Die A1 Osnabrück Richtung Bremen ist zwischen Dreieck Ahlhorner Heide und Wildeshausen West wegen Bauarbeiten bis etwa 6 Uhr morgen früh gesperrt. Umgeleitet wird über die A29 und Ahlhorn. A3, Köln Richtung Frankfurt, zwischen Wiesbadener Kreuz und Rauenheim wird die Fahrbahn erneuert. Die rechte Spur ist gesperrt, 2 Kilometer Stau. A5, Frankfurt Richtung Kassel, zwischen Bad Nauheim und Gambacher Kreuz, 3 Kilometer Stau wegen Bergungsarbeiten. A60, Mainz Richtung Rüsselsheim, im Rüsselsheimer Dreieck ist die Überleitung zur A67 Richtung Mönchhof-Dreieck gesperrt. Auf der A81 Singen-Schaffhausen zwischen Kreuz-Singen und Hilzingen ist der Hohentwiel-Tunnel in beiden Richtungen wegen Wartungsarbeiten ebenfalls bis etwa 6 Uhr morgen früh gesperrt. Und die A565 Bonn-Meckenheim ist zwischen Bonn-Beuel und Bonn-Auerberg in beiden Richtungen wegen Brückenarbeiten gesperrt. Gute Fahrt!
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0: Mein Name ist Thorsten Helber. Hallo! In 10 Minuten etwa haben wir einen besonderen Live-Song dabei. Den spielen wir zum ersten Mal bei uns. Und jetzt direkt zu später Stunde wird's ein bisschen knisternd romantisch. Aktueller Song von Larry Fleet, If These Walls Could Talk. Wenn diese Wände reden könnten. Mein Gott, was könnten die alles über uns erzählen? Und gemeint sind da nämlich die Wände im Schlafzimmer.
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Jake Owen mit Tipsy. Jetzt haben wir Live-Musik in der Playlist hier im ARD Musikclub Country. Ein Song von einem ganz legendären Konzert. 2004 war das in Texas. Ausverkauft, über 60.000 Zuschauer. Drei Superstars auf einmal auf der Bühne. Jimmy Buffett, George Strait und Alan Jackson. Ein fantastisches Erlebnis für alle, die da dabei waren. Und drei Jahre später hat ein bisschen gedauert. Da ist dann auch das Live-Album von diesem besonderen Konzert erschienen. Die drei haben Solo-Songs von sich gespielt bei dem Konzert, Duette oder auch alle drei auf einmal. Der Song, den wir jetzt hören, den haben Jimmy Buffett und George Strait zusammen gespielt. Das erste Mal ihre eigene Version von einem Country-Klassiker der 60er Jahre. Sea of Heartbreak. Live-Aufnahme hier im Musikclub Country.

Zach Bryan, Heavy Eyes. Liebe Grüße an alle, die ihn live gesehen haben, vorletztes Wochenende in Berlin. ARD Verkehrsservice, neue Gefahrenstelle, Vorsicht bitte auf der A7 Würzburg Richtung Ulm zwischen Bad Windsheim und Rothenburg ob der Tauber. Da steht ein defekter Wohnwagen. So langsam neigt sich unsere schöne Sendung wieder dem Ende zu. Zeit für unsere Country-Ballade der Woche. Und da haben wir einen wunderbaren Vorschlag bekommen von Peter aus Fellbach. Vielen Dank dafür. Ein tolles Duett von zwei Frauen mit fantastischen Stimmen. Reba McEntire und Leon Rimes. When you love somebody like that. Wenn wir jemanden so sehr lieben und es trotzdem nicht klappt mit der Liebe, mit einer Beziehung, in diesem Fall die Frau verlassen wurde, da ist man schnell dabei und denkt, es liegt an einem selbst und man hat was falsch gemacht. Aber Reba McEntire singt, red dir nicht ein, dass es an dir lag. Du bist deinem Herzen gefolgt, hast dein Bestes gegeben. Mehr kannst du nicht tun. 2007 haben Reba McEntire und Leon Rimes den Song veröffentlicht. Beide haben ihn jeweils auf ihr Album aufgenommen. Und ich finde besonders toll im Refrain wieder ihre beiden Stimmen zusammenkommen und sie da so versetzt singen. Richtig schön. Hören wir uns an. Unsere Country-Ballade der Woche. When you love someone like that. Im ARD Musikclub Country.

Was für fantastische Stimmen, oder? Die beiden zusammen, hey, Leon Rimes und Reba McEntire, When You Love Someone Like That. Unsere Country-Ballade der Woche. Und damit ist es kurz vor Mitternacht. Das war der ARD-Musikclub Country mit Thorsten Helber. Hier geht's weiter mit der ARD-Hitnacht. Ganz viel Country gibt's auch immer in ARD-Sounds. Da findet ihr den Musikclub Country rund um die Uhr. Und eine neue Reise dann nächsten Mittwoch. Bis dahin. Ciao. 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
1: Um 0 Uhr mit Christoph Haas. Die USA haben weitere Angriffe auf mehrere Ziele im Iran begonnen. Das hat das US-Militär vor wenigen Minuten mitgeteilt. Es handle sich um Angriffe zur Selbstverteidigung. Vorher hatte US-Präsident Trump weitere sehr harte Angriffe auf den Iran angekündigt. Das Spitzentreffen der schwarz-roten Koalition mit Gewerkschaften und Arbeitgeberverbänden ist beendet. Die Gespräche am Abend im Kanzleramt dauerten rund 3,5 Stunden. Themen waren die anstehenden Reformen zur Stabilisierung der Sozialsysteme und zur Stärkung der Wirtschaft. Details über die Gespräche sind bisher nicht bekannt. Der Tankrabatt wird nicht verlängert. Das haben die Fraktionen von Union und SPD entschieden. Die Steuersenkung auf Benzin und Diesel endet damit wie geplant Ende des Monats. Nach Angaben von Unionsfraktionsvize Müller wird in der Koalition aber über andere Formen der Entlastung nachgedacht. Aus Berlin ARD-Korrespondentin Nicole Konert.
2: Das ist ein klares Signal auch an die Mineralölkonzerne, so hört man aus den Fraktionen. Die sollen nicht denken, ab 1. Juli sofort die Preise wieder zu erhöhen. Man denke über Alternativen nach, wenn es hart auf hart kommt. Das soll das Wirtschaftsministerium prüfen. Alternativen wären zum Beispiel ein Spritpreisdeckel oder für Menschen mit kleineren Einkommen gezielt Gelder auszuzahlen oder eben auch eine höhere Pendlerpauschale. Das alles ist auf dem Tisch, aber nur für den Fall der Fälle, weil klar ist, eigentlich hat man als Regierung gar kein Geld mehr, noch mehr für einen Tankrabatt oder irgendeine Subvention zu zahlen.
1: Hessen lockert den Naturschutz am grünen Band entlang der früheren innerdeutschen Grenze. Mit den Stimmen der Regierungsfraktionen von CDU und SPD sowie der FDP beschloss der Landtag in Wiesbaden ein entsprechendes Gesetz. Demnach werden private Flächen künftig von zusätzlichen Auflagen ausgenommen. Die Grünen sprachen von einem ökologischen Rückschritt. Im Aztekenstadion von Mexiko-Stadt wird heute Abend unserer Zeit die Fußball-Weltmeisterschaft eröffnet. Sie findet in Mexiko, den USA und Kanada statt. Die deutsche Mannschaft hat am Sonntag ihr erstes Spiel. Verteidiger David Raum äußerte sich kämpferisch. ARD-Sportreporterin Anne van Eickels.
3: Man gehöre aufgrund der vergangenen Jahre zwar nicht zu den Favoriten, so Raum bei einer Pressekonferenz im Teamquartier in Winston-Salem. Aber wir glauben an uns und haben den Anspruch, in die Weltspitze zurückzukommen. Wir wollen der Welt beweisen, wie gut wir sind. In der Mannschaft hat David Raum seinen Stammplatz nach der erfolgreichen WM-Quali wohl verloren. Vor dem Auftaktspiel am Sonntag gegen Curaçao setzt Bundestrainer Julian Nagelsmann auf der linken Abwehrseite eher auf den Frankfurter Nathaniel Brown.
1: Das waren die Nachrichten und das Wetter. Heute Nacht kühlt es ab auf 9 bis 4 Grad. Am Tag ist es wechselhaft mit weiteren Schauern. Im Südwesten gibt's auch öfter Sonne, maximal 14 bis 20 Grad. Und am Freitag wird's dann regnerisch bis zu 21 Grad. Die Zeit 0 Uhr 3.
4: Dankeschön für die ersten Worte des neuen Tages. Von mir jetzt der Blick auf die Straßen im Lande. Hier ist der Verkehrsservice der ARD-Hitnacht, diesmal auch mit allen Baustellen. Fangen wir an mit dem Unfall auf der Autobahn 1 Köln Richtung Euskirchen. Zwischen Kreuz Köln-Nord und Köln-Bocklemünd gibt es Gefahr nach einem Unfall auf dem mittleren Fahrstreifen. Achtung bitte in beiden Richtungen, hier Aquaplaning-Gefahr. Dann die A1 Osnabrück Richtung Bremen ist zwischen Dreieck Ahlhorner Heide und Wildeshausen West wegen Bauarbeiten gesperrt. Bis 6 Uhr wird es dauern wieder und die Umleitung führt über die A29 und Ahlhorn. Die A4 Aachen Richtung Köln ist zwischen dem Kreuz Köln West und Köln Eiffeltor wegen Markierungsarbeiten bis 5 Uhr früh gesperrt. A5 Frankfurt Richtung Kassel zwischen Bad Nauheim und Gambacher Kreuz 3 Kilometer Stau wegen Bergungsarbeiten. Die A9 Halle Leipzig Richtung Berlin ist zwischen Wiedemar und Halle Saalen nach einem Unfall gesperrt, dadurch Stau. Die A10 Dreieck Havelland Richtung Dreieck Barnim ist zwischen Oberkrämer und dem Kreuz Oranienburg nach einem Unfall gesperrt, dadurch staut sich natürlich auch hier. Dann A28 zwischen Ganderkesee West und Hude in beiden Richtungen, Gefahr durch Personen auf der Fahrbahn. Die Autobahn 31 ist zwischen Jemgum und Leer West wegen Bauarbeiten im Emstunnel gesperrt bis 6 Uhr in beiden Richtungen. Dann die Autobahn 71 Richtung Schweinfurt ist zwischen Oberhof und Suhlzeller Mehlis wegen Wartungsarbeiten im Tunnel Hochwald bis 6 Uhr früh gesperrt. Auf der A81 zwischen Kreuzingen und Hilzingen ist der Hohentwiel-Tunnel wegen Wartungsarbeiten bis ca. 6 Uhr in beiden Richtungen gesperrt. A99 München Südwest Richtung München Nord. Der Tunnel Allach ist nach Auslösung der Höhenkontrolle gesperrt. In Berlin, die A100 ist zwischen Jakob-Kaiser-Platz und Hohenzollern-Damm wegen Wartungsarbeiten in beiden Richtungen bis 5 Uhr früh gesperrt. In Berlin ebenfalls die A111, stadteinwärts gesperrt der Flughafentunnel Tegel wegen Wartungsarbeiten. Dann die Autobahn 535 Felbert Richtung Wuppertal. Hier ist zwischen Dreieck Felbert Nord und Felbert wegen Brückenarbeiten gesperrt bis 5 Uhr. Und die Autobahn 565 noch. Hier ist zwischen Bonn-Beuel und Bonn-Auerberg in beiden Richtungen wegen Brückenarbeiten gesperrt. Ihnen unterwegs eine gute Fahrt.
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4: Für alle Munteren ist Hanno Bauer im Studio. Ich grüße Sie sehr schön aus Erfurt.

Der neue Tag hat begonnen und Heidi hat schon wieder Quatsch im Sinn. Das freut mich immer sehr. Gestern hat sie so schöne Sprüche zugesendet und heute hat sie zur Verkehrsmeldung mit den Personen auf der A28 gleich mal nochmal die Nachfrage. Du hast in der Verkehrsmeldung eben Hude genannt. Liegt das bei Buxte? Ja, 119 Kilometer daneben, also zwischen Buxtehude und Hude. Also Hude bei Bremen, naja, also bei Oldenburg eigentlich, um genau zu sein. Auf jeden Fall ist die Meldung immer noch aktuell, deswegen wiederhole ich nochmal. Zur Lebenssicherheit der Menschen, die dort unterwegs sind, A28 zwischen

0: 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Und Jenny aus Hamburg, die hat geschrieben: Moin Hanno, ich bin ganz auf der Seite von Brigitte. Gäbe es Tiere, die Sommerschlaf halten, ich wäre eines davon. Weckt mich aber bitte kurz zu meinem Geburtstag im Juli. Herzliche Grüße aus Hamburg an dich und die Radiofamilie. Jenny, meine Liebe, Grüße nach Hamburg zurück. Ja, die einzigen Tiere, von denen ich weiß, dass sie auch im Sommer einen sehr, sehr langsamen machen, sind Faultiere. Aber da hänge ich mich gerne mit dazu. Machen wir unser Faultier-Duett. Warum auch nicht? Und verschlafen den Sommer bis zum Juli. Da habe ich ja auch Geburtstag. Da können wir uns dann beide kurz wecken lassen. Ich am 7. Wann du?
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0: Selbst da haben mir meine Eltern einen schönen Geburtstagsdatums-Merkzettel verpasst, sozusagen. Den 7.7., den kann man einfach nicht vergessen. Auch das faultiergerecht. Sehr schön.

0: Heidi ist ja immer fix am Schreiben, ja? Hat jetzt gleich zurückgeballert. Faultier-Geburtstage. Sie hat nämlich geschrieben, darf ich mich mit einreihen? Ich kam am 8.8. Kann ja nix werden. Heidi, da bei uns im Faultiergehege, ja, bei Jenny und bei mir, da ist noch ein Zweig frei. Also gerne einfach damit dranhängen. Wird bestimmt eine schöne Faultierrunde und wir können dann den Sommer dort schön abhängen.
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0: Gleich gibt's den Blick auf die aktuelle Verkehrslage nach Robbie Williams und Supreme.

0: Und damit 0.30 Uhr. Zeit für den Verkehrsservice der ARD Hitnacht. Diesmal nur mit den aktuellen Meldungen ohne Baustellen. Die Autobahn 9 Halle Leipzig Richtung Berlin ist zwischen Halle Saale und Bitterfeld-Wolfen nach einem Unfall gesperrt. Die Autobahn 10 Dreieck Havelland Richtung Dreieck Barnim ist zwischen Oberkrämer und dem Kreuz Oranienburg nach einem Unfall gesperrt. Dann Neusorg-Bayreuth zwischen Weidenberg und A9 bzw. B2 Bayreuth Nord in beiden Richtungen. Achtung bitte, hier fährt ein Schwertransport, überholen ist nicht möglich. Es gibt mehrfach kurzfristige Sperrungen. Ortskundige Anwohner werden gebeten, das Gebiet weiträumig zu umfahren. Und A99 München Südwest Richtung München Nord. Der Tunnel Allach ist nach Auslösung der Höhenkontrolle gesperrt. Eine haben wir noch von der Bundesstraße 3. Und zwar zwischen der Überleitung Altenzelle B214 und Zelle Süd, Gewerbegebiet in beiden Richtungen, Gefahr durch Personen auf der Fahrbahn. Ihnen unterwegs eine gute Fahrt durch die Nacht. Bleiben Sie munter mit der richtigen Musik im Radio.
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0: Hanno Bauer ist hier in Erfurt. Ich grüße schön.

Ja, nu, da wird er hier einfach weggeblendet. Der Mr. Curry. Ja, okay, dann ist das eben so hier. Hier ist die ARD-Hitnacht aus Erfurt und Jenny aus Magdeburg hat geschrieben, liebes ARD-Hitnacht-Team, mir persönlich ist das Wetter ja meist völlig wurscht. Und zwar wurscht mit SCH geschrieben, das finde ich erstmal schon sehr schön. Denn jedes Wetter, jede Jahreszeit hat ihre Vorteile, die ich in vollen Zügen genießen kann, mit Ausnahmen natürlich. Ausnahme sind Extremwetterlagen, dem spürbaren Klimawandel, wo tragischerweise zahllose Menschen ihr Leben verlieren, auch Tiere sterben und wundervolle Natur zerstört wird. Ich wünsche Ihnen und Ihrem Team sowie allen Nachtschwärmern angenehme Stunden. Jenny, ich grüße ganz liebe zurück. Dankeschön für die E-Mail.

herrlich, wie Ringo Starr hier im Hintergrund noch auf dem Kamm bläst. Alle Instrumente genutzt für You Are 16, You Are Beautiful, You Are Mine, gerade eben gehört in dieser Sendung. Hier ist die ARD-Nacht. Nee, die ARD-Hitnacht. Genau, die ARD-Nacht, klar. Hier schreibt der Peter aus Braunschweig, ist die nächste E-Mail. Peter kommt eigentlich aus Thüringen, wohnt jetzt in Braunschweig und hat geschrieben, mir ist die liebste Temperatur so zwischen 18 und 20 Grad Celsius. Peter, da schließe ich mich voll an. Da friert man nicht und schwitzen tut man auch nicht. Alles, was über 32 ist, ist für mich schon tropisch. Ich gehe davon aus, dass euer Studio klimatisiert ist. Ja, ist es. Also mit Einschränkungen, sage ich jetzt mal. Manchmal schafft es die Klimaanlage, manchmal nicht. Und manchmal ist er auch einfach so falsch programmiert, dass er in der Nacht dann gar nicht funktioniert. Obwohl sie in der Nacht funktionieren müsste, weil wir gerade hier senden. Also hatte ich auch schon alles. Stand ich dann hier schweißüberströmt im Studio und war froh, dass unser Techniker mir dann einen Ventilator vorbeigebracht hat. Der hat dann das Problem wenigstens einigermaßen gelöst und kaltes Wasser daneben gestellt und dann das Gesicht immer mal abgetupft. Also alles schon vorgekommen. Soweit zum Thema Klimaanlage. Muss man sich also nicht unbedingt immer drauf verlassen. So, was schreibt da weiter? Also Sommer wie Winter, die gleiche Temperatur. Macht weiter gute Musik für die, die nicht schlafen können oder dürfen. Viele Grüße an euch, die euch hören in nah und fern. Ist ausgerichtet, lieber Peter.

Hey Babe, hier in der Coverversion, die meines Erachtens nicht wirklich ans Dix heranreicht. I love you, Babe. Jo, Caught in the Act haben wir gerade gehört. Und dann habe ich die nächste E-Mail hier vor mir. Inge aus Bonn hat geschrieben, jetzt bin ich schon die dritte Nacht wach, weil die Musik so toll ist und ich dabei gut malen kann. Herzlichen Dank dafür. Oh ja, schön, mitten in der Nacht malen, das ist doch was Tolles. Das Wetter finde ich auch prima, denn ich brauche nicht zu gießen. Das erledigt der Himmel für mich. Meine Kürbisse gedeihen da draußen sehr gut und die Sonne scheint ja doch immer mal wieder. Inge aus Bonn, ich grüße ganz lieb zurück. Sehr schön geschildert und dann wünsche ich jetzt mal eine schöne Malstunde mitten in der Nacht. 0.50 Uhr ist es. Die Geisterstunde liegt fast hinter uns schon. Musik jetzt von Marius Müller-Westernhagen. Engel.

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Engel, das wäre schön.

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1: Um 1 Uhr mit Juliette Groß. Trotz Waffenruhe greifen die USA erneut Ziele im Iran an. Es handele sich um Angriffe zur Selbstverteidigung, hieß es zur Begründung von der US-Armee. Iranische Medien berichten von Explosionen an der Südküste. Aus der Nachrichtenredaktion Miriam Ernst.
2: Laut der staatlichen Nachrichtenagentur und des iranischen Rundfunks gab es Detonationen nahe den Städten Minab und Sirik. Auch in der vergangenen Nacht hatte das US-Militär in Sirik an der Straße von Hormuz Angriffe geflogen. Auslöser war der Abschuss eines Militärhubschraubers gewesen. Die iranischen Revolutionsgarden hatten im Gegenzug US-Stützpunkte in der Golfregion attackiert. Die neuen Angriffe hatte US-Präsident Trump angekündigt. Im Weißen Haus hatte Trump erklärt, man sei kurz vor einem Abkommen, aber der Iran halte die USA hin. Und wörtlich, sie halten uns weiterhin zum Narren.
1: Die Spitzen der schwarz-roten Koalition haben am Abend mit Arbeitgebern und Gewerkschaften über mögliche Reformen gesprochen. Im Anschluss an die Beratungen im Kanzleramt teilte Regierungssprecher Cornelius mit, dass Koalitionsvertreter die Bereitschaft der Wirtschafts- und Gewerkschaftsvertreter begrüßen, den Reformprozess konstruktiv zu begleiten. Alle Teilnehmer haben weitere Gesprächsrunden vereinbart. Bei den Beratungen gestern Abend ging es laut Cornelius um die Situation am Arbeitsmarkt, die Stabilität und Sicherung der Sozialversicherungen, Bürokratieabbau und Steuerpolitik. Entscheidungen gab es keine. Der sogenannte Tankrabatt läuft Ende des Monats aus. Das haben die Fraktionen von Union und SPD entschieden, wie das ARD-Hauptstadtstudio berichtet. Unionsfraktionsvize Müller betonte allerdings, man könne bei einem möglichen starken Preisanstieg wieder schnell reagieren. Nach seiner Einschätzung hat der Tankrabatt von 17 Cent gut gewirkt. Eine Verlängerung sei aber finanzpolitisch nicht sinnvoll. Man könne es sich in der aktuellen Lage nicht leisten, dafür Schulden aufzunehmen. In der Nähe der nordirischen Hauptstadt Belfast ist es die zweite Nacht in Folge zu Ausschreitungen gekommen. Die Polizei setzte erneut Wasserwerfer gegen maskierte Demonstranten ein, die unter anderem Ziegel aus Hausmauern gerissen hatten, um sie auf die Einsatzkräfte zu werfen. Auch Flaschen und Steine seien geworfen worden. Auslöser der gewaltsamen Proteste war ein Messerangriff, für den ein Mann aus dem Sudan angeklagt wurde. Das waren die Nachrichten. Das Wetter in Deutschland. Gebietsweise trocken, auch Schauer und einzelne Gewitter, Tiefstwerte 12 bis 3 Grad. Tagsüber wechselnd bewölkt, später einige Schauer und einzelne Gewitter. Im Südwesten länger trocken, Höchstwerte 13 Grad im Erzgebirge bis 21 Grad im Mittelgebirge. Am Freitag zeitweise Schauer, vereinzelt Gewitter 14 bis 22 Grad. Am Samstag im Nordosten Schauer. Es ist 1.03 Uhr.
3: Dankeschön fürs 3-Minuten Nachrichtenupdate von mir, der Blick auf die Straßen im Lande. Hier ist der Verkehrsservice der ARD Hitnacht. Die A1 Osnabrück Richtung Bremen ist zwischen Dreieck Ahlhorne-Heide und Wildeshausen West wegen Bauarbeiten gesperrt. Bis 6 Uhr wird's wieder dauern. Umleitung ist die A29 und Ahlhorn. Die A4 Aachen Richtung Köln ist zwischen dem Kreuz Köln-West und Köln-Eiffeltor wegen Markierungsarbeiten bis 5 Uhr gesperrt. A4, hier ist in Höhe Pulsnitz wegen Schwertransportes kurzfristig gesperrt. Die A9 Halle-Leipzig Richtung Berlin ist zwischen Wiedemar und Halle-Saale nach einem Unfall gesperrt, dadurch 4 Kilometer Stau. Die A10 Dreieck Havelland Richtung Dreieck Barnim ist zwischen Oberkrämer und dem Kreuz Oranienburg nach einem Unfall gesperrt. Die A31 ist zwischen Jemgum und Leer West wegen Bauarbeiten im Emstunnel gesperrt, bis 6 Uhr in beiden Richtungen. Die A71 Richtung Schweinfurt ist zwischen Oberhof und Suhl-Zellermelis wegen Wartungsarbeiten im Tunnel Hochwald bis 6 Uhr gesperrt. Ebenfalls gesperrt auf der A81 zwischen Kreuz-Singen und Hilzingen der Hohentwiel-Tunnel wegen Wartungsarbeiten bis ca. 6 Uhr in beiden Richtungen. Dann Berlin, die A100 ist zwischen Jakob-Kaiser-Platz und Hohenzollern-Damm wegen Wartungsarbeiten in beiden Richtungen bis 5 Uhr gesperrt. Ebenso der Tunnel Flughafen Tegel, das ist also dann die A111 in beiden Richtungen wegen Wartungsarbeiten. Die A535 Velbert Richtung Wuppertal ist zwischen Dreieck Velbert Nord und Velbert wegen Brückenarbeiten bis morgen zwischen Mitternacht und 5 Uhr gesperrt. Und dann noch die Autobahn 565 Dauer gesperrt, die Bonner Nordbrücke. Zwischen Bonn-Beuel und Bonn-Auerberg laufen die Brückenarbeiten. Ihnen unterwegs eine gute Fahrt durch die Nacht. Bleiben Sie munter.
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3: mit Hanno Bauer in Erfurt. Ich grüße schön, wünsche einen schönen Donnerstag.

Lydia hat sich gemeldet, hat geschrieben, hallo Hanno, der Regen ist so gut für den Garten, Wasser gespart, die Regentonne ist wieder voll. Aber am Freitag, da habe ich Geburtstag, am Abend Konzert mit Roland Kaiser. Mein Wunsch, ein Konzert ohne Regen. Viele Grüße, Lydia. Na, dann werden wir mal schauen, ob das klappt, Lydia. Wir drücken auf jeden Fall alle die Daumen.

0: Rosi. Rosi in Leipzig ist dabei und sie schreibt, sie ist auch so ein Datumsfaultier. Ja, 23450 ist ihr Code des Lebens. Also der 23.04.50 als Geburtstag. Ja, schade, dass es nicht 56 geworden ist, oder? Wie bei mir, Rosi. Der 7.7.77 wäre natürlich auch sehr recht gewesen. Da wäre ich dann 5 Jahre jünger, ja? Und ich würde nochmal alles anders machen. Beruflich. Also vielleicht irgendwas mit Radio.
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0: Achso, habe ich ja schon. Würde ich gar nicht anders machen. Na gut.

0: Die Kelly Family, Ann Angel und Leonie. Leonie ist so ein Engel und arbeitet fleißig, schreibt sie, hat geschrieben super Songs in der Sendung. Ich mit 24 entdecke seit ein paar Monaten das Radio wieder für mich. Ich lasse es gerade beim Hausarbeitsschreiben laufen, die heute, also am Donnerstag, fällig sein wird. Drückt mir die Daumen. Ja, da drücken wir natürlich die Daumen. Einen lieben Gruß ins Studio, schreibt sie noch. Kommt gut durch die Nacht. Und ich sage danke, Leonie, ebenfalls, komm gut durch die Hausarbeit. Und ich kenne natürlich das Thema nicht, aber wenn es dann voll vor die Wand gehen sollte, ja, dann einfach drunter schreiben, ich hatte nebenher die verspinnerte ARD-Hitnacht an. Kann nichts dafür.
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0: Aber ich habe im Gefühl, das wird eine super Hausarbeit. So gut wie keine vorher. Mit dieser Sendung hier im Lautsprecher. Hier ist die ARD-Hitnacht.

Reinhard mit dem schönen Namen, mit den zwei A, ja, hat sich auch nochmal gemeldet. Ihr habt ja recht, die Eisheiligen. Damit hatte ich es verwechselt. Klar, dachten wir uns dann schon. Denn die Eisheiligen, die sind ja eher nicht so konstant zuverlässig und werden von den Meteorologen ja auch eher abgelehnt. Aber die Schafskälte, na die ist natürlich wirklich real und spürbar für uns gerade in diesen Tagen. Also, ganz liebe Grüße nochmal zurück, Reinhard. Genau, im Schafspelz lässt sich diese Kälte auch am besten überstehen, kann ich so sagen, als schwarzes Schaf der Radiofamilie. Mäh.

0: Kinder an die Macht und sportliche Leistungen ganz voraus, würde ich mal sagen. Carsten hat nämlich geschrieben, liebe Grüße aus dem schönen Rheinsberg. Im Gegensatz zu euch hatten wir in unserer Region bestes Wetter. Ich war heute mit meinem Bus voller Sportskanonen in Wittenberge zu Jugend trainiert für Olympia.
1: Ah, okay.
0: Dann also für die Sommerspiele 2028 wird da trainiert. Ein ganzer Bus voller Sportskanonen. Na, das kann ich mir ja vorstellen. Das war bestimmt ein sehr disziplinierter Ausflug, oder? Und er schreibt weiter, leider kann ich die von dir erwähnte Planetenformation wegen der Bewölkung jetzt auch nicht sehen. Liebe Grüße gehen nach Erfurt, auch an meine Schwester nebst Familie in Erfurt Bindersleben. Ja, soll ich vorbeigehen bei den Klingeln und einfach mal sagen Hallo? Es grüßt der Carsten. Nee, ich glaube, übers Radio reicht dann schon. Ich grüße auf jeden Fall ganz lieb zurück, Carsten. Und schön, dass es so Menschen gibt, die also auch mit den Kindern umherfahren, damit die beste Trainingsbedingungen haben. Und hoffentlich klappt es dann auch zu den Olympischen Sommerspielen 2028 mit ein paar Medaillen.
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0: Bei uns jetzt Musik von E17. Stay another day.

0: Läuft bei manchen Sendern tatsächlich als Weihnachtslied, weil hier hinten eine Orgel zu hören ist und ein paar Glocken läuten. E17, Stay Another Day. Hier ist der Verkehrsservice der ARD Hitnacht um 1.30 Uhr. Die A1 Osnabrück Richtung Bremen ist zwischen Dreieck Ahlhorner Heide und Wildeshausen West wegen Bauarbeiten gesperrt bis 6 Uhr. Die A4 Aachen Richtung Köln ist zwischen dem Kreuz Köln-West und Köln-Eiffeltor gesperrt bis 5. Die A4 ist in Höhe Pulsnitz wegen Schwertransportes mehrfach kurzfristig gesperrt. Die A9 Halle-Leipzig Richtung Berlin ist zwischen Wiedemar und Halle-Saale nach einem Unfall gesperrt. Die A10 Dreieck Havelland Richtung Dreieck Barnim ist zwischen Oberkrämer und dem Kreuz Oranienburg nach einem Unfall gesperrt immer noch. Die A31 ist zwischen Jemgum und Lea West wegen Bauarbeiten im Ems-Tunnel gesperrt bis 6 Uhr in beiden Richtungen. Die A71 Richtung Schweinfurt ist zwischen Oberhof und Suhl-Zellermeles wegen Wartungsarbeiten im Tunnel bis 6 Uhr gesperrt. Auf der A81 zwischen dem Zwischenkreuz Siegen und Hilzingen ist der Hohenwiel-Tunnel wegen Wartungsarbeiten bis ca. 6 Uhr in beiden Richtungen gesperrt. In Berlin sind gesperrt die A100 und A111 und zwar zwischen Jakob-Kaiser-Platz und Hohenzollern-Damm sowie der Tunnel Flughafen Tegel, jeweils in beiden Richtungen bis 5 Uhr. Und die A535 Felbert Richtung Wuppertal ist zwischen Dreieck Felbert Nord und Felbert wegen Brückenarbeiten bis morgen 5 Uhr gesperrt. Und die A565 ist zwischen Bonn-Beuel und Bonn-Auerberg in beiden Richtungen wegen Brückenarbeiten gesperrt. Ihnen unterwegs eine gute Fahrt durch die Nacht.
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0: Mit Hanno Bauer in Erfurt. Ich grüße schön und ja, unser Radioarzt Jürgen aus Goch hat geschrieben: Hallo Hanno, es gibt sicherlich auch Menschen, die Temperaturen von 40 Grad und mehr lieben. Zum Beispiel, wenn es um die Erblasser geht. Mit besten Grüßen aus Goch. Ha, unser Radioarzt. Jürgen hat es mit dem Skalpell wieder mal auf den Kern geschält. Messerscharf. Chirurg eben. Ganz liebe Grüße zurück nach Goch.

ist die ARD-Hitnacht. Und unser Radioarzt Jürgen wäre doch nicht Chirurg, wenn er nicht sofort noch einen Schnitt nachsetzen würde. Er hat noch einen Eugen Roth nachgeschickt, der auch sich um die Temperaturen und das individuelle Temperaturempfinden dreht. Er hat geschrieben, ein Mensch liest warm am Ofen hockend, in dem das Wetter nicht verlockend, das gestern im Gebirg verloren, elendiglich ein Mann erfroren. Der Mann tut zwar dem Menschen leid, doch steigert's die Behaglichkeit. Sehr schön. Eugen Roth ist immer wunderbar. Herrlich. Dankeschön, Jürgen, nochmal nach Goch. Und bei uns jetzt Musik von Pink. Try, try, try.

0: 1.40 Uhr gleich, hier ist die ARD-Hitnacht. Und wir machen jetzt mal eine Ecke auf für Elke in Ludwigshafen, eigentlich unsere Tortenkönigin in der ARD-Hitnacht, weil sie nachts immer so herrliche Torten gestaltet und manchmal aber auch einfach nur lecker kocht. Auf jeden Fall hat sie geschrieben, dass sie sich gerade sehr wohlfühlt in der Radiofamilie und schreibt: Liebe Hanno, liebe Radiofamilie, das ist ja einfach so wie am Esstisch bei einer Familie. Jeder erzählt, was er so machte etc. Die Faultiere sind gar nicht so übel. Ich gucke übrigens gerne die Zoo-Sendungen. Gestern ging es ja um Heidis Sprüche. Und ja, apropos Sprüche, meine Oma hat immer mit diesen ihre Lebensweisheit kurz und bündig ausgedrückt. Einer der besten Sprüche, die sie immer wieder beobachten lässt, ist: Die Natur gleicht alles aus. Wenn sie, also die betreffenden Leute, dumm sind, sind sie raffiniert. Oder wenn man keinen Kopf hat, kann man nicht zum Fenster rausgucken, war auch so ein Spruch. Oder hast du schon mal einen Dummen gesehen, der weiß, dass er dumm ist? Sie bleibt mir auf jeden Fall mit ihren Sprüchen immer in Erinnerung. Liebe Elke, Dankeschön fürs Teilen mit uns und einen ganz lieben Gruß nach Ludwigshafen. Und am Ende der Nacht werden wir ja dann sehen, ob es wieder eine Torte geworden ist oder ob einfach nur lecker gekocht wurde. Bin schon gespannt.
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0: So, dann hätten wir jetzt auch Elkes Oma geehrt. Das soll ja auch so sein. Ach, mit herrlichen Sprüchen. Wie war das? Wenn man keinen Kopf hat, kann man nicht zum Fenster rausgucken. Finde ich sehr schön.

Regina, herzliche Grüße nach Kiel zurück. Sie hat mir geschrieben, zum Nachthimmel, hallo, hallo, Jupiter und Venus habe ich nicht gefunden, aber Richtung Norden etwas von der Mitternachtssonne. Eine gute Sendung noch, liebe Grüße aus Kiel. Und dann hat sie mir noch ein paar Aussprachetipps gegeben. Dankeschön, die beherzige ich natürlich. Ja, und bei uns in der ARD-Hitnacht gibt es jetzt Musik von Benny King, Stand By Me. Ganz liebe Grüße zurück nach Kiel, liebe Regina. Und Dankeschön fürs tolle Foto. Das sieht ja wirklich super aus.

Das war schon erstmal der Oldie der Stunde. Und jetzt gibt es auf jeden Fall bei uns noch einen musikalischen Leckerbissen. Ja, von 6 Minuten immerhin, den wir alle gemeinsam genießen werden. Queen, die Bohemian Rhapsody in voller schöner Länge.

0: Die Hitnacht und ganz liebe Grüße nach Ahrensburg an Christel. Christel hat nämlich geschrieben, Jugend trainiert für Olympia. Kann ich Ihnen ganz schnell erklären, das ist der weltgrößte Schulsportwettbewerb. Die besten Schulmannschaften gehen zum großen Bundesfinale nach Berlin, Olympiastadion. Das ist der absolute Höhepunkt, oft als kleine Olympische Spiele bezeichnet. Meine beiden Söhne konnten jeweils mit ihrer Mannschaft und dem hervorragenden Sportlehrer dran teilnehmen. Sport ist den beiden geblieben, Leichtathletik. Schöne Grüße auch an die neue Glückshauptstadt Erfurt, Lebenszufriedenheit und Grüße aus Ahrensburg.
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0: Dankeschön, liebe Christel. Und bei uns geht's jetzt stramm auf die 2 Uhr Nachrichten zu. Mit Kylie Minogue und ihrer Locomotion.

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1: Um 2 Uhr mit Juliette Groß. Trotz Waffenruhe greifen die USA erneute Ziele im Iran an. Es handele sich um Angriffe zur Selbstverteidigung, hieß es zur Begründung von der US-Armee. Das Regime in Teheran reagierte mit einer kompletten Sperrung der Straße von Hormus. Aus der Nachrichtenredaktion Miriam Ernst.
2: Jedes Schiff, das die Meerenge zu passieren versuche, werde angegriffen, ließ die Militärführung über den staatlichen Rundfunk erklären. Es gibt erste Berichte über Zusammenstöße auf See zwischen iranischen und US-Einheiten. Amerikanische Schiffe sollen demnach nahe der Straße von Hormus mit Raketen und Drohnen beschossen worden sein. Zuvor hatte die US-Armee Ziele nahe der Meerenge angegriffen. Iranische Medien berichten von Explosionen in Hafenstädten. Schon vergangene Nacht gab es dort ähnliche Angriffe der US-Streitkräfte.
1: Die Spitzen der schwarz-roten Koalition haben am Abend mit Arbeitgebern und Gewerkschaften über mögliche Reformen gesprochen. Im Anschluss an die Beratungen im Kanzleramt teilte Regierungssprecher Cornelius mit, dass Koalitionsvertreter die Bereitschaft der Wirtschafts- und Gewerkschaftsvertreter begrüßen, den Reformprozess konstruktiv zu begleiten. Alle Teilnehmer haben weitere Gesprächsrunden vereinbart. Bei den Beratungen gestern Abend ging es laut Cornelius um die Situation am Arbeitsmarkt, die Stabilität und Sicherung der Sozialversicherungen, Bürokratieabbau und Steuerpolitik. Einigkeit habe unter den Gesprächsteilnehmern geherrscht, dass der Wirtschaftsstandort Deutschland vor großen Herausforderungen stehe. Der sogenannte Tankrabatt läuft Ende des Monats aus. Das haben die Fraktionen von Union und SPD entschieden, wie das ARD-Hauptstadtstudio berichtet. Unionsfraktionsvize Müller betonte allerdings, man könne bei einem möglichen starken Preisanstieg wieder schnell reagieren. Nach seiner Einschätzung hat der Tankrabatt von 17 Cent gut gewirkt. Eine Verlängerung sei aber finanzpolitisch nicht sinnvoll. Man könne es sich in der aktuellen Lage nicht leisten, dafür Schulden aufzunehmen. In der Nähe von München hat es einen schweren Busunfall gegeben. Im Landkreis Dachau sind ein Linienbus und ein Reisebus, der mit Schulkindern besetzt war, ineinander gefahren. Wie die Behörden mitteilten, starb ein Kind an den Folgen seiner Verletzungen. 30 weitere Kinder, eine Lehrerin und 2 Busfahrer wurden verletzt. Warum die beiden Busse in Oberbayern zusammengestoßen sind, ist unklar. Das waren die Nachrichten. Das Wetter in Deutschland. Gebietsweise trocken, auch Schauer und einzelne Gewitter, Tiefstwerte 12 bis 3 Grad. Tagsüber wechselnd bewölkt, später einige Schauer und einzelne Gewitter, im Südwesten länger trocken, Höchstwerte 13 Grad im Erzgebirge bis 21 Grad im Mittelgebirge. Am Freitag zeitweise Schauer, vereinzelt Gewitter 14 bis 22 Grad. Es ist 2.03 Uhr.
3: Schönen Dank für den Blick auf die aktuelle Nachrichtenlage. Jetzt sind wir bestens informiert und starten mit dem Verkehrsservice der ARD Hitnacht. Die A1 Osnabrück Richtung Bremen ist zwischen Dreieck Ahlhorn-Heide und Wildeshausen West wegen Bauarbeiten wieder mal bis 6 Uhr gesperrt. Umleitung führt über die A29 und Ahlhorn. Die A4 Aachen Richtung Köln ist zwischen dem Kreuz Köln West und Köln Eiffeltor wegen Markierungsarbeiten bis 5 Uhr gesperrt. Die A4 ist in Höhe Pulsnitz wegen eines Schwertransportes mehrfach kurzfristig gesperrt. Die A9 Halle-Leipzig Richtung Berlin ist zwischen Wiedemar und Halle-Saale immer noch nach dem Unfall von vorhin gesperrt. Die A31 ist zwischen Jemgum und Leer West wegen Bauarbeiten im Ems-Tunnel bis morgen früh jeweils zwischen 20 und 6 Uhr in beiden Richtungen gesperrt. Die A71 Richtung Schweinfurt ist zwischen Oberhof und Suhlzeller Mehles wegen Wartungsarbeiten im Tunnel Hochwald bis 6 Uhr gesperrt. Auf der A81 zwischen Kreuzingen und Hilzingen ist der Hohentwiel-Tunnel wegen Wartungsarbeiten bis ca. 6 Uhr in beiden Richtungen noch gesperrt. Der Blick nach Berlin, die A100 und die A111 sind jeweils gesperrt in beiden Richtungen. Und zwar die A100 zwischen Jakob-Kaiser-Platz und Hohenzollern-Damm bis 5 Uhr. Und der Tunnel Flughafen Tegel in beiden Richtungen ebenfalls wegen Wartungsarbeiten.